0: Wegen des enormen Waldbrandes im Hohen Venn haben die Behörden eine Evakuierung in Teilen der nordrhein-westfälischen Stadt Monschau angeordnet. Die aktuelle Entwicklung des Brandgeschehens im Hohen Venn erfordere eine sofortige Evakuierung mehrerer Straßenzüge, teilte die Stadt Monschau auf ihrer Internetseite mit. Der größte Waldbrand in der Geschichte Nordrhein-Westfalens im Hürtgenwald in der Eifel ist dagegen unter Kontrolle.
1: Nach dem tagelangen Großeinsatz im Hürtgenwald kann dort nun wohl endgültig aufgeatmet werden. Offene Flammen gibt es nicht mehr und rund um das betroffene Gebiet gibt es jetzt auch eine Schneise, die ein Ausbreiten möglicher Brände verhindern soll. Thomas Brock, Nachrichtenredaktion.
0: Die SPD macht innerhalb der Bundesregierung Druck für einen besseren Schutz vor Hitze, Niedrigwasser und weiteren Folgen des Klimawandels. Es brauche eine Kraftanstrengung des gesamten Staates, heißt es in einem Papier von SPD-geführten Ministerien.
2: Bund, Länder, Städte und Gemeinden müssen an einem Strang ziehen beim Klimaschutz. Das ist im deutschen System aber gar nicht so einfach. Dafür müsste das Grundgesetz geändert werden. Etwa damit der Bund Dinge mitfinanzieren kann, die eigentlich in den Händen der Kommunen liegen. Mehr Hitzeschutz in Kliniken oder mehr Grün in Städten. Die SPD-Minister schlagen außerdem einen nationalen Hitzeaktionsplan vor. Allein in diesem Jahr hat die starke Hitze zu mehr als 12.000 Toten geführt. Deutlich mehr als sonst in ganzen Jahren. Thomas Bremser, Nachrichtenredaktion.
0: Zum Sport. Frederik Rupert ist erstmals Europameister über 3000 Meter Hindernis. Der 29-Jährige siegte im Finale in Birmingham. Das deutsche Traumergebnis machte Karl Bebendorf als Dritter perfekt. Die gemischte deutsche Sprintstaffel sicherte sich über 4x100 Meter in Birmingham die Silbermedaille. Sensationell gewann auch Speerwerferin Julia Ulbricht Silber. Deutsche Medaillen gab es auch bei der Schwimm-EM in Paris. Isabel Gose hat EM-Silber über 400 Meter Freistil gewonnen. Die 24-Jährige schlug hinter der überragenden Italienerin Simona Quadarella an. Dritte wurde Goses Teamkollegin Maja Werner. Bei den Männern gewann Lukas Mertens EM-Bronze über 400 Meter Freistil.
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4: So, holt schon mal den Ramazzotti raus, den Sati oder auch den Aperol Spritz, denn gleich wird's italienisch mit Eros Ramazzotti für euch jetzt in der Nacht. Aber vorher noch schnell ein Schlückchen vom irischen Whisky mit Ray Garvey und wer's alkoholfrei mag, dann gibt's jetzt erstmal Lil Nas X und Star Walking. Kommt gut durch die Nacht. Ich bin Sven Sandbote und begleite euch rein in den Montag. Es ist der 17. August. 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
3: Alkohol wird öfter mal eingesetzt. Weiß ich nicht, um den anderen schön zu saufen, um ihn gefügig zu machen. Das Problem ist, ich kann das nicht. Alkohol kann ich nicht einsetzen, weil ich vertrage keinen Alkohol. Ich kann das nicht abbauen. Ich weiß, ich bin sofort besoffen. Ein Moscherie, ich kipp um. Ich vertrage das nicht so gut. Und mein Vater hat mich auch immer gewarnt vor Alkohol. Er hat gesagt, okay, wenn du Alkohol trinkst, ich mach dich kaputt. Kein Alkohol, ich erziehe dich gut, anständiger Mensch. Mein Vater war streng, sehr streng. Wenn du das machst, ich hau dich weg, ich mach dich kaputt. Der war aber auch sehr großzügig, der hat mir mal alles gegeben. Ich geb dir gleich. Papa, krieg Alkohol, ich geb dir Alkohol. Das ist aber nett von dir. Puh, fuck, diese. Sehr streng, aber unfreiwillig komisch. Der hat immer Sätze gebracht, die haben keinen Sinn gemacht. Ey, pass auf, wenn du das machst, du sitzt in Pfanne. Ich sitze in der Pfanne? Halt die Fresse, man sagt Deutschland so. Wenn du Alkohol trinkst, du bist betrunken, du sitzt in Pfanne.
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Gleich gibt's einen 90er-Sound für euch vom unvergessenen Meatloaf. Vorher aber erstmal ein Mädelstrio aus Großbritannien, nennen sich Flow. Leak It ist ihr aktueller Song. Bekommt ihr nach diesen positiven Vibes hier. Das sind Train und Hey Soul Sister. So geht's durch die Nacht. Und ich bin Sven Sandbote. Grüße euch.

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1: Ich bin Dirk Zeitler. Von der angeordneten Evakuierung mehrerer Straßenzüge in der Eifelstadt Monschau infolge der nahen Waldbrände sind nach Angaben der Stadtverwaltung etwa 30 Menschen in 17 Häusern betroffen. Wegen des Großbrands im Naturschutzgebiet Hoherfenn sei dieser Schritt vorsorglich zum Schutz der Bevölkerung ergriffen worden. Wenn der Wind dreht, haben wir auf jeden Fall eine starke Rauchbelastung, sagte der Stellvertreter der Bürgermeisterin. Bis zum späten Abend war man auch in Monschau davon ausgegangen, dass Evakuierung

0: Regierungen nicht nötig sein. SPD-Chef Klingbeil hat angesichts schwacher Umfragewerte und interner Kritik für den Kurs seiner Partei in der schwarz-roten Bundesregierung geworben. Wir alle machen uns Gedanken, wie wir stärker werden können, sagte der Vizekanzler bei einer Veranstaltung der rheinland-pfälzischen SPD in Hasloch.
1: An der SPD-Basis rumort es. In den Umfragen geht es eher nach unten und das vor den wichtigen Landtagswahlen im September. Außerdem finden viele, dass sich die Partei in der Koalition nicht genug durchsetzt. Zuletzt wurde deshalb auch die Kritik an den Parteichefs Baas und Klingbeil immer lauter und es gab Rufe nach einem Sonderparteitag. Den lehnt Klingbeil ab und er verteidigt die Kompromisse mit der Union. Die demokratische Mitte dürfe jetzt nicht streiten, sondern müsse das Land auf Vordermann bringen und so auch verhindern, dass die Rechtsextremen die Macht übernehmen. Thomas Brock, Nachrichtenredaktion.
0: Grünchef Banaschak fordert von der CDU nach den Ostlandtagswahlen Gesprächsbereitschaft auch mit der Linkspartei über eine mögliche Regierungsbildung ohne die AfD. Im ZDF-Sommerinterview sagte Banaschak.
2: In einer Situation, in der man befürchten muss, dass am Ende Antidemokraten und Verfassungsfeinde Einfluss auf die Politik bekommen, müssen Demokraten miteinander gesprächsfähig sein.
0: Das erwarte er von linken SPD und von der Union, so der Grünen-Chef. Bei der CDU gibt es einen generellen Unvereinbarkeitsbeschluss, wonach sie Koalition und ähnliche Formen der Zusammenarbeit mit Linke und AfD ablehnt. Zum Sport. Frederik Ruppert ist erstmals Europameister über 3000 Meter Hindernis. Der 29-Jährige siegt im Finale bei der Leichtathletik-EM in Birmingham. Das deutsche Traumergebnis machte Karl Bebendorf als Dritter perfekt. Die gemischte deutsche Sprintstaffel sicherte sich in Birmingham die Silbermedaille. Sensationell gewann auch Speerwerferin Julia Ulbricht Silber.
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4: Kurz nach drei durchhalten. Die Nachtschicht ist hoffentlich bald geschafft. Und ein bisschen Motivation dazu spiele ich uns vom Bibi Rexha. Hier ist New Religion. Ich bin Patrick Rickard. Morgen.

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0: Michael Schulte und Lovesick, damit geht's durch die Nacht. Und ja, der ein oder andere hat auch gerne mal eine schlaflose Nacht. Da können wir aber helfen mit Serientipps. Film- und Streaming-Experte Jörg Albrecht, was können wir uns denn angucken?
1: Ja, zum Beispiel schon wieder was Neues vom wohl fleißigsten Serienproduzenten, den es gibt, nämlich Ryan Murphy. Auf dessen Konto gehen Serien wie American Horror Story oder auch die True-Crime-Serie Monster über berühmte Kriminalfälle wie den Serienkiller Ed Gein. Und beim Stichwort Serienkiller sind wir auch schon direkt bei Murphys neuester Serie, The Shards.
2: Ich finde es unheimlich, dass immer wieder Jugendliche in dieser Stadt verschwinden. Vielleicht steckt der Trawler dahinter.
3: Wer?
2: Der Serienmörder, der in dieser Gegend unterwegs ist.
1: Der Trawler sorgt Anfang der 1980er Jahre in L.A. und Umgebung für Schlagzeilen mit seinen brutalen Taten. Und der 17-jährige Brad, der auf eine Elite-Schule geht, der hat jetzt den Verdacht, dass der mysteriöse Neuzugang Robert etwas mit diesen Morden zu tun hat.
0: Anders als bei der Monsterreihe basiert diese Geschichte aber nicht auf realen Verbrechen, oder?
1: Nee, The Shards ist keine True-Crime-Serie. Der Trawler, der ist reine Erfindung, nicht aber die Hauptfigur, der Schüler Brad. Der soll nämlich Brad Easton Ellis sein, der amerikanische Kultautor, der American Psycho geschrieben hat. Auch wenn, wie oft bei Ryan Murphy-Produktionen in letzter Zeit, vieles komplett drüber ist und manche Figuren eher Karikaturen sind, The Shards unterhält bestens. Zum Cast gehören auch Homer Gear und Kea Gerber. Die beiden, die haben berühmte Eltern, nämlich Richard Gear und Cindy Crawford.
0: Bleibt nur noch die Frage, wo können wir The Shards gucken? Bei Disney Plus. So, und jetzt, Jörg, wechseln wir das Streaming-Portal. Wir gehen zu Prime Video, da läuft die Serie Sterling Point.
1: Ja, und auch da spielt der Sohn eines Hollywood-Stars mit, nämlich der von Mark Ruffalo. Gene heißt er und er spielt den Bruder der Hauptfigur in Sterling Point. Auch die ist 17, sie heißt Annie, lebt in New York und stößt nach dem Tod ihres Großvaters Gordon, den sie nie kennengelernt hat, auf eine Reihe von Briefen.
4: Gordon hat uns unser Leben lang Briefe geschrieben und Dad versteckt sie in einem Safe.
5: Gordon ist nicht mal biologisch verwandt mit uns. Jetzt ist er tot, also wen juckt das?
4: Mich, denn unser Vater belügt uns und ich will wissen, wieso.
1: Also fliegt Annie nach Kanada, wo Grandpa gelebt hat. Es kommen Familiengeheimnisse ans Tageslicht und auf Annie wartet auch noch die erste Liebe. Starker Auftritt für Ella Rubin, die Annie spielt. Sterling Point ist zwar eine Teenie-Serie, macht aber auch Spaß zu gucken, wenn man schon lange kein Teenie mehr ist.
0: Sterling Point bei Prime Video und The Shards auf Disney Plus. Zwei neue Serien, vorgestellt von Film- und Streaming-Experte Jörg Albrecht. Dankeschön.
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1: Ich bin Dirk Zeitler. Wegen des enormen Waldbrandes im Hohen Venn haben die Behörden eine Evakuierung in Teilen der nordrhein-westfälischen Stadt Monschau angeordnet. Betroffen davon sind nach Angaben der Stadtverwaltung etwa 30 Menschen in 17 Häusern. Wegen des Großbrands im Naturschutzgebiet Hoher Venn sei dieser Schritt vorsorglich zum Schutz der Bevölkerung ergriffen worden. Der Grund, sollte der Wind drehen, könnte die Rauchbelastung unerträglich werden. Bis zum späten Abend war man auch in Monschau davon ausgegangen, dass Evakuierungen nicht nötig seien. Die SPD macht innerhalb der Bundesregierung Druck für einen besseren Schutz vor Hitze, Niedrigwasser und weiteren Folgen des Klimawandels. Es brauche eine Kraftanstrengung des gesamten Staates, heißt es in einem Papier von SPD-geführten Ministerien.
2: Bund, Länder, Städte und Gemeinden müssen an einem Strang ziehen beim Klimaschutz. Das ist im deutschen System aber gar nicht so einfach. Dafür müsste das Grundgesetz geändert werden. Etwa damit der Bund Dinge mitfinanzieren kann, die eigentlich in den Händen der Kommunen liegen. Mehr Hitzeschutz in Kliniken oder mehr Grün in Städten. Die SPD-Minister schlagen außerdem einen nationalen Hitzeaktionsplan vor. Allein in diesem Jahr hat die starke Hitze zu mehr als 12.000

0: Toten geführt, deutlich mehr als sonst in ganzen Jahren. Thomas Bremser, Nachrichtenredaktion.
1: Grünchef Banaschak fordert von der CDU nach den Ostlandtagswahlen Gesprächsbereitschaft auch mit der Linkspartei über eine mögliche Regierungsbildung ohne die AfD. Im ZDF-Sommerinterview sagte der Grünchef.
2: In einer Situation, in der man befürchten muss, dass am Ende Antidemokraten und Verfassungsfeinde Einfluss auf die Politik bekommen, müssen Demokraten miteinander gesprächsfähig sein.
1: Das erwarte er von Linken, SPD und von der Union. Bei der CDU gibt es einen generellen Unvereinbarkeitsbeschluss, wonach sie Koalitionen und ähnliche Formen der Zusammenarbeit mit Linke und AfD ablehnt. Zum Sport. Deutsche Medaillen bei der Schwimm-EM. Isabel Gose hat in Paris EM-Silber über 400 Meter Freistil gewonnen. Die 24-Jährige schlug hinter der überragenden Italienerin Simona Quadarella an. Dritte wurde Goses Teamkollegin Maja Werner. Bei den Männern gewann Lukas Mertens EM-Bronze über 400 Meter Freistil.
3: Das Wetter. Heute Morgen ist es meistens trocken, dazu aktuell 16 bis 12 Grad. Der Wochenstart wird grundsätzlich kühler. Höchstwert an diesem Montag 23 Grad und dazu wechseln sich Sonne und Wolken ab. Nur ganz selten sind leichte Schauer möglich.
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5: A40 Essen-Dortmund zwischen Dortmund-Barob und Dortmund-Hombruch. 1 Kilometer Stau. Wir wünschen allen unterwegs gute Fahrt.
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3: Wir gehen gemeinsam ganz entspannt durch die Nacht mit Musik von Leonie. Hier ist Don't Worry. Ich bin Patrick Rickert. Guten Morgen.

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1: 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Macarena. 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Atze Schröder ist auf die Suche nach den Promi-Sommerthemen gegangen und das Schönste, oder besser gesagt, die Schönste, hat er gefunden. 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
4: Ja, nee, ist klar. Nennt mich Nostradamus. Hab ich es nicht neulich noch gesagt? Sommer ist erst, wenn die Hunziker planschen geht. Und bitteschön, sicher, sie tut es dieses Jahr auf Sardinien. Ja, natürlich nicht alleine. Sie hat, wie üblich, die gesammelten Paparazzi von Bild, Bunte und Frau im Glück eingeladen, um im besten Sundowner-Licht von ihnen ganz unerwartet und zufällig überrascht zu werden. Wie sie mit ihrem aktuellen Summer-Lover-Boy im Mittelmeer sauigelt und planscht. Mit anderen Worten, Michelle hat der Welt ihren neuen Stelzbock präsentiert. Dr. Love. Ja, da ist der Name Programm. Und es sind wieder so schöne Bilder geworden. So schön. Und da sieht man doch mal, dass auch die durchschnittliche Hausfrau wie Michelle, Mutter und Oma, alles in einem nochmal ein Happy End erleben kann. Toi, toi, toi, liebe Michelle, dass es diesmal das große Glück wird für unsere europäische Obermilf. Ja, Leute, wisst ihr was, ich rufe sie gleich mal an und frage nach, wie lange das alles noch so gehen soll und ob sie für den nächsten Sommer 27 schon irgendwo gebucht hat. Ich bin auf jeden Fall beruhigt, weil ich auch gesehen habe, dass der alte Badeanzug von Wetten, das noch passt. Ja, wie eine zweite Haut. Toll. Hoffentlich wurde der mit dem ZDF ordnungsgemäß abgerechnet. Ja, nee, ist klar.
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1: Ich bin Dirk Zeitler. Das Feuer im Naturschutzgebiet Hohes Venn rückt auf die erste Wohnbebauung auf deutschem Gebiet vor. Die Flammen stünden etwa 300 Meter vor den vor einigen Stunden evakuierten Gebäuden, sagte Monschaus Feuerwehrsprecher Tobias Schell. Die Häuser in den Ortslagen Rützhof und Geisberg mit rund 30 Bewohnern waren gegen 22 Uhr evakuiert worden. Die Brandbekämpfer hoffen, die Häuser retten zu können. SPD-Chef Lars Klingbeil hat angesichts schwacher Umfragewerte und interner Kritik für den Kurs seiner Partei in der schwarz-roten Bundesregierung geworben. Wir alle machen uns Gedanken, wie wir stärker werden können, sagte der Vizekanzler bei einer Veranstaltung der rheinland-pfälzischen SPD in Hasloch.
2: An der SPD-Basis rumort es. In den Umfragen geht es eher nach unten und das vor den wichtigen Landtagswahlen im September. Außerdem finden viele, dass sich die Partei in der Koalition nicht genug durchsetzt. Zuletzt wurde deshalb auch die Kritik an den Parteichefs Baas und Klingbeil immer lauter und es gab Rufe nach einem Sonderparteitag. Den lehnt Klingbeil ab und er verteidigt die Kompromisse mit der Union. Die demokratische Mitte dürfe jetzt nicht streiten, sondern müsse das Land auf Vordermann bringen und so auch verhindern, dass die Rechtsextremen die Macht übernehmen. Thomas Brock, Nachrichtenredaktion.
1: Grünchef Banatschak fordert von der CDU nach den Ostlandtagswahlen Gesprächsbereitschaft auch mit der Linkspartei über eine mögliche Regierungsbildung ohne die AfD. Im ZDF-Sommerinterview sagte der Grünchef.
3: In einer Situation, in der man befürchten muss, dass am Ende Antidemokraten und Verfassungsfeinde Einfluss auf die Politik bekommen, müssen Demokraten miteinander gesprächsfähig sein.
1: Das erwarte er von Linken, SPD und von der Union. Bei der CDU gibt es seit 2018 einen generellen

0: Vereinbarkeitsbeschluss, wonach sie Koalitionen und ähnliche Formen der Zusammenarbeit mit Linke und AfD ablehnt. Zum Sport. Frederik Ruppert ist erstmals Europameister über 3000 Meter Hindernis. Der 29-Jährige siegte im Finale bei der Leichtathletik-EM in Birmingham. Das deutsche Traumergebnis machte Karl Bebendorfer als Dritter perfekt. Die gemischte deutsche Sprintstaffel über 4x100 Meter sicherte sich in Birmingham die Silbermedaille. Sensationell gewann auch Speerwerferin Julia Ulbricht Silber.
1: Das Wetter. Heute Morgen gehen wir mit 16 bis 12 Grad in die neue Woche. Meistens ist es trocken. Der Tag wird auch dann insgesamt nur noch 20 bis 23 Grad warm. Dazu gibt es einen Sonne-Wolken-Mix. Regen kommt nur selten runter. Wenn was kommt, auch nicht viel.
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3: A42 Kamp-Lindfort-Dortmund zwischen Moers-Nord und Duisburg-Bekerwerth. 1 Kilometer Stau, 29 Minuten Zeitverlust. Wir wünschen allen unterwegs gute Fahrt.
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1: Kurz nach 5 und wir werden wach mit Ed Sheeran. Hier ist Azizam, Patrick Rickert im Radio. Guten Morgen.

0: Luis Capaldi und Forget Me. Damit gehen wir in die fünfte Sommerferienwoche.
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0: Kevin Zimmer aus der Redaktion, womit starten wir denn in die vorletzte volle Ferienwoche?
2: Und vielleicht habt ihr es ja in den Ferien auf den Autobahnen selbst gespürt. Ich würde es euch nicht gönnen, aber trotzdem. Ja, manche Autofahrer sind halt sehr aggressiv unterwegs. Da wird gehupt, gerast oder links geblinkt hinter einem. Heute wird in Berlin eine Langzeitstudie zum Verkehrsklima in Deutschland vorgestellt. Das wird mit Spannung erwartet. Schwerpunkt der Untersuchung, wie aggressiv sind Autofahrer hier bei uns auf den Straßen und Autobahnen unterwegs.
0: Oh, wie das Ergebnis ausfällt, kann ich mir gut vorstellen. Aber wir warten es besser mal ab. Dann wird es heute nochmal sehr emotional für Fans der britischen Sängerin Bonnie Tyler.
2: Ja, die wird heute in ihrer Heimat in Wales beigesetzt. Sie war ja Anfang Juli in ihrer Wahlheimat Porto gestorben. Heute findet ein Trauerzug durch Skerven, ihrem Heimatort, statt. Zudem sind ausdrücklich auch Fans eingeladen, am Straßenrand zu stehen und dort ja, ihrem Star nochmal einen letzten Gruß zu senden. Die Beisetzung findet dann im engsten Familienkreis statt. Bonnie Tyler wurde 75 Jahre alt.
0: Und wettertechnisch können wir in dieser Woche durchatmen, Kevin.
2: So wie es aussieht, werden wir an keinem Tag in dieser Woche über 30 Grad erreichen. Und vielleicht kommt auch mal ein bisschen Regen runter. Der wird ja in NRW gerade dringend erwartet.
0: Kevin Zimmer mit allem, was wichtig ist heute. Dankeschön.

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Guten Morgen, Patrick Rickert hier. Wir starten gemeinsam in die neue Woche. Und damit wir auch richtig wach werden, lasse ich uns Musik von Lady Gaga da. Hier ist Just Dance.

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0: Musik aus den 90ern, TLC und Waterfalls. Gleich gibt's ganz neue Musik von den Sportfreunden Stiller. Ohne dich gehe ich kaputt. Gehst du mit?
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2: Heute ist der Black Cat Appreciation Day, der Tag der schwarzen Katze. Seit 2010 gibt es diesen Aktionstag, um den Ruf der dunklen Fellnasen gerade zu rücken. Der Aberglaube sieht in ihr eine Unheilsbotin. Bloß keiner schwarzen Katze über den Weg laufen. Es gibt Menschen, die wirklich Angst davor haben. Unsere schwarze Katze zu Hause heißt Amy. Sie ist eigentlich ein recht friedsames Wesen. Lebt bescheiden zwischen Futternapf, Sofa und Bett. Vielleicht zuweilen ein bisschen eigenwillig. Manchmal ist sie total verschmust und im nächsten Moment lässt sie dich links liegen. Aber Unglück hat Amy uns in den 8 Jahren, in denen sie bei uns lebt, noch nie gebracht. Ganz im Gegenteil. Sie ist eine hervorragende Krankenpflegerin, wenn sie sich geduldig ans Bein legt. Eine beeindruckende Seelsorgerin, wenn sie dir mit ihren Knopfaugen intensiv ins Gesicht schaut. Aber vor allem ist sie zu einem Mitglied der Familie geworden. Schwarze Katzen sind schwarze Katzen. Nicht besser oder schlechter als andere Lebewesen auf dieser Erde. Die Message des Tags der schwarzen Katze reicht aber noch viel weiter. Der Aberglaube führt zu nichts. Er macht höchstens Angst. Und Angst engt ein. Ich freue mich lieber an Gottes vielen Kreaturen, auch an den schwarzen Katzen. Und ich freue mich, wenn sie schnurrend auf mich zukommen und mir einen Moment den Tag versüßen. Thomas Fräsier von der Evangelischen Kirche für Augenblick mal.
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1: Mit Thorsten Adolfs. Guten Morgen. Die Waldbrandlage im belgischen Naturschutzgebiet Hohes Venn bleibt angespannt. Das Feuer rückt mittlerweile auf die ersten Häuser auf deutschem Gebiet vor. Kritisch ist die Lage vor allem in der Stadt Monschau. Malte Albrecht aus dem News-Team. Dort mussten am späten Abend die ersten Menschen Hals über Kopf ihre Wohnungen und Häuser verlassen.
2: Richtig. Ein Sprecher der Feuerwehr hat gesagt, dass die Flammen etwa 300 Meter von den Gebäuden weg sind, die evakuiert werden mussten. Gegen 22 Uhr wurden 17 Häuser in den Monschauer Ortsteilen Rützhof und Geisberg geräumt. Rund 30 Menschen sind betroffen. Sie kamen entweder bei Verwandten, Freunden oder in einer Schule in Simmerath unter. Die Brandbekämpfer hoffen nun, die Häuser retten zu können. Zu ihrem Schutz wurden Wiesen in der Umgebung komplett mit Wasser getränkt. Der Brand in Belgien wütet seit Freitag und hat schon rund 30 Quadratkilometer Fläche zerstört. Einsatzkräfte aus der Region Aachen, den Niederlanden, Schweden und Luxemburg sind zur Hilfe gekommen.
1: Wie sieht es in Hürtgenwald aus, wo zuletzt ja sogar Tausende Menschen in Sicherheit gebracht wurden?
2: Da ist der Großbrand inzwischen unter Kontrolle. Rund 2000 Menschen konnten noch Samstagabend nach Gaid zurückkehren. Die Löscharbeiten dauern aber weiter an, denn in dem etwa 300 Hektar großen Brandgebiet gibt es noch Glutnester. Ein Hubschrauber mit Wärmebildkamera überwacht deshalb die Lage und auch zwei Löschhubschrauber bleiben erstmal vor Ort.
1: Dankeschön, Malte. Und jetzt weitere Themen im Überblick. Das Niedrigwasser im Rhein macht Baustoffe teurer und bringt Bauprojekte ins Stocken. Weil die Schiffe weniger laden können, werden Materialien wie Sand und Kies knapper und damit auch teurer. Branchenverbände warnen, je länger die Lage anhält, desto größer werde das Risiko von Engpässen und Verzögerungen auf Baustellen. Die EU will die Sanktionen gegen Russland im Herbst massiv verschärfen. Die Zahl der sanktionierten Personen, Firmen und Organisationen soll dann um ein Drittel steigen. Das hat die EU-Außenbeauftragte Kallas angekündigt. Die bisherigen Strafmaßnahmen hätten Russland schon über 1 Billion Euro gekostet, sagte sie. Mit den zusätzlichen Sanktionen soll der Druck auf Moskau noch mal erhöht werden. Immer mehr abgelehnte Asylsuchende verlassen Deutschland freiwillig. Die Zahlen steigen in diesem Bereich deutlich. Im ersten Halbjahr reisten knapp 9.300 Menschen über staatliche Förderprogramme aus, rund 2.000 mehr als im gleichen Zeitraum des Vorjahres. Der Staat unterstützt dabei mit Reisekosten und einer Starthilfe von 1.000 Euro pro Person. Finanzminister Klingbeil will Start-ups in Deutschland besser unterstützen, und zwar steuerlich. Damit das gelingt, will die schwarz-rote Koalition dafür sorgen, dass deutlich mehr privates Kapital in junge, innovative Unternehmen fließt. Das hat Klingbeil dem RND gesagt. So will er erreichen, dass die, Zitat, Weltmarktführer von morgen in Deutschland gegründet und hier groß werden können. Zusätzliches Kapital gilt als Voraussetzung dafür, dass Start-ups den nächsten Wachstumsschritt erreichen können und nicht schon in der Anfangsphase scheitern. Das waren die Nachrichten mit Thorsten Adolfs.
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3: Mit Jonas Mertens, guten Morgen. 3:2

0: Und 4:3. Der SC Paderborn hat am Nachmittag gleich zweimal gegen den Ligakonkurrenten 1. FC Köln gewonnen. Die zweimal 90 Minuten unter Ausschluss der Öffentlichkeit in der Home Deluxe Arena waren der letzte Test für den SCP vor der anstehenden Saison. Das Team von Trainer Ralf Kettemann konnte dabei zweimal einen Rückstand aufholen. Im ersten Spiel trafen Oliver Batista Meyer, Santiago Castañeda und Laurin Kurda für den SCP. Im zweiten Spiel traf Felix Götze und Steffen Tigges schnürte einen Dreierpack.
1: Im Radio Hochstift Wetter ist es jetzt in den meisten Teilen erstmal noch trocken. So gegen 9 Uhr könnte es passieren, dass die ersten Schauer aufziehen zwischen Delbrück und Warburg. Nachmittags ist es dann mal so, kann man sagen. Da können noch Schauer runterkommen. Es kann aber in einzelnen Teilen auch trocken, aber bewölkt bleiben. Die Höchstwerte heute liegen bei maximal 17 Grad. Aktuell liegen Temperaturen so bei um die 13 Grad. Ihr kommt besser an mit dem Radio Hochstift Verkehrsservice A33 Richtung Bielefeld. Zwischen Paderborn Schloss Neuhaus und Paderborn Sennelager läuft gerade noch eine Unfallaufnahme auf dem rechten Fahrstreifen. Deshalb ist der an der Stelle blockiert. Wenn ihr sonst noch Staustörungen oder Tempokontrollen seht, dann meldet euch gerne. Zum Beispiel über die kostenlose 0800 399 3399. Gute Fahrt.
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1: Ich bin Julia Kleine-Kemper. Schönen guten Morgen. Nur alle 5 Jahre wird ein Theaterstück aufgeführt, das ganze 2 Jahre an Vorbereitung braucht. Das klingt irre lang, ist aber genau der Fall bei den Mysterienspielen in Lichtenau-Kleinberg. Das religiöse Theater kann jetzt endlich wieder nach der langen Vorbereitungszeit seine Arbeit im September präsentieren. Was genau dahinter steckt, darüber sprechen wir gleich nochmal.

0: Dass es zu Weihnachten Krippenspiele gibt, das ist jedem klar. Aber dass es auch jetzt im Spätsommer religiöse Theateraufführungen gibt, das ist nicht so bekannt. Im September ist es in Lichtenau-Kleinenberg wieder soweit. Die Mysterienspiele werden aufgeführt. Was ihr euch darunter vorstellen könnt, erklärt Organisatorin Nina Mehring.
1: Die Mysterienspiele sind eine Theateraufführung, die im Freien stattfindet, mit dem biblischen Hintergrund, dass 8 Szenen aus dem Leben der Maria dargestellt werden, vorgeführt, aufgeführt von unseren Darstellern aus dem Ort und dauert 2,5 Stunden ungefähr.
0: Dabei schaut das Publikum aber nicht nur stumpf zu, sondern pilgert gemeinsam mit den Schauspielern durch das Dorf, wie Mitorganisatorin Ingrid Beseler erzählt.
2: Man geht los durch den Ort, man geht hier den Kreuzweg, man geht zum Muttergottesbrunnen runter, dann geht es wieder zurück und man befindet sich wirklich auf einer Pilgerreise. Man ist aktiver Zuschauer, man nimmt am Geschehen teil. Die Zuschauer stehen hier unmittelbar in jeder Szene direkt vor den Spielern, erleben sie also hautnah.
0: Die Mysterienspiele in Lichtenau-Kleinenberg werden aber nur an 2 Tagen aufgeführt. Am 11. und 12. September werden die 60 Schauspieler und Schauspielerinnen mehrere Aufführungen am Tag zeigen. Danach kommen die Spiele erst in 5 Jahren wieder. Wer also nicht so lange warten möchte, der kann sich für dieses Jahr schon Tickets besorgen. Die gibt's entweder online oder an der Abendkasse. 6:12 Uhr ist es. Radio Hochstift hier. Guten Morgen.

sicherer ankommen mit dem Radio-Hochstift Verkehrsservice. A2 Richtung Hannover zwischen Bielefeld Süd und Ostwestfalen-Lippe wird vor einem toten Tier auf der Fahrbahn gewarnt. Das liegt da also aktuell. Da solltet ihr bitte auf jeden Fall noch vorsichtiger fahren als normalerweise schon. Gute und sichere Fahrt wünsche ich.

0: Große Balladen und ihre unverkennbar rauchige Stimme machten Bonnie Tyler weltweit berühmt. Mit Hits wie Total Eclipse of the Heart und Holding Out for a Hero hat sie unvergessliche Hymnen gesungen. Tyler war Anfang vergangenen Monats im Alter von 75 Jahren nach einer schweren Krankheit verstorben. Heute wird sie in ihrer Heimat Wales beigesetzt. Radio Hochstift-Korrespondent Philipp Detlefs, bevor die Familie Bonnie Tyler heute im engsten Kreis beisetzt, können auch ihre Fans nochmal Abschied nehmen. Wie läuft denn dieser Tag in Wales ab?
1: Der öffentliche Abschied findet in der Kirche Swansea Minster statt, die auch als St. Mary's Church bekannt ist. Und weil drinnen nur begrenzt Platz ist, wird die Feier auch draußen auf Bildschirmen übertragen und als Livestream im Internet kostenlos. Da kann man dann auch seine Kondolenzgrüße übermitteln und Geld für Stiftungen spenden, die Bonnie Tyler am Herzen lagen. Den Link gibt's auf der Website von Bonnie Tyler. Danach fährt der Trauerzug ein letztes Mal durch Skewen, das ist der Geburtsort von Bonnie Tyler. Und erst danach findet dann die Beisetzung im engsten Familienkreis statt.
0: Besonders in ihrer Heimat scheint die Anteilnahme besonders groß zu sein. Liegt es daran, dass die Menschen Bonnie Tyler trotz ihrer Weltkarriere immer noch als eine von ihnen gesehen haben?
1: Absolut, das hört man auch immer wieder. Bonnie Tyler war ein Weltstar, aber sie blieb Wales immer eng verbunden. Sie hat mit ihrem Mann abwechselnd in Portugal an der Algarve und in ihrem Haus im Ort Mumbles in Wales gewohnt. Und da hat sie sich nicht abgeschottet, sondern ganz im Gegenteil, Weihnachtsfeiern für Einheimische geschmissen, dafür war sie bekannt. Und da hat sie auch einfach die Nachbarn eingeladen, nicht nur Promis. Viele Menschen kannten sie also wirklich persönlich und deshalb war es schon beim ersten Trauerzug am Samstag sehr emotional. Tränen, Applaus, Gesang. Die Menschen trauern da wirklich um ihre Bonnie Tyler.
0: Und das ist wirklich nicht alltäglich, dass man trotz so einer krassen Karriere noch so greifbar für die Menschen ist. Eine wirklich schöne Erinnerung. 6:21 Uhr ist es, ihr hört Radio Hochstift. Mein Name ist Julia Kleine-Kemper. Guten Morgen.

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0: Schönen guten Morgen zusammen. Vor 7 Uhr weckt euch noch Benson Boone. I'm sorry I'm here for someone else. 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Sorry, I'm here for someone else, hört ihr in wenigen Minuten. Um 6.30 Uhr ist aber jemand wirklich für euch da, um euch die Nachrichten zu präsentieren. Und das ist Jonas Merten.
1: In diesem Sinne, guten Morgen.
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1: Premiere für das türkisfarbene Ausweichtrikot und 2 Siege gegen den Bundesliga-Konkurrenten 1. FC Köln. Am Nachmittag stand für den SC Paderborn der letzte Test vor der neuen Saison an. Der Aufsteiger holte in beiden Spielen einen Rückstand auf und konnte am Ende mit 3:2 und 4:3 gewinnen. Trainer Ralf Kettemann sprach nach dem XXL-Test von einem richtig guten Spirit. Dreifach-Torschütze Steffen Tigges sagte:
3: Gutes Gefühl, gegen den Bundesligisten 2 Spiele zu gewinnen. Das zeigt die Qualität in der Mannschaft und das gibt Auftrieb für die neue Saison. Und ich glaube, jeder Fußballer freut sich dann auf den Wettbewerb, auf den Wettkampf. Da fangen wir nächste Woche mit an. Wird eine richtig coole Saison für alle und ich bin froh, dass es endlich losgeht.
1: Die beiden Spiele in der Paderborner Home Deluxe Arena fanden unter Ausschluss der Öffentlichkeit statt. Spätestens jetzt wird es ernst. Das erste Pflichtspiel der neuen Saison steht für den SCP am kommenden Sonntag an. In der ersten Runde des DFB-Pokals geht es auswärts zum Viertligisten Phoenix Lübeck. Bei dem Test gegen Köln stand mit Laurin Ulrich auch ein frischer Neuzugang auf dem Platz. Der SC Paderborn leiht den 21-Jährigen vom VfB Stuttgart aus. Der Mittelfeldspieler könnte den Platz von Mika Bauer einnehmen, der am Donnerstag zu Celtic Glasgow gewechselt ist. In der vergangenen Saison war Laurin Ulrich an den Zweitligisten Magdeburg ausgeliehen. In 33 Spielen kam er da auf 3 Tore und 3 Vorlagen. SCP-Sportgeschäftsführer Sebastian Lange betont, Ulrich sei ein technisch starker Spieler mit hoher Spielintelligenz. 2 Autos, 4 Fahrräder und eine Laterne. Das alles wurde in Paderborn bei dem Unfall eines jungen Autofahrers in Mitleidenschaft gezogen. Die Polizei geht davon aus, dass der 21-Jährige am frühen Samstagmorgen zu schnell unterwegs war und deshalb von der Detmolder Straße abkam. Auf dem Gehweg rammte sein BMW die 4 Fahrräder, schob einen Fiat auf einen Bulli und wurde dann von einer Laterne gestoppt. Weil der junge Mann vermutlich Alkohol- und Drogenintus hatte, kassierten Paderborner Polizeibeamte seinen Führerschein ein.
0: Im Radio Hochstift Wetter können heute erste Schauer aufziehen in den nächsten Stunden. Aktuell ist es in den meisten Teilen noch trocken zwischen Salzkotten und Beverungen. Es bleibt aber heute Vormittag, heute Nachmittag und heute Abend vor allem eins, nämlich bewölkt. Dazu eben ab und zu immer mal wieder Schauer. Die Höchsttemperaturen liegen etwa bei 17 Grad.
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0: Besser ankommen mit dem Radio Hochstift Verkehrsservice. A2 Richtung Hannover zwischen Bielefeld Süd und Ostwestfalen-Lippe liegt ein totes Tier auf der Fahrbahn. Außerdem haben wir die A33 Richtung Bielefeld. Da wird ein Unfall aufgenommen und zwar zwischen Paderborn Schloss Neuhaus und Paderborn Sennelager. Da ist der rechte Fahrstreifen blockiert. Und geblitzt wird auf der Natzunger Straße in Borgentreich kurz vor dem Ortsausgang von Borgentreich in Richtung Natzungen. Da steht der Blitzeranhänger aktuell noch. Da dürft ihr 50 km/h fahren. Gute und sichere Fahrt wünsche ich.
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0: Mit mir Julia Kleine-Kemper.

0: Der Montagmorgen mit Radio Hochstift. Gleich 6.39 Uhr ist es. Ich bin Julia Kleinekemper. Viele von uns sagen mittlerweile, ich hätte irgendwie nichts gegen Herbst. Und wenn man rausschaut, dann wirkt es ja irgendwie auch so, als wäre der Herbst nicht mehr weit entfernt. Aber genau das ist das Problem. Wir haben dieses Jahr so eine extreme Trockenheit, dass sich die Blätter viel zu früh verfärben und die Bäume vertrocknen. Försterin Carla Paul weiß ganz genau, woran das liegt.
1: Das liegt am Klimawandel. Wir haben ja immer mehr solche langanhaltenden extremen Perioden wie Trockenheit oder dann auch plötzlich auftretende Starkregenereignisse, die genauso schlecht für den Wald sind, weil der Regen gar nicht im Boden ankommen kann.
0: Normal sind diese Hitzewellen also nicht. Und was die Natur und die Wälder jetzt brauchen, das ist klar.
1: Der Wald bräuchte jetzt mehrere Tage, am besten vielleicht sogar mehrere Wochen, wirklich anhaltenden Regen, aber nicht in Extremen, sondern mäßig.
0: Können wir nur hoffen, dass viele Bäume den Sommer überhaupt überstehen. Aber ihr könnt auch was dazu beitragen, denn durch die Trockenheit solltet ihr besonders achtsam sein.
1: Wanderer sollten sehr umsichtig jetzt im Wald unterwegs sein, keine Zigarette im Wald rauchen, genauso wenig Feuer machen oder ihr Auto auf zu trockenen Grasflächen abstellen und bitte auch den Müll immer wieder mit aus dem Wald nehmen und nicht liegen lassen. Und was mir auch sehr wichtig wäre, ist, dass die Menschen sehr umsichtig im Wald unterwegs sind und wenn sie irgendwo eine Rauchentwicklung entdecken, wirklich sich nicht scheuen, die 112 zu wählen.
0: Ihr habt's gehört, egal wo ihr seid, sobald ihr etwas Ungewöhnliches seht, sagt Bescheid. Das kann man nicht oft genug sagen. Auch Zigaretten gehören nicht in einen Wald und auch kein Grill. Just saying. Aber ab heute soll es ja zumindest im Radio Hochstift Wetter mehr regnen. Wollen wir hoffen, dass das schon mal zumindest bei uns in der Region ein bisschen Entspannung bringt. 20 vor 7 ist es. Guten Morgen.

0: Es ist ja der Running Gag. Wären die Smartphones von heute noch solche Klötze wie die ersten Handys auf dem Markt, wäre das wirklich gefährlich, ne? Ich sag's euch, ich wäre nicht nur einmal in der Notaufnahme gelandet, weil ich beim Videos gucken einpenne und mir das Teil in die Visage kachelt. Denn vor 30 Jahren wurden die ersten Handys verkauft. Die waren knapp 400 Gramm schwer, fast 4 Zentimeter dick, mit computerähnlicher Tastatur und Schwarz-Weiß-Display. Und produziert wurden sie nicht von einem US-Tech-Giganten. Nee, sie kamen aus Finnland, von der Firma Nokia. Radio Hochstift-Kollege Simon Müller, was war das erste Handy denn für ein Teil?
1: Also das war der Nokia 9000 Communicator und der sah schon ganz anders aus als ein heutiges Smartphone. Auf den ersten Blick nehme ich erstmal wie ein etwas zu groß und zu dick geratenes Handy mit ganz normalen Zahlentasten. Aber das Besondere war, man konnte es aufklappen wie ein Buch und dann war innen ein breiter Bildschirm und eine komplette Tastatur wie bei einem Computer. Der Bildschirm zeigte zwar nur Graustufen und eine Kamera gab es auch noch nicht, aber trotzdem war die Idee an sich revolutionär.
0: Ein paar wenige der Funktionen, die wir heute täglich nutzen, hatte das Nokia aber noch nicht. Fotos, Videos, Livestreaming, Banking, undenkbar. Aber was schon ging, Mails, Fax, SMS und Internet. Ja, hat Ewigkeiten gedauert, aber man kam ins Internet. Das erste Handy war quasi ein PC im Taschenformat. Geworben wurde auch mit das Büro in der Hosentasche. Super, niemals mehr Feierabend, ey. Aber naja, 2700 D-Mark hat das Ding gekostet. Was vom Urgroßvater vom Smartphone ist denn bis heute übrig geblieben?
1: Also an sich erstaunlich viele, die sehen bloß heute viel schöner aus. Das mobile Internet, die E-Mails unterwegs, der Kalender, all das ist heute auch noch da. Die größte Erfindung war aber eigentlich die Idee selbst, also alles in einem Gerät zu bündeln, statt Telefon, Fax und Laptop einzeln mitzuschleppen. Sogar die Tastatur lebt eigentlich weiter, nur nicht mit Knöpfen und Tasten, sondern halt als Touchscreen. Verschwunden ist dagegen das Faxen und der Graustufenbildschirm. Und dass wir heute eine Kamera in unserem Handy haben, ist doch auch was ganz Nettes.
0: Zumindest in den meisten Fällen. Ist absolut richtig. 11 Minuten vor 7. Ihr hört Radio Hochstift. Guten Morgen zusammen. 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
1: Mit Thorsten Adolfs. Guten Morgen. Es gibt gute Nachrichten aus der Eifel. Der schwere Waldbrand im Hohen Venn steuert im Moment nicht mehr auf die deutsche Grenze zu. Malte Albrecht aus den Nachrichten, du verfolgst für uns die Lage vor allem in Monschau. Wie sieht's da aktuell aus?
2: Ja, die Situation hat sich erstmal stabilisiert. Leichter Regen, kaum Wind und hohe Luftfeuchtigkeit helfen den Einsatzkräften. Das ist gut für uns, sagte ein Feuerwehrsprecher. Vorher waren die Flammen bis auf 300 Meter an die deutsche Grenze herangerückt. Es gab die Befürchtung, dass der Wind auffrischt, sich vielleicht auch noch ungünstig dreht und die Flammen weiter Richtung Deutschland treibt. Deshalb wurden gestern später abends, so gegen 22 Uhr, vorsichtshalber 17 Häuser in Monschau-Rützhof und Geisberg evakuiert. Nicht nur wegen des Feuers, sondern auch wegen der gefährlichen Rauchentwicklung übrigens. Rund 30 Anwohner waren betroffen. Die Feuerwehr hat die Wiesen vor ihren Wohnhäusern komplett unter Wasser gesetzt, um ein Übergreifen der Flammen zu verhindern.
1: Es ist mit 3000 Hektar der größte Waldbrand in der Geschichte Belgiens. Entwarnung können die Löschkräfte noch nicht geben, oder?
2: Nein, noch lange nicht. Besonders zu schaffen macht den Einsatzkräften der vergleichsweise starke und, wie schon gesagt, ständig drehende Wind. Hinzu kommt das Problem, dass große Teile des belgischen Nationalparks Hochmoore sind und Moorbrände sind tückisch. Das Feuer brennt nämlich tief im Torfboden und ist somit unsichtbar. Die Glutnester können sich meterweit unter der Oberfläche ausbreiten.
1: Danke Malte und jetzt weitere Themen im Überblick. US-Präsident Trump will die gemeinsamen Militärübungen mit Südkorea, die heute beginnen, deutlich kleiner ausfallen lassen. Er hält sie für zu teuer und sieht darin ein falsches Signal gegenüber Nordkorea. Offiziell befinden sich Nord- und Südkorea noch immer im Krieg miteinander. Der Koreakrieg endete 1953 nur mit einem Waffenstillstand. Hurricane Lala hat Hawaiis größte Insel Big Island mit heftigen Winden und Starkregen getroffen. Mindestens ein Mensch kam ums Leben. Mehr als 220.000 Haushalte sind ohne Strom, Straßen sind gesperrt und weite Teile der Insel stehen unter Wasser. Die US-Schauspielerin Hayden Panettiere ist tot. Sie wurde nur 36 Jahre alt. Die ehemalige Verlobte von Ex-Boxweltmeister Wladimir Klitschko spielte unter anderem in der Musikserie Nashville und im Horrorfilm Scream 4 mit. Zu den Umständen ihres Todes wurden bis jetzt keine Angaben gemacht. Cold Case-Ermittler in NRW haben eine wichtige neue Spur ausgewertet. Sie hatten lange gehofft, einen Zusammenhang zwischen den Fällen von Deborah Sassen und Claudia Ruf aus dem Jahr 1996 zu finden, weil beide Mädchen in der Nähe der A46 in Düsseldorf bzw. Grevenbruch verschwunden waren. Die DNA-Spur des Verdächtigen im Fall Sassen passt aber nicht zu den Beweisen aus dem Mordfall Claudia Ruf. Damit haben sich die Vermutungen der Polizei, dass ein und derselbe Täter hinter beiden Verbrechen stecken könnte, erst einmal nicht bestätigt.
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3: Mit Jonas Mertens, guten Morgen. Arbeiten an der Fahrbahn sorgen ab dieser Woche für eine neue Vollsperrung bei Delbrück-Westenholz. Dort werden gut 3 Kilometer der K17 der Landsheider Straße

0: Straße erneuert. Betroffen ist die Strecke vom Kreuzungsbereich mit der Mühlenheider Straße bis zur Grenze zum Kreis Gütersloh. Eine Umleitung wird ausgeschildert. Die Baumaßnahme bei Westenholz soll bis Anfang Oktober dauern und etwas mehr als 1 Million Euro kosten. Den Großteil davon übernimmt das Land NRW.
1: Im Radio Hochstift Wetter ziehen in den nächsten Stunden erste Schauer auf. Aktuell ist es aber noch überall trocken in Brakel und Bad Wünnenberg. Wie gesagt, das ändert sich heute über den Tag und dann wird das auch so bleiben, dass es immer so bewölkt ist und zwischendurch mal regnen kann. Die Höchstwerte liegen heute Nachmittag bei etwa 17 Grad. Aktuell haben wir in den meisten Teilen schon 14 Grad. Morgen dann bis zu 18 Grad und auch morgen steht Regen an und viele Wolken im Radio Hochstift Wetter. Ihr kommt günstiger an mit dem Radio Hochstift Verkehrsservice. Auf der Natzunger Straße in Borgentreu steht weiterhin der Blitzeranhänger. Kurz vorm Ortsausgang Richtung Natzungen 50 dürft ihr fahren. Mehr Staustörungen oder Tempokontrollen könnt ihr gerne direkt in die Radio Hochstift App eintragen.
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1: Um ein Kind zu erziehen, braucht es ein ganzes Dorf. So lautet ja ein bekanntes Sprichwort. Im Fall der Mysterienspiele müsste es aber eher heißen, um ein Theaterstück auf die Beine zu stellen, braucht es ein ganzes Dorf. In Lichtenau-Kleinenberg ist genau das nämlich der Fall. Was es mit diesen Mysterienspielen auf sich hat und weshalb das ganze Dorf involviert ist, darüber sprechen wir gleich bei Radio Hochstift. Mein Name ist Julia Kleine-Kemper. Schönen guten Morgen wünsche ich.

0: Es sind gerade mal 40 Kilometer Luftlinie dazwischen. Nach dem Brand im Hürtgenwald brennt es seit dem Wochenende an der deutsch-belgischen Grenze im Naturschutzgebiet Hohe Svenne. Radio Hochstift-Kollegin Susanne Storck, am Abend mussten in einem Teil von Monschau 30 Menschen zwischenzeitlich ihre Häuser verlassen.
1: Das Feuer in Belgien ist halt immer näher gekommen, bis auf 300 Meter. Und deshalb wurden am Abend zwischenzeitlich einzelne Straßenzüge evakuiert. Die Menschen wurden in einer Schule untergebracht, aber grundsätzlich bekommen die Einwohnerinnen und Einwohner in der ganzen Stadt von dem Brand im belgischen Naturschutzgebiet mit. Denn der Rauch ist eine riesige Wand und zieht auch Richtung Deutschland.
0: Mittlerweile hat sich die Lage etwas entspannt, denn es hat etwas geregnet und es ist fast windstill. Und das alles spielt den rund 500 Einsatzkräften in die Hände. Das Feuer im Hohen Venn ist mit rund 3000 Hektar Fläche der bisher größte Waldbrand in der Geschichte Belgiens.
1: Über die quasi besseren Wetterbedingungen ist man überall fast schon dankbar. Das ist gut für uns, hat auch ein Feuerwehrsprecher in der Einsatzleitstelle von Monschau gesagt. Aber es bleibt gefährlich. Es gibt zwar in Belgien viel Unterstützung, zum Beispiel mit Löschflugzeugen aus den Niederlanden und Schweden, aber das Gelände ist für die Feuerwehr nur schwer zu erreichen. Und es besteht vor allem aus Heide und Torfmoor. Gerade das kann wochenlang noch schwelen. Es werden auch unterirdische Brände vermutet, also der Einsatz wird sicher noch Tage dauern.
0: Man sei dem Feuer immer einen Schritt hinterher, das musste ein Sprecher der Einsatzkräfte einräumen. Die Kombination aus schlechter Sicht, Atembeschwerden und teilweise unberechenbarer Windrichtung macht die Löscharbeiten im Hohen Venn an der Grenze zu Deutschland auch so extrem schwierig. Ihr hört Radio Hochstift um 12 Minuten nach 7.
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0: kommt sicherer an mit dem Radio Hochstift Verkehrsservice. Da haben sich Erik und Jana bei uns per WhatsApp gemeldet mit der gleichen Info, A33 Richtung Bielefeld. Kurz vor der Abfahrt Paderborn-Sennelager liegt ein LKW im Graben. Die Polizei sei auch schon vor Ort. An der Stelle solltet ihr also vorsichtshalber mit Einschränkungen rechnen. Und wenn ihr noch Staustörungen oder Blitzer seht, dann macht es doch gerne genauso wie Jana und Erik. Meldet euch per WhatsApp über die 05251 1737 und die 0. Gute Fahrt. Alle 5 Jahre werden in Lichtenau-Kleinberg die Mysterienspiele aufgeführt. Und dieses Jahr ist es wieder soweit. Bei dem Theaterstück werden religiöse Inhalte aus dem Leben der Maria dargestellt. Wie es dazu gekommen ist, hat Ingrid Besela mitgekriegt.
1: 2000 wurde ein Konzept erstellt, um diese Gegend hier, die Stadt Lichtenau, einmal attraktiver zu machen. Und da wir ein Wallfahrtsort sind, wurde ein Konzept erstellt, dass hier eine Wallfahrt aufgeführt werden soll.
0: Die Bühne ist dabei aber nicht ein fester Ort, sondern erstreckt sich übers ganze Dorf. Schauspielerinnen und Schauspieler und Publikum wandern zu allen 8 Stationen durch Kleinberg. Und so hört sich dann eine Szene unter freiem Himmel an.
2: Während ein Unschuldiger stirbt, werdet ihr eines Tages euren Fehler beweinen.
0: Zum 7. Mal werden die Spiele aufgeführt. Im Jahr 2002 ging es erstmals los und seitdem hat sich die 5-jährliche Tradition gut im Dorfgeschehen eingebürgert. Nicht nur in unserer Region, auch beim Land NRW ist der Erfolg der Mysterienspiele angekommen, weiß Co-Organisatorin Nina Mehring.
3: Wir haben den Kulturpreis NRW gewonnen und eins, was dazu beigetragen hat, dass wir diesen Preis gewonnen haben, ist, dass wir diese Dorfgemeinschaft haben, dass wir ein gutes Miteinander haben, das Alt von Jung lernt und die Jüngeren lernen von den Älteren und das macht dieses Dorfleben hier in Kleinberg aus und diese Spiele haben ganz viel dazu beigetragen, dass wir eine sehr, sehr gute Dorfgemeinschaft haben.
0: Wenn alle zusammenhalten, macht's ja auch automatisch mehr Spaß. Trotzdem ist der Zeitplan straff. An beiden Aufführungstagen, dem 11. und 12. September, wird jeweils ab 14 Uhr alle halbe Stunde eine Aufführung beginnen. Abends sind außerdem noch Nachtvorstellungen geplant, sowie eine Lichterprozession am Abend des letzten Tages. Tickets für die Mysterienspiele in Kleinberg könnt ihr schon online kaufen oder am Spieltag an der Abendkasse.
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1: Günstiger Ankommen mit dem Radio-Hochstift Verkehrsservice. Im Knick wird euer Tempo kontrolliert. Paderborn-Bernhausen Richtung B64. 50 dürft ihr an der Stelle fahren. Kommt gut und sicher ans Ziel. Die US-Schauspielerin Hayden Panettiere ist im Alter von nur 36 Jahren gestorben. Das berichten mehrere US-Medien und berufen sich auf ihren Agenten und ihren Vater. Die Umstände ihres Todes sind noch unklar. Radio-Hochschicht-Kollege Thomas Bremser berichtet.
2: Serienfans ist Panettiere durch ihre Rollen in der Mystery-Serie Heroes und dem Musikdrama Nashville bekannt. Auch in der Horrorreihe Scream spielte sie zweimal mit. Der frühere Kinderstar war mit Ex-Box-Weltmeister Wladimir Klitschko verlobt. Die beiden haben eine gemeinsame Tochter. Panettiere sprach mehrfach offen über frühere Alkoholprobleme und Depressionen nach der Geburt ihrer Tochter. Vor 3 Jahren starb ihr jüngerer Bruder. Sie habe unermessliche Liebe und Freude ausgestrahlt, schrieb ihr Vater in einem Statement.
1: US-Schauspielerin Hayden Panettiere ist mit nur 36 Jahren gestorben. In den sozialen Medien häufen sich die Beileidsbekundungen von Kolleginnen, Kollegen und Wegbegleitern der Schauspielerin. 7:23 Uhr ist es, Radio Hochstift hier. Guten Morgen.

0: Es ist 7.30 Uhr und da bin ich immer relativ glücklich, dass ich das Mikro anmachen kann, sonst kommen noch mehr schlechte Witze von Jonas Merz.
1: Bisher war alles toll, aber wir verraten es trotzdem nicht.
0: Das sagt er selbst. 7.30 Uhr gibt es jetzt erstmal auch was Tolles für euch, nämlich Nachrichten.
1: So sieht's aus. Guten Morgen.
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1: Neue Woche, neue Baustellen, das gilt auch heute wieder bei uns im Hochstift. Der Kreis Paderborn lässt die K17, die Landsheider Straße bei Delbrück-Westenholz, erneuern. Radio Hochstift-Reporter Holger Winkelmann, die Kreisstraße wird ab heute voll gesperrt, voraussichtlich bis Anfang Oktober.
3: Auf einer Strecke von knapp 3 Kilometern wird die Straße saniert, um sie langlebiger und belastbarer zu machen. Das kostet rund 1,2 Millionen Euro. Den Großteil davon übernimmt das Land NRW. Eine Umleitung führt bei Westenholz über die Mühlenheider, die Mastholter und die Lippstädter Straße und bringt laut Kreis Paderborn wenige Minuten mehr Fahrzeit mit sich. Ab heute macht sich dann wohl auch die Fahrbahnerneuerung auf der B64 zwischen den beiden Abfahrten nach Brakel-Istrup bemerkbar. Eine Baustellenampel regelt da voraus, bis November den Verkehr. Der Landesbetrieb Straßen NRW bereitet diese Maßnahme schon seit einer Woche vor.
1: Feuerwehr und Polizei mussten heute Nacht zu einem Brand auf einem Feld bei Salzkotten-Obern-Tudorf ausrücken. Gegen 1.40 Uhr wurde das Feuer gemeldet. Parallel zur L776 brannten neben einem Silo Autoreifen, mit denen normalerweise dort eine Plane fixiert wird. Die Ursache ist noch unklar. Die Feuerwehr löschte den Brand, das Silo wurde nicht beschädigt. Laut Polizei waren die Einsatzkräfte wegen der Trockenheit der vergangenen Wochen in erhöhter Alarmbereitschaft. Um kurz nach 4 Uhr konnten sie wieder abrücken. Der SC Paderborn hat seinen letzten Test vor der neuen Saison bestanden. Am Nachmittag ging es 2x90 Minuten lang gegen den ersten FC Köln. Der SCP lag in beiden Spielen zurück, konnte am Ende aber mit 3:2 und 4:3 gewinnen. Besonders auffällig war dabei Stürmer Steffen Tigges mit einem Dreierpack. Der XXL-Test gegen Köln in der Home Deluxe Arena fand unter Ausschluss der Öffentlichkeit statt. Der SC Paderborn spielte zum ersten Mal in den türkisfarbenen Ausweichtrikots. Am Sonntag geht es dann in der ersten Runde des DFB-Pokals gegen Viertligist Phoenix Lübeck.
0: In Willebadessen und Bad Lippspringe dürfte es aktuell noch trocken sein. Das ändert sich in den nächsten Stunden, aber so gegen 9 Uhr ziehen im Radio Hochstift Wetter die ersten Schauer auf. Bis dahin bleibt es bewölkt und danach bleibt es auch bewölkt heute. Und auch vergleichsweise kühl. Die Höchstwerte liegen so bei 17 Grad. Morgen machen wir das nochmal so ähnlich. Bis zu 18 Grad sind maximal drin. Den ganzen Tag über viele Wolken und immer wieder Regenschauer.
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0: Ihr kommt besser an mit dem Radio Hochstift Verkehrsservice A33 Richtung Bielefeld. Zwischen Paderborn Schloss Neuhaus und Paderborn Sennelager ist bei uns im System ein Unfall eingetragen, da uns an der gleichen Stelle gerade ein LKW im Graben gemeldet wurde. Hat mein kluger Kopf kombiniert. Das wird doch mutmaßlich dasselbe sein. So oder so seid ihr da auf jeden Fall vorsichtig unterwegs. Außerdem wird geblitzt in Paderborn-Bennhausen Richtung B64, wenn ihr über die Straße im Knick unterwegs seid. 50 dürft ihr an der Stelle fahren. Kommt gut und sicher an.
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0: Die Frauen sind durch. Für die Männer steht die Turn-EM in Zagreb noch an. Im Teamfinale gab es für die deutschen Turnerinnen den 5. Platz. Bei der EM gab es aus deutscher Sicht trotzdem wirklich einige Highlights. Pauline Schäfer-Betz schaffte es bei ihrem Comeback am Balken auf Platz 4 nach Abzügen wegen zeitlicher Überschreitungen. Carina Schönmeier holte Silber am Sprung und Helen Kevritsch ist nach einer schweren Verletzung zurück am Stufenbarren. Die 18-Jährige hat auch direkt mal gezeigt, wie es geht. Kevritsch hat Gold mit nach Hause genommen. Was sportlich sonst am Wochenende los war, darüber sprechen wir gleich. Ich bin Julia Kleine-Kemper. Guten Morgen.

0: Der Montagmorgen mit Radio Hochstift um 7.41 Uhr. Ich bin Julia Kleine-Kemper. Er soll Sexpartys veranstaltet und seine Oma umgebracht haben. All diese Vorwürfe kursieren über Erik Sterr auf verschiedenen Social-Media-Webseiten. Das Problem? Davon stimmt nichts. Erik Sterr ist Lokalpolitiker der Partei Die Linke und Kandidat bei den Landtagswahlen in Sachsen-Anhalt. Und er ist gerade ein Opfer von vielen einer Fake-News-Kampagne im Netz. Die Videos sollen den Politiker Erik Sterr diskreditieren.
1: Einerseits, weil ich als queerer oder schwuler Politiker schon Werte vertrete, die vermeintlich Russland nicht ins Bild passen. Gleichzeitig habe ich einen aussichtsreichen Listenplatz und es gibt von mir viel Videomaterial, weil ich sehr aktiv auf Social Media bin.
0: Mit der Desinformationskampagne namens Matroschka will Russland Einfluss auf die bevorstehenden Landtagswahlen nehmen, sagt Caroline Schwarz, Expertin für Desinformation.
2: Man erhofft sich, Politiker zu schwächen, die sich solidarisch für die Ukraine einsetzen. Das sind aber eben auch Landespolitiker, die gerade betroffen sind, weil wir eben diese drei bevorstehenden Landtagswahlen haben.
0: Erik Sterr hat den ersten Schock mittlerweile überwunden. Aber das Ausmaß der Fake News in sozialen Netzwerken findet er inzwischen sehr gefährlich.
1: Man sieht schon immer wieder, wie Algorithmen gerade auf TikTok oder Facebook sehr viele rechte Narrative und Beiträge in den eigenen Feed spülen. Das halte ich schon für gefährlich. Ja, es geht um eine aktive Wahlbeeinflussung.
0: Und wir haben sowas natürlich für euch im Blick mit eigenen Faktencheckern. So oder so gilt, aber seid vorsichtig. Es gibt mittlerweile super viele sehr gut gemachte Fakes im Internet.

0: Platz 3 in der EM-Gesamtwertung. Also ich finde, da kann man schon mal ordentlich stolz drauf sein. Radio Hochstift hier um 7.49 Uhr. Die Leichtathletik-EM ist durch. Und wenn man ein Fazit zieht, dann sieht man nochmal ganz deutlich, was die deutschen Sportlerinnen und Sportler geleistet haben. So krass, ne? 6 Goldmedaillen, 10 Silbermedaillen und 5-mal Bronze. Junge, Junge, Junge. Radio Hochstift-Kollegin Susanne Storck, das gibt auf jeden Fall ordentlich Selbstvertrauen für Team Deutschland.
1: Und wie auch mit Blick auf Olympia 2028, würde ich ja sagen. Und man guckt natürlich nicht immer direkt auf die Medaillen, aber wir dürfen nicht vergessen, wie viele Top-Platzierungen wir auch außerhalb der ersten drei Ränge hatten. Damit es nicht langweilig wird, gibt es trotzdem ein Aber. DLV-Vorstand Leistungssport Jürgen Bückner sagte nämlich der Sportschau, wir hätten in Birmingham ein Team gesehen, das großartig aufgetreten sei. Man sei auf einem guten Weg, aber man dürfe jetzt nicht überheblich werden.
0: Er meint damit vor allem, dass in einigen Sportarten bei einem weltweiten Vergleich noch Sportlerinnen und Sportler antreten, die eben bei einer EM nicht gestartet sind. Hat er zwar recht, ich persönlich finde aber, dass wir auch ein paar Tage darüber sprechen können. Ne? Jetzt erstmal Medaillen polieren und sich freuen. Bei der Schwimm-EM in Paris konnte man gestern auch ohne Lippenlesekenntnisse direkt lesen, was zweitplatzierte Isabel Gose von der Silbermedaille im 400 Meter Freistil hält.
1: Ja, muss man vielleicht kurz einordnen. Also das Wort mit ist Isabel Gose wohl nur rausgerutscht, weil es eben das dritte Mal Silber war. Und das, nachdem es für die Deutsche super gestartet ist. Sie hat das Rennen lange angeführt. Erst in den letzten beiden Bahnen hat ihre italienische Konkurrentin angezogen und hat dann 1,07 Sekunden vor Gose angeschlagen. Da darf man auch bei der heftigen Leistung mal enttäuscht sein, dass es so knapp nicht Gold geworden ist.
0: So, Teamkollegin Maja Werner hat übrigens Bronze mit nach Hause genommen. Was am Wochenende noch so war, Reiter Michael Jung ist wieder Weltmeister in der Vielseitigkeit. Der deutsche Top-Reiter gewinnt mit seinem Pferd Chipmunk zum zweiten Mal WM-Gold. Und es gibt ja noch jemanden, der Gold offenbar nicht mehr wieder abgibt. Daya Varfolomefat bei der WM der rhythmischen Sportgymnastik in Frankfurt wieder gezeigt, was sie kann. Die 19 Jahre alte Ausnahmeathletin hat Gold im Mehrkampf geholt, mit dem Ball und mit dem Band. Ja, was habt ihr so geschafft am Wochenende?

0: günstiger ankommen mit dem Radio-Hochstift-Verkehrsservice. B241 Richtung Dahlhausen am Ortsausgang von Beverungen wird euer Tempo kontrolliert und zwar bei 50. Gute und sichere Fahrt wünsche ich.
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1: Mit Thorsten Adolfs. Guten Morgen. Es gibt ein vorsichtiges Aufatmen in Monschau. Die Lage hat sich am Morgen etwas stabilisiert. Der große Waldbrand im Hohen Venn in Belgien rückt derzeit nicht mehr auf die deutsche Grenze vor, teilte die Feuerwehr mit. Malte Albrecht aus dem News-Team. Der Wetterumschwung spielt den Einsatzkräften in die Hände.
2: Ja genau, leichter Regen, kaum Wind und hohe Luftfeuchtigkeit, das ist gut für uns, sagte ein Sprecher der Feuerwehr. In der Nacht waren die Flammen auf bis zu 300 Meter an Häuser auf deutscher Seite herangerückt. Vorsorglich mussten deswegen am späten Abend rund 30 Menschen in den Ortsteilen Rützhof und Geisberg raus aus ihren Wohnungen. Um die Häuser vor den Flammen zu schützen, tränkte die Feuerwehr die Wiesen in der Umgebung mit Wasser. Fast minütlich fuhren Transporter mit Wassertanks ins Einsatzgebiet, aber im Moment sieht es wie gesagt nicht danach aus, dass sich das Feuer auf deutsches Gebiet ausbreitet.
1: Kommen wir zum Waldbrand selbst. Wie laufen da die Löscharbeiten im Hohen Venn?
2: Also die sind besonders schwierig, denn der Boden in dem Naturschutzgebiet besteht aus Torf und an der Oberfläche ist Gras. Dadurch kann sich das Feuer schnell ausbreiten. Jetzt bei Tageslicht sollen die Löscharbeiten wieder verstärkt werden. Auch Hubschrauber kommen wieder zum Einsatz. Der Brand hat seit Freitag schon rund 30 Quadratkilometer Fläche zerstört. Das entspricht etwa 4200 Fußballfeldern. Gestern sind auch Einsatzkräfte aus der Region Aachen, den Niederlanden, Schweden und Luxemburg angerückt, um die Löscharbeiten zu unterstützen.
1: Dankeschön, Malte. Und jetzt weitere Themen, kurz und kompakt. Das Niedrigwasser in deutschen Flüssen macht Baumaterialien knapper und teurer. Schiffe können weniger laden, deshalb sind Sand, Kies und andere wichtige Baustoffe schwerer zu bekommen und die Wartezeiten beim Bauen werden länger. Branchenvertreter sprechen vom dritten Preisschub innerhalb weniger Jahre. Solche Erhöhungen würden erfahrungsgemäß dauerhaft bleiben, sagen sie. US-Präsident Trump will die gemeinsamen Militärübungen mit Südkorea, die heute beginnen, stark kürzen, weil sie teuer seien und Nordkorea provozieren würden, sagte er. Südkorea will an dem Manöver aber wie geplant festhalten. In Südkorea sind rund 28.500 US-Soldaten dauerhaft stationiert. Ex-SPD-Chef Gabriel wirft seiner Partei vor, die eigene Wählerschaft verloren zu haben. Beim Bürgergeld hätten viele Beschäftigte das Gefühl gehabt, ihre Lebensleistung werde nicht mehr respektiert, weil Menschen ohne Job fast genauso viel vom Staat bekamen wie Geringverdiener, die ihr Leben lang gearbeitet hatten. Gabriel nennt das Gesetz verheerend und sagt, die SPD habe den Sozialstaat in einen reinen Sozialhilfestaat verwandelt. Die US-Schauspielerin Hayden Panettiere ist tot. Das melden unter anderem die Sender ABC und Fox News. Sie berufen sich auf den Sprecher der 36-Jährigen. Woran sie gestorben ist, dazu gibt es bisher noch keine Informationen. Im Mai hatte Panettiere eine Biografie veröffentlicht. Darin sprach sie offen über ihre Kämpfe mit postnatalen Depressionen und Alkoholsucht.
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3: Mit Jonas Mertens, guten Morgen. 3:2 und 4:3. Der SC Paderborn hat am Nachmittag gleich zweimal gegen den Ligakonkurrenten 1. FC Köln gewonnen. Die zweimal 90 Minuten unter Ausschluss der Öffentlichkeit in der Home Deluxe Arena waren der letzte Test für den SCP vor der anstehenden Saison. Das Team von Trainer Ralf Kettemann konnte dabei zweimal einen Rückstand aufholen. Im ersten Spiel trafen Oliver Batista Meyer, Santiago Castañeda und Laurin Kurda für den SCP. Im zweiten Spiel traf Felix Götze und Steffen Tigges schnürte einen Dreierpack.
4: Im Radio Hochstift Wetter, da kommen so langsam die ersten Schauer auf uns zu. So etwa ab 9 Uhr sieht es danach aus, dass es zwischen Paderborn und Höxter auch mal Regen geben kann. Bis dahin bleibt es so bewölkt.

0: Das ist auch den ganzen Tag über so. Die Sonne hat eher schweres Spiel heute. Morgen ist das ebenfalls der Fall. Es ist den ganzen Tag über bewölkt. Vereinzelt können immer mal Regenschauer runterkommen. Dazu heute bis zu 17 Grad, morgen bis zu 18 Grad. Besser ankommen mit dem Radio Hochstift Verkehrsservice A33 Richtung Bielefeld. Zwischen Paderborn, Schloss Neuhaus und Paderborn Sennelager ist ein LKW in den Graben gerutscht. Deshalb läuft da gerade noch die Unfallaufnahme. Da solltet ihr ein bisschen vorsichtig unterwegs sein. Außerdem wird geblitzt auf der B241 Richtung Dahlhausen. Ortsausgang Beverungen bei 50 und im Knick Richtung B64, das ist Paderborn-Bennhausen, ebenfalls bei 50. Kommt gut und sicher ans Ziel.
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0: Ich bin Julia Kleine-Kemper. Es sind Songs, die jeder kennt. Die Stimme, die Art, Musik von Bonnie Tyler ist einfach ausdrucksstark und einen ganz besonderen Wiedererkennungswert. Ihr Tod hat viele erschüttert und heute können Fans und Familie ein letztes Mal Abschied nehmen. Sie wird heute in ihrer Heimat Wales beigesetzt. Sprechen wir gleich drüber.

0: Große Balladen und ihre unverkennbar rauchige Stimme machten Bonnie Tyler weltweit berühmt. Mit Hits wie Total Eclipse of the Heart und Holding Out for a Hero hat sie unvergessliche Hymnen geschaffen. Tyler war Anfang vergangenen Monats im Alter von 75 Jahren nach schwerer Krankheit gestorben. Heute wird sie in ihrer Heimat Wales beigesetzt. Radio Hochstift-Korrespondent Philipp Detlefs, bevor die Familie Bonnie Tyler heute im engsten Kreis beisetzt, können auch ihre Fans noch einmal Abschied nehmen. Wie läuft dieser Tag in Wales ab?
1: Der öffentliche Abschied findet in der Kirche Swansea Minster statt, die auch als St. Mary's Church bekannt ist. Und weil drinnen nur begrenzt Platz ist, wird die Feier auch draußen auf Bildschirmen übertragen und als Livestream im Internet kostenlos. Da kann man dann auch seine Kondolenzgrüße übermitteln und Geld für Stiftungen spenden, die Bonnie Tyler am Herzen lagen. Den Link gibt's auf der Website von Bonnie Tyler. Danach fährt der Trauerzug ein letztes Mal durch Skewen, das ist der Geburtsort von Bonnie Tyler. Und erst danach findet dann die Beisetzung im engsten Familienkreis statt.
0: Besonders in ihrer Heimat scheint die Anteilnahme extrem groß zu sein. Liegt das daran, dass die Menschen Bonnie Tyler trotz ihrer Weltkarriere immer noch als eine von ihnen gesehen haben?
1: Absolut. Das hört man auch immer wieder. Bonnie Tyler war ein Weltstar, aber sie blieb Wales immer eng verbunden. Sie hat mit ihrem Mann abwechselnd in Portugal an der Algarve und in ihrem Haus im Ort Mumbles in Wales gewohnt. Und da hat sie sich nicht abgeschottet, sondern ganz im Gegenteil, Weihnachtsfeiern für Einheimische geschmissen, dafür war sie bekannt. Und da hat sie auch einfach die Nachbarn eingeladen, nicht nur Promis. Viele Menschen kannten sie also wirklich persönlich und deshalb war es schon beim ersten Trauerzug am Samstag sehr emotional. Tränen, Applaus, Gesang. Die Menschen trauern da wirklich um ihre Bonnie Tyler.
0: Das ist wirklich nicht alltäglich, dass man trotz so einer krassen Karriere immer noch so greifbar ist. Eine wirklich schöne Erinnerung. 14 Minuten nach 8, Radio Hochstift hier. Guten Morgen.

Ihr kommt günstiger an mit dem Radio-Hochstift Verkehrsservice. B239 auf Höhe der Abtei Marienmünster wird in beide Richtungen euer Tempo kontrolliert. 50 dürft ihr an der Stelle fahren. Wenn ihr mehr Staus, Störungen oder Blitze habt, tragt sie in die Radio-Hochstift-App ein. Ich

0: Dass es zu Weihnachten Krippenspiele gibt, das ist jedem klar. Aber dass es auch im Spätsommer religiöse Theateraufführungen gibt, das ist nicht so bekannt. Im September ist es in Lichtenau-Kleinenberg aber wieder soweit. Die Mysterienspiele werden aufgeführt. Was ihr euch darunter vorstellen könnt, das erklärt Organisatorin Nina Mehring.
1: Die Mysterienspiele sind eine Theateraufführung, die im Freien stattfindet, mit dem biblischen Hintergrund, dass 8 Szenen aus dem Leben der Maria dargestellt werden. Vorgeführt, aufgeführt von unseren Darstellern aus dem Ort und dauert 2,5 Stunden ungefähr.
0: Dabei schaut das Publikum aber nicht nur einfach zu, sondern pilgert gemeinsam mit den Schauspielern durch das Dorf, wie Mitorganisatorin Ingrid Beseler erklärt.
2: Man geht los durch den Ort, man geht hier den Kreuzweg, man geht zum Muttergottesbrunnen runter, dann geht es wieder zurück und man befindet sich wirklich auf einer Pilgerreise. Man ist aktiver Zuschauer, man nimmt am Geschehen teil. Die Zuschauer stehen hier unmittelbar in jeder Szene direkt vor den Spielern, erleben sie also hautnah.
0: Die Mysterienspiele in Lichtenau-Kleinenberg werden aber nur an 2 Tagen aufgeführt. Am 11. und 12. September werden die 60 Schauspieler und Schauspielerinnen mehrere Aufführungen am Tag zeigen. Danach kommen die Spiele erst in 5 Jahren wieder. Wer also nicht so lange warten möchte, kann sich für dieses Jahr schon Tickets besorgen. Die gibt's online oder an der Abendkasse. Ihr hört Radio Hochstift. Es ist gleich 8:22 Uhr. Mein Name ist Julia Kleinekemper. Moin!

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0: So, Jonas, ich muss mal kurz hier, Sekunde, jetzt. Jetzt haben wir hier einen Song,
1: was
0: den wir gleich
1: kommt
0: hören.
1: Jetzt?
0: Gleich kommt Miles Smith. Ich war natürlich vorbereitet, es
1: die
0: ist nicht
1: Frage
0: so.
1: Ist doch, wie heißt der Titel, Julia?
0: Der Titel heißt Stargazing.
1: Geil.
0: So, und den gibt's in der nächsten halben Stunde. Und den hatte ich selbstverständlich schon die ganze Zeit hier vorbereitet.
1: So nämlich.
0: Das, ja, wusste ich ja. War ich, habe ich nicht in letzter Sekunde gesucht. Nein, das würde mir nicht passieren. Apropos letzte Sekunde, genau 8.30 Uhr ist es. Zeit für die Nachrichten von und mit Jonas Mertens.
1: Guten Morgen.
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1: Auf der B64 bei Brakel-Istrup dürfte sich ab heute bemerkbar machen, dass dort die Fahrbahn erneuert wird. Voraussichtlich bis November leitet eine Baustellenampel den Verkehr. Bei Delbrück-Westenholz gibt es dazu ab heute eine neue Vollsperrung. Die K17 wird zwischen der Mühlenheider Straße und der Grenze zum Kreis Gütersloh saniert. Dafür wird die Strecke voraussichtlich bis Anfang Oktober gesperrt. Eine Umleitung führt über die Mühlenheider, die Mastholter und die Lippstädter Straße. Premiere für das türkisfarbene Ausweichtrikot und zwei Siege gegen den Bundesliga-Konkurrenten 1. FC Köln. Am Nachmittag stand für den SC Paderborn der letzte Test vor der neuen Saison an. Der Aufsteiger holte in beiden Spielen einen Rückstand auf und konnte am Ende mit 3:2 und 4:3 gewinnen. Trainer Ralf Kettemann sprach nach dem XXL-Test von einem richtig guten Spirit. Dreifach-Torschütze Steffen Tigges sagte:
3: Gutes Gefühl, gegen den Bundesligisten zwei Spiele zu gewinnen. Das zeigt die Qualität in der Mannschaft und das gibt Auftrieb für die neue Saison. Und ich glaube, jeder Fußballer freut sich dann auf den Wettbewerb, auf den Wettkampf. Da fangen wir nächste Woche mit an. Wird eine richtig coole Saison für alle und ich bin froh, dass es endlich losgeht.
1: Die beiden Spiele in der Paderborner Home Deluxe Arena fanden unter Ausschluss der Öffentlichkeit statt. Spätestens jetzt wird es ernst. Das erste Pflichtspiel der neuen Saison steht für den SCP am kommenden Sonntag an. In der ersten Runde des DFB-Pokals geht es auswärts zum Viertligisten Phoenix Lübeck. Nach einem Unfall mit erheblichem Sachschaden in Paderborn ermittelt die Polizei gegen einen jungen Mann. Der 21-Jährige hatte bei einem Unfall am frühen Samstagmorgen mutmaßlich Alkohol- und Drogenintus. Sein BMW war auf der Detmolder Straße beim Abbiegen auf die Nordstraße auf dem Gehweg gelandet. Dabei rammte der Wagen vier Fahrräder und schob einen parkenden Fiat auf einen geparkten Bulli auf. Erst eine Laterne konnte den Wagen zum Stehen bringen. Seinen Führerschein ist der 21-jährige Fahrer jetzt erstmal los.
0: Im Radio Hochstift Wetter ziehen über den Morgen verteilt schon Schauer auf zwischen Salzkotten und Warburg und die bleiben uns auch erhalten. Den ganzen Tag über ist es eher bewölkt, kann immer mal wieder Regen geben. Am Nachmittag werden es bis zu 17 Grad, morgen sieht es so ähnlich aus, bis zu 18 Grad sind möglich. Auch da viele Wolken und immer wieder Regenschauer.
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0: Besser ankommen mit dem Radio Hochstift Verkehrsservice A33 Richtung Bielefeld zwischen Paderborn Zentrum und Paderborn Schloss Neuhaus. Da staut es sich, da braucht ihr aktuell eine Viertelstunde länger. Möglicherweise ist das auch die Uhrzeit kombiniert mit der Tatsache, dass auf der A33 Richtung Bielefeld zwischen Paderborn Schloss Neuhaus und Sennelager noch die Unfallaufnahme läuft. Da ist nämlich ein LKW im Graben gelandet. Vielleicht ist auch unabhängig voneinander. Wir werden es vielleicht von euch hören, wenn ihr euch meldet und uns noch neue Verkehrsinfos durchgibt. Das hat schon funktioniert bei der B239 auf Höhe Abtei Marienmünster. Da wird in beide Richtungen geblitzt bei 50. Außerdem am Ortsausgang von Beverungen Richtung Dahlhausen. B241 ist das, ebenfalls bei 50. Und im Knick Richtung B64 in Paderborn-Bennhausen. Auch da dürft ihr 50 fahren. Also Staustörung oder Blitzer nehmen wir über die 0800 399 3399. Gute Fahrt!
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0: Julia Kleine-Kemper ist mein Name. Schönen guten Morgen zusammen.

0: Es war der bislang größte Waldbrand in der Geschichte NRWs, der Hürtgenwald in NRW. 300 Hektar Wald in Flammen. Ein Ortsteil musste zwischenzeitlich evakuiert werden. Tausende Einsatzkräfte aus ganz Deutschland waren vor Ort. Mittlerweile ist die Lage stabil. Offene Flammen gibt es keine mehr. Radiohochschiff-Kollege Niklas Lünebach wurde für uns von der Feuerwehr mitgenommen und hat sich die Lage da genau angeschaut.
1: Mit dem Auto geht es für uns über vielleicht in Zukunft neue Wanderwege, die Bundeswehrpanzer hier durch den Hürtgenwald geschlagen haben. Die Schneisen nutzen die Feuerwehrleute jetzt, um möglichst nah an die Glutennester heranzukommen, die im Boden noch sind. Die müssen abgelöscht werden. Das bedeutet für die Feuerwehrleute, ein Rucksack mit 30 Liter Wasser hinten auf dem Rücken und dann, wie bei einer Wasserpistole, die ganze Zeit pumpen. Ich durfte das selbst mal ausprobieren, gar nicht mal so einfach.
2: Boah, ja, jetzt merkt man es auf jeden Fall. Wie lange kann man das so durchhalten?
3: Ja, wir wechseln uns ab.
1: Okay. Gar nicht mal so leicht bei zwar nur 26 Grad, aber immerhin voller Feuerwehrmontur. Die Arbeit im Wald für die Feuerwehrleute immer noch sehr gefährlich. Nicht nur wegen der Weltkriegsmunition, die hier im Hürtgenwald liegt, sondern auch aus anderen Gründen, wie mir Peter Berndtgen, der Pressesprecher der Feuerwehren im Kreis Düren, sagt.
4: Die großen Bäume sind in der Regel unkrittig. Aber so kleine Bäume, wenn man hier sieht, die sind so bis zu einem Meter hoch von Flammen, oft sehr intensiv beaufschlagt worden. Und die verlieren dann an Stabilität. Das heißt, muss man aufpassen, die amerikanischen Feuerwehrleute und die kanadischen Feuerwehrleute haben dafür einen Begriff, die nennen das Witwenmacher.
1: 300 Hektar Wald sind betroffen. Es riecht verkohlt wie nach einem Grillabend. Links und rechts schwarze Asche auf dem Boden. Hier und da immer noch rauchende Glutnester. Die Arbeit für die Feuerwehrleute wird auch in den nächsten Tagen noch weitergehen.
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0: Es ist ja so ein Running Gag, ne? Also wären die Smartphones von heute noch solche Klötze wie die ersten Handys auf dem Markt, dann wäre das richtig gefährlich. Ich sag's euch, ich wäre nicht nur einmal in der Notaufnahme gelandet, weil ich beim Videos gucken einpenne und mir das Teil in die Visage kachelt. Vor 30 Jahren wurden die ersten Handys verkauft. Ja, die waren knapp 400 Gramm schwer, fast 4 Zentimeter dick, mit computerähnlicher Tastatur und mit Schwarz-Weiß-Display. Und produziert wurden sie nicht von irgendeinem US-Tech-Giganten. Nö, die kamen aus Finnland von der Firma Nokia. Radio Hochschrift-Kollege Simon Müller, was war das erste Handy denn für ein Teil?
1: Also das war der Nokia 9000 Communicator und der sah schon ganz anders aus als ein heutiges Smartphone. Auf den ersten Blick nehme ich erstmal wie ein etwas zu groß und zu dick geratenes Handy mit ganz normalen Zahlentasten. Aber das Besondere war, man konnte es aufklappen wie ein Buch und dann war innen ein breiter Bildschirm und eine komplette Tastatur wie bei einem Computer. Der Bildschirm zeigte zwar nur Graustufen und eine Kamera gab es auch noch nicht, aber trotzdem war die Idee an sich revolutionär.
0: Ein paar wenige der Funktionen, die wir heute täglich nutzen, hatte das Nokia aber noch nicht. Fotos, Videos, Livestreaming, Banking, undenkbar. Aber was schon ging? Mails, Fax, SMS und Internet. Ja, das hat Ewigkeiten gedauert, aber man kam ins Internet. Das erste Handy war quasi ein PC im Taschenformat. Geworben wurde auch mit das Büro in der Hosentasche. Ja, super. Niemals mehr Feierabend. Naja, 2700 D-Mark hat das gekostet. Was vom Urgroßvater vom Smartphone ist denn übrig geblieben? Also welche Funktionen?
1: Also an sich erstaunlich viele, die sehen bloß heute viel schöner aus. Das mobile Internet, die E-Mails unterwegs, der Kalender, all das ist heute auch noch da. Die größte Erfindung war aber eigentlich die Idee selbst, also alles in einem Gerät zu bündeln, statt Telefon, Fax und Laptop einzeln mitzuschleppen. Sogar die Tastatur lebt eigentlich weiter, nur nicht mit Knöpfen und Tasten, sondern halt als Touchscreen. Verschwunden ist dagegen das Faxen und der Graustufenbildschirm. Und dass wir heute eine Kamera in unserem Handy haben, ist doch auch was ganz Nettes.
0: Ja, zumindest in den meisten Fällen ist das absolut richtig. Radio Hochstift hier um 10 vor 9.

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1: Mit Thorsten Adolfs. Guten Morgen. Durch die anhaltende Trockenheit sind viele Flusspegel in Deutschland so niedrig wie noch nie. Das trifft jetzt auch die Baustellen. Weil der Nachschub stockt, drohen Bauverzögerungen und vor allem steigende Preise. Malte Albrecht aus den Nachrichten. Was ist denn genau das Problem?
2: Also Schiffe können wegen der niedrigen Wasserstände eben viel weniger Baustoffe transportieren. Die Folge: beim Bau von Mehrfamilienhäusern oder Schulen verlängern sich die Lieferzeiten, sagt der Präsident des Verbands baugewerblicher Unternehmer Hessen, Reimann. Denn Sand und Kies, die für Beton gebraucht werden, werden knapper und somit teurer. Ein Ausweichen auf die Straße oder die Schiene könnte helfen, ist aber wegen der riesigen Mengen, die sonst per Schiff transportiert werden, nur begrenzt möglich und ohnehin meist deutlich teurer.
1: Gibt es denn Möglichkeiten, diese Folgen irgendwie abzufedern?
2: Also eine schnelle Lösung ist schwierig. Die Bauverbände setzen zwar unter anderem auf mehr Recyclingbaustoffe, das scheitert aktuell aber an rechtlichen Hürden vor allem. Oft werden Recyclingmaterialien rechtlich noch als Abfall eingestuft oder bei öffentlichen Ausschreibungen schlicht ausgeschlossen. Außerdem schützt auch Recycling nicht vor den Logistikproblemen, denn auch diese Baustoffe müssen transportiert werden. Aus der Branche kommt daher vor allem der Ruf nach einer schnelleren Vertiefung der Fahrrinnen am Mittelrhein, damit Schiffe auch bei niedrigen Wasserständen mit mehr Ladung fahren können. Für die aktuellen Probleme dürfte diese Forderung aber zu spät kommen.
1: Dankeschön, Malte. Und jetzt weitere Meldungen im Überblick. Im Hohenfenn in Belgien hat sich die Lage leicht stabilisiert. Man gehe zurzeit nicht davon aus, dass das Feuer auf deutsches Gebiet überspringe, heißt es von der Stadt Monschau. Auch die Bundeswehr beteiligt sich an den Löscharbeiten. Sie stellt 2 Hubschrauber zur Verfügung. Der Waldbrand im Hohenfenn ist der bislang größte in der belgischen Geschichte. Immer mehr abgelehnte Asylsuchende verlassen Deutschland freiwillig. Die Zahlen steigen in diesem Bereich deutlich. Im ersten Halbjahr reisten knapp 9.300 Menschen über staatliche Förderprogramme aus. Das waren rund 2.000 mehr als im gleichen Zeitraum im Jahr davor. Der Staat unterstützt dabei mit Reisekosten und einer Starthilfe von 1.000 Euro pro erwachsener Person. Die EU will die Sanktionen gegen Russland im Herbst massiv verschärfen. Die Zahl der sanktionierten Personen, Firmen und Organisationen soll dann um ein Drittel steigen. Das hat die EU-Außenbeauftragte Kallas angekündigt. Die bisherigen Strafmaßnahmen hätten Russland schon über 1 Billion Euro gekostet, sagte sie. Mit den zusätzlichen Sanktionen soll der Druck auf Moskau nochmal erhöht werden. Bundesfinanzminister Klingbeil will Start-ups in Deutschland besser unterstützen, und zwar steuerlich. Damit das gelingt, will die schwarz-rote Koalition dafür sorgen, dass deutlich mehr privates Kapital in junge, innovative Unternehmen fließt. Das hat Klingbeil dem RND gesagt. So will er erreichen, dass die, Zitat, Weltmarktführer von morgen in Deutschland gegründet und hier groß werden können.
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3: Mit Jonas Mertens, guten Morgen. Am 11. und 12. September werden in Lichtenau-Kleinberg die 7. Mysterienspiele aufgeführt. Die religiöse Theateraufführung zeigt 8 verschiedene Situationen aus dem Leben der Maria. Dabei wandern die Darstellerinnen und Darsteller und das Publikum gemeinsam durch Kleinberg. Nur alle 5 Jahre werden diese Mysterienspiele aufgeführt. Dieses Jahr spielen rund 60 Schauspieler und Schauspielerinnen im Alter von 13 bis 65 Jahren mit. Tickets für die Aufführung am 11. und 12. September gibt es an der Abendkasse oder online. Ein Link dazu steht auf radiohochstift.de.
4: Im Radiohochstift Wetter können im Laufe des Tages immer wieder einzelne Schauer durchziehen. Es bleibt auch den ganzen Tag über bewölkt. Insgesamt kriegen wir so Höchstwerte von um die 17 Grad. Morgen ist das ganz genauso. Da sind es zwar nicht 17, sondern 18 Grad. Den Unterschied möchte ich auf jeden Fall hervorheben. Dazu gibt es auch den ganzen Tag lang viele Wolken und vereinzelt immer wieder Schauer. Ihr kommt besser an mit dem Radio Hochstift Verkehrsservice A33 Richtung Bielefeld zwischen Paderborn Schloss Neuhaus und Paderborn Sennelager. Da ist ja ein LKW im Graben gelandet. Offensichtlich ist die Stelle jetzt auch vorübergehend erstmal gesperrt für die Unfallaufnahme. Es staut sich an der Stelle auch schon, da braucht ihr aktuell 20 Minuten plus. Außerdem hat sich Ralf bei uns gemeldet und schreibt, dass es noch ein

0: Unfall gibt auf der B1, quasi Richtung Salzkotten, an den Autobahnauffahrten. Auch da solltet ihr vorsichtig unterwegs sein. Und geblitzt wird auch noch auf der B239 Höhe Abtei Marienmünster, beide Richtungen bei 50. Am Ortsausgang von Beverungen, das ist die B241 Richtung Dahlhausen bei 50. Und im Knick Paderborn-Benhausen Richtung B64 ebenfalls bei 50. Wenn ihr noch Staustörungen oder Tempokontrollen habt, dann meldet euch auch gerne. Das könnt ihr zum Beispiel so wie Ralf machen per WhatsApp über die 05251 1737 und die 0.
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0: Wald und Flächen haben am Wochenende in Deutschland an vielen Stellen gebrannt. In der Nähe von Heilbronn, Baden-Baden, an mehreren Stellen in Bayern, auch im Westerwald und bei Koblenz in Rheinland-Pfalz sowie im Saarland, Thüringen und Sachsen hat es Feuer gegeben. Die Brände sind unter Kontrolle, aber in der Nähe der belgischen Grenze fressen sich die Flammen immer weiter durch das Naturschutzgebiet Hohes Venn. Menschen mussten wie beim Feuer im Hürtgenwald ihr Zuhause verlassen. Da sprechen wir gleich nochmal drüber bei Radio Hochstift. Mein Name ist Julia Kleine-Kemper. Und ich wünsche einen schönen guten Morgen.

0: sind gerade mal 40 Kilometer Luftlinie dazwischen. Nach dem Brand im Hürtgenwald brennt es seit dem Wochenende an der deutsch-belgischen Grenze im Naturschutzgebiet Hohes Venn. Radio Hochstift-Kollege Jonas Mertens. Am Abend mussten in einem Teil von Monschau 30 Menschen zwischenzeitlich ihre Häuser verlassen.
1: Ja, das Feuer in Belgien ist immer näher gekommen, bis auf 300 Meter. Und deshalb wurden am Abend zwischenzeitlich einzelne Straßenzüge evakuiert. Die Menschen wurden in einer Schule untergebracht, aber grundsätzlich bekommen die Einwohnerinnen und Einwohner in der ganzen Stadt von dem Brand im belgischen Naturschutzgebiet mit, denn der Rauch, das ist eine riesige Wand und zieht auch Richtung Deutschland.
0: Mittlerweile hat sich die Lage aber etwas entspannt, denn es hat etwas geregnet und es ist fast windstill. Und das alles spielt den rund 500 Einsatzkräften in die Hände. Das Feuer im Hohen Venn ist mit rund 3000 Hektar Fläche der bisher größte Waldbrand in der Geschichte Belgiens.
1: Über die quasi jetzt etwas besseren Wetterbedingungen ist man überall fast schon dankbar. Zitat, das ist gut für uns, hat auch ein Feuerwehrsprecher in der Einsatzleitstelle von Monschau gesagt. Aber es bleibt gefährlich. Es gibt zwar in Belgien viel Unterstützung, zum Beispiel mit Löschflugzeugen aus den Niederlanden und Schweden, aber das Gelände ist für die Feuerwehr nur schwer zu erreichen und es besteht vor allem aus Heide- und Torfmoor. Gerade das kann wochenlang noch schwelen. Es werden auch unterirdische Brände vermutet, also der Einsatz wird sicher noch einige Tage dauern.
0: Man sei dem Feuer immer einen Schritt hinterher, das musste ein Sprecher der Einsatzkräfte einräumen. Die Kombination aus schlechter Sicht, Atembeschwerden und teilweise unberechenbarer Windrichtung macht die Löscharbeiten im Hohen Venn an der Grenze zu Deutschland so extrem schwierig. Gleich 18 Minuten nach 9 ist es. 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

0: Hört ihr in den nächsten Minuten um 9.30 Uhr, hört ihr aber erstmal die Nachrichten und die hat Jonas Merz.
1: Guten Morgen.
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1: Arbeiten an der Fahrbahn sorgen ab dieser Woche für eine neue Vollsperrung bei Delbrück-Westenholz. Dort werden gut 3 Kilometer der K17 der Landsheider Straße erneuert. Betroffen ist die Strecke vom Kreuzungsbereich mit der Mühlenheider Straße bis zur Grenze zum Kreis Gütersloh. Eine Umleitung wird ausgeschildert. Die Baumaßnahme bei Westenholz soll bis Anfang Oktober dauern und etwas mehr als 1 Million Euro kosten. Den Großteil davon übernimmt das Land NRW. Für 2 Tage im September werden in Lichtenau-Kleinenberg wieder die Mysterienspiele aufgeführt. Dabei unterscheidet sie sich aber grundsätzlich von typischen religiösen Theaterstücken. Radio Hochstift-Reporterin Lea Wirz erklärt die Unterschiede.
3: Bei den meisten Mysterienspielen wird auf das Leben und den Weg von Jesus zurückgeblickt. Nicht aber in Kleinenberg, hier steht die Figur von Maria im Vordergrund. Ein Team aus insgesamt 150 Personen hat die letzten 2 Jahre an dem Stück gearbeitet. Die Mysterienspiele, die nur alle 5 Jahre stattfinden, sind wie eine kleine Pilgerwanderung durch Kleinenberg. Die Schauspielerinnen und Schauspieler gehen gemeinsam mit dem Publikum zu den unterschiedlichen Stationen durchs Dorf und führen da Szenen auf. Am 11. und 12. September werden die Aufführungen ab 14 Uhr jede halbe Stunde starten. Tickets gibt es jetzt schon online.
1: Und den Link dazu gibt's auf radiohochstift.de. Verein und Spieler hatten schon vor einem Jahr Kontakt. Dieses Mal hat es geklappt. Der SC Paderborn leiht Mittelfeldspieler Laurin Ulrich vom VfB Stuttgart aus. In der vergangenen Saison hatte der 21-Jährige auf Leihbasis beim 1. FC Magdeburg in der 2. Liga gespielt. SCP-Sportgeschäftsführer Sebastian Lange betont, dass der U20-Nationalspieler trotz seines jungen Alters schon viel Erfahrung in der 2. und 3. Liga gesammelt habe. Ulrich könnte im Mittelfeld Mika Bauer beerben, der am Donnerstag vom SCP zu Celtic Glasgow gewechselt ist.
0: Im Radio Hochstift Wetter bleibt es den ganzen Tag über bewölkt. Es ziehen auch immer wieder Regenschauer auf. Aktuell ist es in vielen Teilen trocken. Aber gerade so um Bad Lippspringe rum und Delbrück könnte es jetzt gleich auch schon mal wieder anfangen zu regnen. Insgesamt werden es maximal 17 Grad heute, morgen bis zu 18 Grad und auch da viele Wolken und immer wieder Regenschauer.
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0: Besser ankommen mit dem Radio Hochstift Verkehrsservice. A33 Richtung Bielefeld. Da ist zwischen Paderborn Schloss Neuhaus und Paderborn Sennelager ein LKW im Graben gelandet. Weil der geborgen werden muss, ist da aktuell noch gesperrt. Und zwar etwa bis 10.30 Uhr, sagt die Polizei. Also zwischen Paderborn Schloss Neuhaus und Paderborn Sennelager auf der A33 Richtung Bielefeld. Es staut sich auch einerseits da braucht ihr 20 Minuten länger. Andererseits in Sennelager auf der Bielefelder Straße. Auch da staut es sich. Das sind wahrscheinlich die, die das Ganze umfahren wollten. Geblitzt wird auf der B239, beide Richtung Höhe Abtei Marienmünster bei 50. Am Ortsausgang von Beverungen auf der B241 Richtung Dahlhausen bei 50. Und in Paderborn-Benhausen im Knick Richtung B64 ebenfalls bei 50. Gute und sichere Fahrt wünsche ich.
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0: Julia Kleine-Kemper ist mein Name. Schönen guten Morgen.

0: Er soll Sexpartys veranstaltet und seine Oma umgebracht haben. All diese Vorwürfe kursieren über Erik Stehr aus verschiedenen Social-Media-Plattformen. Das Problem, nichts davon stimmt. Erik Stehr ist Lokalpolitiker der Partei Die Linke und Kandidat bei den Landtagswahlen in Sachsen-Anhalt. Und er ist gerade ein Opfer von vielen einer Fake-News-Kampagne im Netz. Die Videos sollen den Politiker Erik Stehr diskreditieren.
1: Einerseits, weil ich als queerer oder schwuler Politiker schon Werte vertrete, die vermeintlich Russland nicht ins Bild passen. Gleichzeitig habe ich einen aussichtsreichen Listenplatz und es gibt von mir viel Videomaterial, weil ich sehr aktiv auf Social Media bin.
0: Mit der Desinformationskampagne namens Matroschka will Russland Einfluss auf die bevorstehenden Landtagswahlen nehmen, sagt Caroline Schwarz, Expertin für Desinformation.
2: Man erhofft sich, Politiker zu schwächen, die sich solidarisch für die Ukraine einsetzen. Das sind aber eben auch Landespolitiker, die gerade betroffen sind, weil wir eben diese drei bevorstehenden Landtagswahlen haben.
0: Erik Stehr hat den ersten Schock mittlerweile überwunden, aber das Ausmaß der Fake News in sozialen Netzwerken findet er inzwischen wirklich gefährlich.
1: Man sieht schon immer wieder, wie Algorithmen gerade auf TikTok oder Facebook sehr viele rechte Narrative und Beiträge in den eigenen Feed spülen. Das halte ich schon für gefährlich. Ja, es geht um eine aktive Wahlbeeinflussung.
0: Und wir haben das für euch natürlich im Blick mit unseren eigenen Faktencheckern. So oder so gilt, seid vorsichtig. Es gibt mittlerweile wirklich sehr, sehr gut gemachte Fakes online. 9:45 ist es, ihr hört Radio Hochstift. Guten Morgen.

Ausgerechnet ein Mathematiker sagt, er hat die Formel der Liebe gefunden. Naja, ich weiß ja nicht. Susanne Storck erklärt euch das ab 10, weil mathematisch kannst du mir auch alles erzählen. Das glaube ich ja sowieso, weil ich habe doch keinen Plan. Und dann geht es noch um eine andere Formel. Die Formel zum Sieg, ob ausgerechnet oder nicht, hat die offenbar der SCP am Wochenende herausgefunden. Alles gleich ab 10 bei Susanne. Ich bin Julia Kleine-Kemper und morgen ab 6 wieder für euch am Start. Tschüss.

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0: mit Thorsten Adolfs. Guten Morgen. Es brennt weiter im Hohen Venn in Belgien. Jetzt bekommen die Einsatzkräfte weitere Unterstützung aus Deutschland. Die Bundeswehr stellt für die Bekämpfung des großen Waldbrandes 2 Löschhubschrauber bereit. Malte Albrecht aus dem News-Team, das hat das Bundesverteidigungsministerium am Morgen mitgeteilt.
1: Genau, der Einsatz soll demnach noch heute beginnen und ist erstmal für 7 Tage vorgesehen. Die Hubschrauber sind mit einem Löschwasserbehälter bestückt. So können mit jedem einzelnen Flug 2000 Liter Löschwasser abgelassen werden. Die Bundeswehr hatte sich mit diesen Hubschraubern schon am großen Löscheinsatz in Hürtgenwald im Kreis Düren beteiligt. Der Brand, der jetzt im Hohen Venn wütet, ist der größte Waldbrand in der jüngeren Geschichte Belgiens. Seit Freitag wurden schon rund 3000 Hektar Vegetation vernichtet. Seit gestern sind auch Feuerwehrleute aus Deutschland und anderen europäischen Ländern vor Ort, um die Löscharbeiten zu unterstützen.
0: In der vergangenen Nacht sind die Flammen der deutschen Grenze ja bedrohlich nahe gekommen.
1: Ja, und zwar auf bis zu 300 Meter. Deshalb wurde am späten Abend die Stadt Monschau teilweise evakuiert. Betroffen waren 2 Straßenzüge mit etwa 30 Anwohnern. Weil es im Moment regnet, hoffen jetzt alle, dass sich die Lage entspannt. Gute Nachrichten gibt es auch aus dem Saarland. Der Brand bei Ehlingen, der gestern auf einer Fläche von rund 18 Hektar Wald und Wiesen ausgebrochen war, ist unter Kontrolle. Ein Waldbrand in der Nähe von Stuttgart hat sich dagegen in der Nacht deutlich ausgebreitet. Der Brand ist in einem steilen Waldstück und lässt sich deshalb nur schwer löschen.
0: Danke Malte und jetzt weitere Themen im Überblick. Das Niedrigwasser im Rhein macht Baustoffe teurer und bringt Bauprojekte ins Stocken. Weil die Schiffe weniger laden können, werden Materialien wie Sand und Kies knapper und damit auch teurer. Branchenverbände warnen, je länger die Lage anhält, desto größer werde das Risiko von Engpässen und Verzögerungen auf Baustellen. Weil der Ätna auf Sizilien weiter Asche ausstößt, gibt es am Flughafen von Catania auch heute weniger Landungen als sonst. Nach Angaben des Airport-Betreibers liegt das daran, dass ein Teil des Luftraums am Vulkan gesperrt ist. Betroffen von den Einschränkungen sind nur die Ankünfte, bei den Abflügen läuft alles nach Plan. Der Lotto-Jackpot ist geknackt. Die 50 Millionen, die wochenlang darin waren, gehen nach Thüringen. Ob ein einzelner Tipper oder eine Tippgemeinschaft die 6 richtigen Gewinnzahlen plus Superzahl gezippt hat, ist noch unklar. Dazu wollte sich ein Sprecher der Bremer Toto und Lotto GmbH bis jetzt nicht äußern. Deutschland als Reiseziel boomt. Das zeigen neue Zahlen des Statistischen Bundesamtes. Während es seltener ins Ausland ging, wurden so viele Inlandsreisen wie noch nie gezählt. Auch die Zahl der Geschäftsreisen hat 2025 einen ordentlichen Satz nach oben gemacht und liegt jetzt fast wieder auf dem Stand von vor der Corona-Pandemie. Wenn es ins Ausland geht, dann bleiben wir unseren Lieblingszielen treu. Italien, Österreich und Spanien stehen seit Jahren ganz oben auf der Liste, gefolgt von Frankreich und den Niederlanden. Die meisten, die verreisen, setzen aufs Auto. Es bleibt mit rund 60% der absolute Favorit unter den Verkehrsmitteln. Deutlich abgeschlagen folgen die Bahn und das Flugzeug.
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3: Mit Jonas Mertens, guten Tag. Auf der B64 bei Brakel-Istrup dürfte sich ab heute bemerkbar machen, dass dort die Fahrbahn erneuert wird. Voraussichtlich bis November leitet eine Baustellenampel den Verkehr. Bei Delbrück-Westenholz gibt es dazu ab heute eine neue Vollsperrung. Die K17 wird zwischen der Mühlenheider Straße und der Grenze zum Kreis Gütersloh saniert. Dafür wird die Strecke voraussichtlich bis Anfang Oktober gesperrt. Eine Umleitung bei Westenholz führt über die Mühlenheider, die Mastholter und die Lippstädter Straße.
4: Ja, das da draußen, das sieht anders aus. Heute wird das Radio Hochstift-Wetter uns auch wirklich kaum Sonne bringen. Also meistens auch heute Nachmittag ist es dicht bewölkt und manchmal regnet oder fisselt es auch so ein bisschen. Die Temperaturen, die erreichen gerade mal 17 Grad, haben sie stellenweise schon geschafft. Morgen werden es in Niam und Delbrück um die 18 und dann wird es vor allem ab dem Abend auch mehr regnen. Natürlich kommt ihr sicherer an. Hallo Autofahrer, hier ist der Radio Hochstift Verkehrsservice und da habe ich zuerst wieder die Sperrung für euch. Die gilt immer noch. A33 Richtung Bielefeld. Zwischen Paderborn Schloss Neuhaus und Paderborn Sennelage. Da laufen weiter Bergungsarbeiten. Etwa noch eine halbe Stunde ist da laut Polizei gesperrt. Und A33 Richtung Bielefeld, ja, zwischen Paderborn Zentrum und Neuhaus, da staut es sich. Und auch in Neuhaus, aber auch in Sennelage ist es voller als sonst. Da müsst ihr einfach im Moment mehr Zeit einplanen. Dann A44 Richtung Dortmund. Zwischen Diemelstadt und Marsberg 2 Kilometer Stau und in der Gegenrichtung zwischen Lichtenau und Marsberg auch 2 Kilometer. Da braucht ihr gut 10 Minuten. Ansonsten wird geblitzt, Höhe Abteil Marienmünster. Das ist die B239 und das wird gleich in beiden Richtungen kontrolliert bei 50. Und Paderborn-Benhausen raus Richtung B64, da gilt auch noch 50 und auch das wird kontrolliert. Gute Fahrt!
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1: Mathe, Differentialgleichung, ja, hatte ich vielleicht auch mal, aber wann braucht man das, ne? Vielleicht, wenn es um die Liebe geht. Also ein Franzose sagt, er hat die Gleichung der Liebe gefunden, also berechnet. Und ja, dafür braucht man auch Differentialgleichungen. Unser Thema gleich hier bei Radio Hochstift. Ich bin Susanne Stock, schönen Montag.

0: Das ist euer Montag mit Radio Hochstift und Susanne Storck um 21:45 Uhr. Und jetzt wird's spannend. Die Frage steht im Raum, kann man Liebe berechnen? Also richtig, mit so einer Formel. Kann ich damit herausfinden, wo wir gerade in der Beziehung ausstehen? Die Antwort ist ja. Auf jeden Fall ein Mathe-Prof aus Frankreich, sagt ja Radio Hochstift-Kollege Martin Lausen.
1: Er hat ein Buch herausgebracht und da hat er sie angeblich gefunden, die Formel der ewigen Liebe. Und er ist nicht bescheiden, er hat betont, das ist eine Gleichung, die für Paare überall auf der Welt gilt. Auf der einen Seite steht der Faktor PT, das Liebesgefühl eines Partners zum Zeitpunkt T, und die Ableitung steht dann für die Veränderungsrate des Liebesgefühls. Auf der anderen Seite steht zum Beispiel E für Erosion. Das ist der Gewöhnungseffekt in der Beziehung. Und dann gibt es da noch positive oder negative Variablen, wie etwa zum ersten Mal Eltern werden, eine Beförderung, einen geliebten Menschen verlieren, arbeitslos werden oder dass der Partner untreu war und auch wie der Partner darauf reagiert.
0: Ja, es ist Mathe und klingt schon wieder kompliziert. Aber der Mann scheint damit so ein Stück weit recht zu haben. Das sagen auch einige Psychologen. So eine Art der Beziehungsforschung könne viel darüber aussagen, wie ein Großteil der Paare die Liebe erhalten kann. Aber man könne dann doch nie den ganz individuellen Verlauf korrekt vorhersagen.
1: Denn eins wird dabei zum Beispiel nicht beachtet, wo man wohnt. 14 Jahre hält im Durchschnitt eine Ehe in Deutschland. Scheidungen sind bei religiösen Paaren und auf dem Land seltener als in der Stadt. Auch wenn Paare die gleiche Bildung genossen, trennen sie sich seltener. Ein Münchner Psychotherapeut lehnt die Formel des Franzosen auch ab, weil sich Gefühle von Moment zu Moment ändern.
0: Also Mathe und Liebe, schön, wenn es so in Anführungsstrichen einfach wäre. Aber auch ganz spannend, ein Berliner Kollege stellt bei seiner Arbeit mit Paaren immer dieselbe Frage. Küssen sie sich noch und wie? Küssen sei nämlich ein absolut zuverlässiger Indikator. Da könne man mit absoluter Genauigkeit sehen, was in einer Partnerschaft passiert und wie nah sich zwei Menschen sind. 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Wir sind für euch ganz nah dran. 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
9: Sie sind auf Abschiedstour und die Fans feiern sie. Toten Hosen gleich auch in der Playlist hier bei Radio Hochstift. Jetzt schauen wir aber erstmal in die Nachrichten bzw. hören wir rein. 10.30 Uhr ist es, hier ist Jonas Mertens.
10: Guten Tag.
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11: Das Dorf Lichtenau-Kleinenberg veranstaltet in wenigen Wochen wieder die Mysterienspiele. Sie sind in Europa einzigartig. Es wird nicht wie in dem biblischen Theaterstück üblich die Geschichte Jesu erzählt, sondern in Kleinenberg liegt der Fokus auf Maria. Schon zum 7. Mal finden die Mysterienspiele statt, dieses Jahr am 11. und 12. September. 60 Schauspielerinnen und Schauspieler werden mit dem Publikum verschiedene Stationen im Dorf besuchen und dort unter freiem Himmel aufführen. Tickets für das Theater gibt es schon jetzt online. Ein Link dazu steht auf radiohochstift.de. Neue Woche, neue Baustellen, das gilt auch heute wieder bei uns im Hochstift. Der Kreis Paderborn lässt die K17, die Landsheider Straße bei Delbrück-Westenholz erneuern. Radio Hochstift-Reporter Holger Winkelmann, die Kreisstraße wird ab heute voll gesperrt, voraussichtlich bis Anfang Oktober.
12: Auf einer Strecke von knapp 3 Kilometern wird die Straße saniert, um sie langlebiger und belastbarer zu machen. Das kostet rund 1,2 Millionen Euro. Den Großteil davon übernimmt das Land NRW. Eine Umleitung führt bei Westenholz über die Mühlenheider, die Mastholter und die Lippstädter Straße und bringt laut Kreis Paderborn wenige Minuten mehr Fahrzeit mit sich. Ab heute macht sich dann wohl auch die Fahrbahnerneuerung auf der B64 zwischen den beiden Abfahrten nach Brakel-Istrup bemerkbar. Eine Baustellenampel regelt da voraus, bis November den Verkehr. Der Landesbetrieb Straßen NRW bereitet diese Maßnahme schon seit einer Woche vor.
11: Der SC Paderborn hat seinen letzten Test vor der neuen Saison bestanden. Am Nachmittag ging es 2x90 Minuten lang gegen den 1. FC Köln. Der SCP lag in beiden Spielen zurück, konnte am Ende aber mit 3:2 und 4:3 gewinnen. Besonders auffällig war dabei Stürmer Steffen Tigges mit einem Dreierpack. Der XXL-Test gegen Köln in der Home Deluxe Arena fand unter Ausschluss der Öffentlichkeit statt. Der SC Paderborn spielte zum ersten Mal in den türkisfarbenen Ausweichtrikots. Am Sonntag geht es dann in der ersten Runde des DFB-Pokals gegen Viertligist Phoenix Lübeck.
9: Ja, und mehr vom Spiel, beziehungsweise den Spielen, habe ich gleich für euch. Unter anderem mit Steffen Tigges, der Ex-Kölner. Der zieht da gleich Bilanz und schaut auf die Bundesliga. Und ja, er hat Bock und nicht nur das. Vorher schaue ich für euch aber aufs Radio Hochstift Wetter. Und ja, die Hitze ist vorbei und sie kommt auch nicht wieder. Heute werden oder sind es schon 16, 17 Grad. Auch die Sonne hat im Laufe des Tages nicht wirklich Chancen. Auflockerungen sind die Ausnahme. Es sind zwischen Brakel und Hövelhof so einzelne Schauer angekündigt. Die fallen aber, wenn, eher klein aus. Morgen geht's ähnlich weiter, nur ab dem Abend ist dann mehr Regen möglich. Der Blick auf die Straßen, ihr kommt doch besser an. Hier ist der Radio Hochstift Verkehrsservice A33 Richtung Bielefeld. Gute Nachrichten. Zwischen Paderborn-Schloss Neuhaus und Sennelager, da staut es sich noch so ein bisschen, aber der Stau löst sich auf und die Sperrung, die ist auch aufgehoben. Dann A44 einmal Richtung Dortmund, zwischen Warburg und Marsberg, 3 Kilometer Stau, fast eine Viertelstunde obendrauf. Und einmal in die Gegenrichtung zwischen Lichtenau und Marsberg, da gibt es 3 Kilometer Stau, auch etwa eine Viertelstunde obendrauf. Ansonsten allen gute Fahrt, kommen wir gut an.
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9: Am Mikro für euch, Susanne Stork. Morgen.

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0: Also mal ganz ehrlich, das hat mal so richtig gut geklappt.
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0: Mit Susanne Stock für euch am Mikro. 10:45 ist es gleich. Es geht um den SC Paderborn. Der hat sein letztes Vorbereitungsspiel bzw. die Spiele gewonnen. Und wie? Im türkisfarbenen Ausweichtrikot haben sie sogar gleich zweimal Bundesliga-Konkurrent, den ersten FC Köln, geschlagen. Ja, es wurde zweimal über 90 Minuten gespielt. Der SCP hat dabei auch immer einen Rückstand aufgeholt. Und am Ende stand es dann halt 3:2 und 4:3. Im Interview mit dem SCP-TV haben Steffen Tigges, der Ex-Kölner, und auch Oliver Batista-Meyer ihr Team schon gefeiert.
2: Das war sehr, sehr intensiv. Erste Halbzeit, würde ich sagen, war Köln ein bisschen vorne dran. Zweite Halbzeit haben wir es sehr, sehr gut gemacht. Wir haben mit Ball Ruhe gehabt im letzten Drittel. Haben sehr, sehr gut verteidigt jetzt am Ende, was auch sehr, sehr wichtig ist. Ich bin extrem stolz auf die Mannschaft. Die Jungs sind echt brutal, wirklich jeden Tag das zu sehen. Es macht extrem Spaß, mit den Jungs auf dem Feld zu sein. Und ja, ich bin sehr, sehr positiv, dass diese Saison eine sehr, sehr gute Saison wird. Die ersten Wochen habe ich selbst, ich glaube, die anderen auch ein bisschen gebraucht, um auf 100% zu sein. Ich glaube, das ist uns gut gelungen. Ja, ich habe auf jeden Fall mehr Bock auf noch mehr Spiele.
3: Was die Mannschaft auszeichnet, ist, dass sie dann einfach weitermacht, weiterarbeitet. Gutes Gefühl gegen den Bundesligisten, zwei Spiele zu gewinnen. Das zeigt die Qualität in der Mannschaft und das gibt Auftrieb für die neue Saison. Die Vorbereitung war wirklich lang, mit einer kurzen Pause dazwischen. Da hat man schon gemerkt, so nach der Pause, dass es jetzt ins Eingemachte geht. Gerade an den Testspielgegnern, aber auch an der Intensität im Training. Und ich glaube, jeder Fußballer freut sich dann auf den Wettbewerb. Das, glaube ich, wird eine richtig coole Saison für alle und ich bin froh, dass es endlich losgeht.
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gut informiert durch den Montag. Es ist bisher der größte Brand in der Geschichte von Belgien. Ja, und die können da an dem Hochmoor an der deutsch-belgischen Grenze jede Hilfe gebrauchen. Aktuelle Infos, Stand der Dinge, gleich natürlich bei Radio Hochstift. In den Nachrichten um 11. Ich bin Susanne Storck. Hallo.

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mit Thorsten Adolfs. Guten Tag. In Belgien kämpfen hunderte Einsatzkräfte weiter gegen den großen Waldbrand im Hohen Venn. Nur wenige Kilometer von der

0: gibt es dagegen gerade etwas Entspannung. Regen und wenig Wind sorgen dafür, dass sich die Flammen nicht weiter in Richtung Monschau ausbreiten. Vorsorglich wurden Wiesen und Böschungen in der Nähe mit Wasser getränkt. Außerdem wurden ein paar Häuser evakuiert.
1: Auch in Hürtgenwald im Kreis Düren gibt es noch vereinzelt Glutnester und in anderen Teilen Deutschlands brennt es ebenfalls noch in den Wäldern.
0: Ja, und deshalb fordern Experten erneut, unsere Wälder umzubauen, also weg von reinen Nadelwäldern. Das geht aber nicht von heute auf morgen, das werde viele Jahre dauern, sagte Professor Lotze Kampen vom Potsdam-Institut für Klimafolgenforschung am Morgen im ZDF.
2: Wir brauchen mehr Mischwälder, die einfach resilienter, widerstandsfähiger gegenüber Trockenheit und Bränden sind. Es gibt ja schon länger Anpassungspläne, Anpassungsstrategien, um den Waldumbau voranzubringen.
0: Ähnlich sieht es der Präsident des Deutschen Forstwirtschaftsrates Haase. Er sagte außerdem, dass inzwischen auch in eher feuchten Gebieten so schwere Waldbrände auftreten, zeige, wie stark der Klimawandel voranschreite.
1: Dankeschön, Malte. Und jetzt weitere Themen in der Zusammenfassung. Bundesbauministerin Huberts verteidigt ihren Hitzeaktionsplan gegen Kritik. Das Papier aus ihrem Ministerium sieht unter anderem Änderungen im Bauplanungsrecht und den Schutz von Beschäftigten gegen extremen Temperaturen vor. Hitze sei längst eine soziale Frage, sagte sie der RP. Die EU will den Druck auf Moskau mit neuen Sanktionen weiter erhöhen. Sie sollen in den nächsten Monaten kommen. Das hat die Außenbeauftragte Kallas der Welt gesagt. Der Druck müsse verstärkt werden, bis Russland den Krieg beende, sagte Kallas. Die bisherigen Sanktionen hätten Russland mehr als 1 Billion Euro gekostet. In Dortmund wird wegen eines möglichen illegalen Autorennens ermittelt. Dort wurde ein 13-Jähriger beim Überqueren einer Straße angefahren und auf die Windschutzscheibe geschleudert. Bei ihm bestehe keine Lebensgefahr, heißt es. Mit Glück sei man an einer Vollkatastrophe vorbeigekommen, sagte ein Polizeisprecher. Im vergangenen Jahr waren in Deutschland 10% der 20- bis 24-Jährigen weder in einer Ausbildung noch in einem Job tätig. Das klingt erstmal nach viel, aber wenn wir über die Grenzen schauen, sieht die Lage anders aus. Der EU-Durchschnitt liegt mit fast 14% deutlich höher. Warum viele junge Leute in dieser Situation sind, steht im nationalen Bildungsbericht. Demnach müssen sich viele um Angehörige kümmern, sind gesundheitlich eingeschränkt oder warten noch auf einen passenden Studien- oder Ausbildungsplatz. Besorgniserregend ist laut der Hans-Böckler Stiftung, dass der Übergang von der Schule in den Job für einen wachsenden Teil der jungen Menschen schwieriger wird. Die Experten fordern deshalb von den Unternehmen, mehr gute Ausbildungsplätze zu schaffen.
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4: Mit Jonas Mertens, guten Tag. Am 11. und 12. September werden in Lichtenau-Kleinberg die 7. Mysterienspiele aufgeführt. Die religiöse Theateraufführung zeigt 8 verschiedene Situationen aus dem Leben der Maria. Dabei wandern die Darstellerinnen und Darsteller und das Publikum gemeinsam durch Kleinberg. Nur alle 5 Jahre werden diese Mysterienspiele aufgeführt. Dieses Jahr spielen rund 60 Schauspieler und Schauspielerinnen im Alter von 13 bis 65 Jahren mit. Tickets für die Aufführung am 11. und 12. September gibt es an der Abendkasse oder online. Ein Link dazu steht auf radiohochstift.de.
5: Dankeschön, Jonas. Und mehr zu den Mysterienspielen findet ihr auch online auf radiohochstift.de im Studioblog. Und jetzt zum Radio Hochstift Wetter. Ja, da ist grau die Farbe des Tages. Manchmal hat es noch so einen leichten Gelbstich, würde ich sagen. Aber die Sonne, ja, die scheint für uns heute nicht wirklich. Und es gibt so einzelne kleine Schauer zwischen Höxter und Lichtenau. Morgen wird es nicht viel anders. Aber ab morgen Abend ziehen dann einige Schauer über uns hinweg. Und die Temperaturen, die sind stabil. Heute und morgen 16 bis 18 Grad. Natürlich kommt ihr entspannter an. Hallo Autofahrer, hier ist der Radio Hochstift Verkehrsservice um kurz nach 11. Und da habe ich Meldungen für die A44. Einmal Richtung Dortmund zwischen Diemelstadt und Marsberg. 2 Kilometer Stau, gut 5 Minuten obendrauf. Und so fast 20 Minuten dauert es in der Gegenrichtung A44 Richtung Kassel. Zwischen Lichtenau und Marsberg gibt es nämlich 4 Kilometer Stau. Ansonsten, gute Fahrt, kommen wir gut an.
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5: Ihr habt es gerade bei den Kollegen in den Nachrichten gehört. Der Brand in Belgien noch nicht unter Kontrolle. Anders sieht es 40 Kilometer weiter im Westen im Hürtgenwald aus. Da haben sie wohl das Schlimmste überstanden, ohne Verletzte. Wie dort gerade die Lage ist, hört ihr gleich bei mir. Ich bin Susanne Storck. Morgen.

0: Es war der bisher größte Waldbrand in der Geschichte NRWs. Der Hürtgenwald in der Nähe von Aachen. 300 Hektar Wald in Flammen. Ein Dorf musste zwischenzeitlich evakuiert werden. Tausende Einsatzkräfte aus ganz Deutschland waren und sind teilweise noch vor Ort. Mittlerweile ist die Lage aber stabil. Offene Flammen gibt es nicht mehr. Und Radio Hochstadt-Kollege Niklas Lünebach, den hat die Feuerwehr mitgenommen. Und er durfte sich das Ganze mal genauer anschauen.
1: Mit dem Auto geht es für uns über vielleicht in Zukunft neue Wanderwege, die Bundeswehrpanzer hier durch den Hürtgenwald geschlagen haben. Die Schneisen nutzen die Feuerwehrleute jetzt, um möglichst nah an die Glutennester heranzukommen, die im Boden noch sind. Die müssen abgelöscht werden. Das bedeutet für die Feuerwehrleute, ein Rucksack mit 30 Liter Wasser hinten auf dem Rücken und dann, wie bei einer Wasserpistole, die ganze Zeit pumpen. Ich durfte das selbst mal ausprobieren. Gar nicht mal so einfach.
2: Boah, ja, jetzt merkt man es auf jeden Fall. Wie lange kann man das so durchhalten?
3: Ja, wir wechseln uns ab.
1: Okay. Gar nicht mal so leicht bei zwar nur 26 Grad, aber immerhin voller Feuerwehrmontur. Die Arbeit im Wald für die Feuerwehrleute immer noch sehr gefährlich. Nicht nur wegen der Weltkriegsmunition, die hier im Hürtgenwald liegt, sondern auch aus anderen Gründen, wie mir Peter Berndtgen, der Pressesprecher der Feuerwehren im Kreis Düren, sagt.
4: Die großen Bäume sind in der Regel unkritisch. Aber so kleine Bäume, wenn man hier sieht, die sind so bis zu einem Meter hoch, von Flammen oft sehr intensiv beaufschlagt worden und die verlieren dann an Stabilität. Das heißt, muss man aufpassen, die amerikanischen Feuerwehrleute und die kanadischen Feuerwehrleute haben dafür einen Begriff, die nennen das Witwenmacher.
1: 300 Hektar Wald sind betroffen. Es riecht verkohlt wie nach einem Grillabend. Links und rechts schwarze Asche auf dem Boden, hier und da immer noch rauchende Glutnester. Die Arbeit für die Feuerwehrleute wird auch in den nächsten Tagen noch weitergehen.
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0: Hallo Autofahrer, bitte Vorsicht. B239 zwischen Höxter und Steinheim, zwischen den Abfahrten Karinsieg und Marienmünsterborn. Da läuft ein Rind auf der Straße. Polizei und Landwirt sind vor Ort. Fahrt vorsichtig, kommen wir gut an.
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0: Natürlich passen wir für euch auf, damit ihr nicht das Wichtigste verpasst. Gerade jetzt nicht. Hier sind die Nachrichten um 11.30 Uhr mit Jonas Mertens.
9: Guten Tag.
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9: Für 2 Tage im September werden in Lichtenau-Kleinenberg wieder die Mysterienspiele aufgeführt. Dabei unterscheiden sie sich aber grundsätzlich von typischen religiösen Theaterstücken. Radio Hochstift-Reporterin Lea Wirz.
10: Bei den meisten Mysterienspielen wird auf das Leben und den Weg von Jesus zurückgeblickt. Nicht aber in Kleinenberg. Hier steht die Figur von Maria im Vordergrund. Ein Team aus insgesamt 150 Personen hat die letzten 2 Jahre an dem Stück gearbeitet. Die Mysterienspiele, die nur alle 5 Jahre stattfinden, sind wie eine kleine Pilgerwanderung durch Kleinenberg. Die Schauspielerinnen und Schauspieler gehen gemeinsam mit dem Publikum zu den unterschiedlichen Stationen durchs Dorf und führen da Szenen auf. Am 11. und 12. September werden die Aufführungen ab 14 Uhr jede halbe Stunde starten. Tickets gibt es jetzt schon online.
9: Und den Link dazu gibt's auf radiohochstift.de. Wegen eines Feuers bei Salzkotten-Oberntudorf haben bei den Einsatzkräften heute Nacht nicht nur die sprichwörtlichen Alarmglocken geläutet. Mit der Trockenheit der vergangenen Wochen im Hinterkopf wurden sie gegen 1.40 Uhr zu einem Feld an der L776 gerufen. Dort brannten Autoreifen in der Nähe eines Silos. Die Polizei geht von vorsätzlicher Brandstiftung aus und sucht Zeugen. Das Silo wurde nicht beschädigt. Die Feuerwehr konnte verhindern, dass sich das Feuer bei Oberntudorf zu einem Flächenbrand ausbreitet. Um kurz nach 4 Uhr rückten die Einsatzkräfte wieder ab. Nach einem Unfall mit erheblichem Sachschaden in Paderborn ermittelt die Polizei jetzt gegen einen jungen Mann. Der 21-Jährige hatte bei einem Unfall am frühen Samstagmorgen mutmaßlich Alkohol und Drogen intus. Sein BMW war auf der Detmolder Straße beim Abbiegen auf die Nordstraße auf dem Gehweg gelandet. Dabei rammte der Wagen 4 Fahrräder und schob einen parkenden Fiat auf einen geparkten Bulli auf. Erst eine Laterne konnte den Wagen zum Stehen bringen. Seinen Führerschein ist der 21-Jährige erstmal los.
0: Also es wird in den kommenden Stunden gern mal regnen oder nieseln oder fisseln, egal wie ihr es nennt, so richtig viel kommt da nicht. Aber die Wolken, die werden nicht weniger. Auch morgen ist es von Salzkotten bis Willebadessen meist bedeckt, bei genau wie heute um die 17 Grad. Und morgen, ja, da wird es spätestens so ab dem Abend mehr regnen.
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0: Hallo Autofahrer, natürlich kommt ihr sicherer an. Hier ist nämlich der Radio Hochstift Verkehrsservice. Nochmal der Hinweis, ein Rind ist unterwegs und zwar auf der B239 zwischen den Abfahrten Karinsieg und Marienmünsterborn. In beiden Richtungen bitte Vorsicht, Polizei und Landwirt sind vor Ort und versuchen das Rindvieh wieder einzufangen. Dann der Blick auf die Autobahn A44 Richtung Dortmund zwischen Diemelstadt und Marsberg. Da staut es sich eine gute Viertelstunde, plant bitte ein. Und fast 20 Minuten sind es auf der 44 Richtung Kassel zwischen Lichtenau und Marsberg 5 Kilometer Stau. Ansonsten, gute Fahrt, kommt mir gut an.
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0: Und gleich geht's bei mir um diese junge Dame. My heart only wants what it wants. Sie hat mehr als ein Lied gemacht. Das ist ihre aktuelle Single Bibi Rexha. Gleich Interview hier bei mir. Ich bin Susanne Stock. Schönen Montag zusammen.

0: Also diesen Song, den feiert ihr gerade doch auch, ne? New Religion von Bebe Rexha. Mit dem Song geht sie gerade überall steil und das, obwohl sie wirklich schon seit Ewigkeiten im Musikbusiness ist. Erst als Songwriterin für andere, dann als Feature für David Guetta und Co. Und jetzt, ja, jetzt ist sie der Star. Am Wochenende stand sie dann auch beim Festival in Weeze vor einem gigantischen Publikum. Radio Hochstift-Kollegin Katrin Teske aus der Musikredaktion durfte sie vor ihrem großen Auftritt noch treffen. Die beiden sind sich sofort sympathisch gewesen. Also, als sie sich dann endlich gesehen haben.
1: Das war mit Abstand das verrückteste Interview, das ich je geführt habe. Am Anfang hieß es, Interview um 19 Uhr. Dann, Bibi, geht's nicht gut, vielleicht könnt ihr doch nicht mit ihr sprechen. Bis hin zu, okay, es klappt, aber nur wenige Augenblicke vor ihrem Auftritt. Also ging's ab ins Backstage und das Interview sollte dann im Laufen auf dem Weg von Umkleide zum Shuttlebus, der sie dann zur Bühne fährt, laufen. Und Bibi,
2: you can just jump in the car with us if you want.
1: Die meinte, du kannst einfach mit uns ins Auto springen, wenn du willst. Gesagt, getan, wir haben uns dann mit samt Crew so schnell es geht reingequetscht.
2: Come on guys, get in. Come sit here. We gotta fit all of us. Come on.
1: Und dann haben wir das Interview einfach im Auto gemacht und Bibi war richtig geflasht, wie gut ihre Single New Religion gerade hier in Deutschland ankommt.
2: You know, I had gotten the tweet saying, oh my gosh, Bibi, you just broke into the top 10. And I was like, yes, Germany has taste.
1: Deutschland hat Geschmack, sagt sie. Und was sie immer noch total bewegt, wie sehr ihre Version von Faithless 90s Mega-Hit Insomnia andere prägt.
2: I was talking to somebody recently, I think she was 21, and she was like, yeah, my friend told me this song was a very big song in the 90s. Can you tell me about it?
1: Eine 21-Jährige hatte Bibi drauf angesprochen, ob sie ihr mehr über Insomnia erzählen könnte, weil er ja voll der Hit in den 90ern gewesen sei. Und genau solche Momente bedeuten Bibi eine Menge.
2: I'm excited that I get to play them this song, but then they are also, I'm telling them to go back to the original.
1: Sie freut sich, dass sie ihre Version spielen kann, aber auch zeigen kann, wie genial eigentlich das Original ist. Ja, und dann sind wir auch schon an der Bühne angekommen und dann hieß es, ach, weißt du was, du kommst auch einfach jetzt mit. Also durfte ich mit Bibi auf die Bühne und mir ihren Auftritt vom Bühnenrand ansehen. Ein unvergesslicher Moment. Kam also alles anders als geplant an diesem Tag. Und Bibi hat nicht nur gezeigt, was für eine Maschine sie auf der Bühne ist, sondern wie cool sie auch als Person im Backstage ist.
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1: Mit Thorsten Adolfs. Guten Tag. Deutschland soll ein Sofortprogramm für besseren Hitzeschutz bekommen. Das schlagen die SPD-Minister in der Bundesregierung vor. An der Idee gibt es jetzt aber Kritik. Malte Albrecht aus dem News-Team. Die Grünen werfen den Sozialdemokraten Scheinheiligkeit vor.
2: Genau, Grünen-Fraktionschefin Dröge hat im Deutschlandfunk gesagt, Finanzminister Klingbeil könnte auch jetzt schon mehr dafür tun, Städte und Gemeinden bei der Klimaanpassung zu unterstützen. Stattdessen kürze er aber gerade in dem Bereich. Das sei ein bisschen scheinheilig. Für Streit sorgt aber vor allem ein anderer Punkt. Die SPD will das Grundgesetz ändern, damit der Bund den Klima- und Hitzeschutz besser fördern kann. Da zieht die CDU nicht mit. Der Druck wächst aber, auch Umweltverbände fordern mehr Schutz vor den Folgen des Klimawandels.

0: Ziel, sagte er. Deshalb ist auch er für eine Grundgesetzänderung. Ob die Bundesregierung darüber aber schon bei ihrer Klausur in der kommenden Woche spricht, ist fraglich. Bisher ist nämlich nicht geplant, Hitze, Dürre, Wassermangel und Klimaschutz dort zum Thema zu machen.
1: Vielen Dank, Malte. Und jetzt weitere Themen in der Zusammenfassung. Der riesige Waldbrand im Hohen Venn in Belgien ist noch nicht unter Kontrolle. Er breitet sich aber auch nicht weiter aus. Gut sei, dass es zu regnen begonnen habe, heißt es von der Feuerwehr in Monschau. Außerdem sei es zurzeit verhältnismäßig windstill. Weitere Evakuierungen sind im Moment nicht geplant. Die Stimmung im Straßenverkehr wird immer aggressiver. Das ist das Ergebnis einer Langzeitstudie des Gesamtverbandes der Versicherungswirtschaft. Darin steht, dass sich jeder zweite Autofahrer sofort abreagieren muss, wenn er sich über andere ärgert. Die permanente Erreichbarkeit und Hektik sorge für zunehmenden Druck und eine kürzere Zündschnur, heißt es. Chinas Wirtschaft wächst langsamer als früher. Dort wird nach Angaben des Pekinger Statistikamtes mittlerweile auch weniger investiert. Gestützt wird die Konjunktur in der zweitgrößten Volkswirtschaft der Welt vor allem von den Exporten. Für Hobbys, Fitness, Haustiere oder Pauschalreisen geben die Bundesbürger im Schnitt jeden Monat 309 Euro aus. Das entspricht insgesamt fast einem Zehntel der gesamten monatlichen Ausgaben, sagt das Statistische Bundesamt. Den größten Anteil fressen die Ausgaben fürs Wohnen auf mit rund 36%. Wer mehr verdient, gibt auch deutlich mehr für die schönen Dinge im Leben aus. Bei Haushalten ab 5.000 Euro Einkommen liegt der Anteil bei über 10%. Spannend ist der Blick auf die Lebensform. Paare ohne Kinder stecken anteilig am meisten Geld in ihre Freizeit, dicht gefolgt von Familien, Alleinerziehenden und denjenigen, die alleine leben.
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3: Mit Norbert Janowski, guten Tag. Ein LKW-Unfall auf der A33 im Bereich Paderborn hat heute Vormittag für größere Störungen gesorgt. Um kurz vor 5:30 war zwischen den Abfahrten Schloss Neuhaus und Sennelager in Richtung Bielefeld ein Lastwagen verunglückt. Er hatte Äpfel geladen und geriet aus ungeklärter Ursache in den Graben. Für die Bergungsarbeiten war die A33 an der Unfallstelle in Richtung Bielefeld ab kurz nach 8 für rund 2 Stunden gesperrt. Auf der Autobahn und auf der Umleitung durch Sennelager kam es zu längeren Staus.
4: Ich habe jetzt für euch das Radio Hochstift-Wetter und die Sonne, ja sorry, die kommt heute irgendwie nicht zu uns durch. Es bleibt bedeckt und manchmal wird es noch regnen, aber nie so richtig viel. Später am Nachmittag kaum noch Schauer bei weiter um die 17 Grad. Morgen werden es in Steinheim und Lichtenau teilweise 18 Grad. Und dann wird es vor allem ab dem Abend auch mehr regnen. Hallo Autofahrer, ihr kommt besser an und auch sicherer. Bitte weiterhin Vorsicht, B239, Höxter Richtung Steinheim nach der Abfahrt Kariensieg. Da ist weiter ein Rind unterwegs. Vermutlich auch mehrere Polizei und Landwirt sind vor Ort. Ansonsten habe ich für euch Stau. Und zwar einmal A44 Richtung Dortmund zwischen Warburg und Diemelstadt. 4 Kilometer. Gut eine Viertelstunde oben drauf und genauso lange dauert es auch zwischen Lichtenau und Marsberg. Das ist die A44 Richtung Kassel. Ansonsten gute Fahrt, kommt mir alle gut an.
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4: Ne, also ich habe eben gerade noch mal nachgeguckt. Sportlich ist heute echt wenig los. Es gibt ein bisschen Tischtennis der Männer, Bundesliga, erste Hauptrunde, erster Spieltag und dann Fußball, Alexandra Popp vor BVB-Debüt in der Regionalliga. Ja, und das ist es gewesen. Aber davor Leichtathletik, Schwimmen, Touren und auch Reitsport. In den vergangenen Tagen ist jede Menge los gewesen. Wir ziehen gleich mal ein Fazit. Hier bei mir, ich bin Susanne Storck. Hallo. Ah, cool.

0: Hallo Autofahrer, kleine Korrektur, Dankeschön an die Höxteraner Polizei. Die freilaufenden Rinder, das ist L755 zwischen Niheim und Bredenborn, da staute sich auch gerade. Kommt mir alle gut an.
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0: meine Güte, Platz 3 bei der Europameisterschaft. Da kann man schon ganz schön stolz sein. Schönen Mittag zusammen. Radio Hohenstift hier mit Susanne Stork für euch am Mikro. Ja, die Leichtathletik-EM ist durch und es ist wirklich krass, was die deutschen Athleten geschafft haben. Julian Weber hat zum Schluss auch noch Gold im Speerwurf geholt und danach ist es nur so aus ihm herausgesprudelt. Die deutsche Leichtathletik ist geil, wir sind unfassbar stark und es kommt so viel Gutes in der Jugend hinterher, hat der 31-Jährige der Sportschau gesagt. Das macht echt Spaß. Ja, und wie? In Summe 6 Goldmedaillen, 10 Silber und 5-mal Bronze. Radio Hohenstift-Reporter Jonas Mertens, das gibt auf jeden Fall ordentlich Selbstvertrauen für Team Deutschland.
1: Ja, kein schlechter Antrieb für Olympia 2028, würde ich sagen. Und man guckt natürlich immer direkt auf die Medaillen, aber wir dürfen auch nicht vergessen, wie viele Top-Platzierungen wir auch außerhalb der ersten 3 Ränge hatten. Damit es nicht langweilig wird, gibt es trotzdem ein Aber. DLV-Vorstand Leistungssport Jörg Bügner sagte der Sportschau, wir hätten in Birmingham ein Team gesehen, das großartig aufgetreten sei, man sei auf einem guten Weg, aber man dürfe jetzt auch nicht überheblich werden.
0: Er meint damit vor allem, dass in einigen Sportarten bei einem weltweiten Vergleich noch Sportlerinnen und Sportler antreten, die eben bei einer EM nicht gestartet sind. Hat er natürlich recht. Ich persönlich finde aber, dass wir da auch so ein paar Tage drüber sprechen können. Auf jeden Fall in ein paar Tagen, oder? Jetzt erstmal Medaillen polieren und sich freuen. Bei der Schwimm-EM in Paris konnte man gestern auch ohne großen Lippenlesekenntnisse direkt lesen, was die zweitplatzierte Isabel Gose von der Silbermedaille im 400 Meter Freistil hält.
1: Ja, das muss man vielleicht mal eben einordnen. Das Wort mit Sch ist Isabel Gose wohl nur rausgerutscht, weil es eben das dritte Mal Silber war. Und das, nachdem es für die Deutsche super gut gestartet ist. Sie hat das Rennen lange angeführt. Erst in den letzten beiden Bahnen hat ihre italienische Konkurrentin angezogen und hat dann 1,07 Sekunden vor Gose angeschlagen. Da darf man auch bei der heftigen Leistung mal ein bisschen enttäuscht sein, dass es so knapp nicht Gold geworden ist.
0: Teamkollegin Maja Werner hat übrigens Bronze mit nach Hause genommen. Was am Wochenende noch so war? Naja, Reiter Michael Jung ist wieder Weltmeister in der Vielseitigkeit. Der deutsche Topreiter gewinnt mit seinem Pferd Chipmunk zum zweiten Mal WM-Gold. Und es gibt noch jemanden, der Gold offenbar nicht mehr hergibt. Daniel Valomenov hat bei der WM der rhythmischen Sportgymnastik in Frankfurt wieder gezeigt, was sie kann. Die 19 Jahre alte Ausnahmeathletin hat Gold im Mehrkampf geholt, mit dem Ball und mit dem Band. Ja, und was habt ihr so am Wochenende geschafft? Ich sag's ja, einfach krass.
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5: Da gucke ich doch für euch total gerne in die nächste halbe Stunde. Kygo, Khalid und Griffin zusammen macht das Save My Love. Aktuelle Single habe ich gleich für euch. Jetzt aber erstmal die Nachrichten. 12.30 Uhr ist es nämlich. Hier ist Norbert Janowski.
6: Guten Tag.
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6: Stau auf der A33 bei Paderborn und auf den Ausweichstrecken wie zum Beispiel in Sennelager. Das sind die Folgen eines LKW-Unfalls heute früh auf der Autobahn Richtung Bielefeld gewesen. Gegen 5.20 Uhr war der Lastwagen zwischen den Paderborner Abfahrten Schloss Neuhaus und Sennelager in den Graben geraten. Die Ursache ist bisher noch nicht geklärt. Damit der LKW geborgen werden konnte, war die A33 Richtung Bielefeld ab kurz nach 8 für rund 2 Stunden gesperrt. Die Wand des Lastwagens wurde stark beschädigt. Er hatte Äpfel geladen. Neue Woche, neue Baustellen. Das gilt auch heute wieder bei uns im Hochstift. Die Kreisverwaltung Paderborn lässt die K17 bei Delbrück-Westenholz erneuern. Das ist die Landsheider Straße. Radio-Hochstift-Reporter Holger Winkelmann. Die Kreisstraße ist ab heute voll gesperrt, voraussichtlich bis Anfang Oktober.
7: Auf einer Strecke von knapp 3 Kilometern wird die Straße saniert, um sie langlebiger und belastbarer zu machen. Das kostet rund 1,2 Millionen Euro. Den Großteil davon übernimmt das Land NRW. Eine Umleitung führt bei Westenholz über die Mühlenheider, die Mastholter und die Lippstädter Straße und bringt laut Kreis Paderborn wenige Minuten mehr Fahrzeit mit sich. Ab heute macht sich dann wohl auch die Fahrbahnerneuerung auf der B64 zwischen den beiden Abfahrten nach Brakel-Istrup bemerkbar. Eine Baustellenampel regelt da voraussichtlich bis November den Verkehr. Der Landesbetriebsstraßen NRW bereitet diese Maßnahme schon seit einer Woche vor.
6: 2 kleinere Feuer in Hövelhof sind offenbar gelegt worden. Die Polizei kann in beiden Fällen absichtliche Brandstiftung nicht ausschließen. Sie bittet um Zeugenhinweise. Die Feuer sind am Freitagnachmittag in Hövelhof und Espeln innerhalb einer Stunde entstanden. Zunächst standen 150 Quadratmeter Wiese im Bereich Altenbrink und Rengeringswiesen in Flammen. Kurz danach ein Waldstück an der Straße Kleine Heide in Espeln. Den ersten Brand löschte die Feuerwehr. Den zweiten erstickte ein Zeuge mit Sand, den er mit einem Radlader auf das Feuer schüttete.
5: Guter Mann. Ja. Das Radio Hochstift-Wetter, ja, da ist weiter grau, die Farbe des Tages. Die Sonne scheint für uns heute nicht wirklich. Es gibt so einzelne kleine Schauer zwischen Höchst und Lichtenau, aber das ist nie so richtig viel. Morgen wird sich wenig ändern. Erst ab dem Abend ziehen dann einige größere Schauer über uns hinweg und die Temperaturen, die sind stabil. Heute und morgen 16, teilweise nur 18 Grad. Der Blick auf die Straßen, damit ihr einfach entspannter ankommt. Hier ist der Radio Hochstift Verkehrsservice und da hat sich ein bisschen was getan. A44 Richtung Kassel, weiterhin fast eine Viertelstunde zwischen Lichtenau und Marsberg. Da gibt es 4 Kilometer Stau, aber in der Gegenrichtung Richtung Dortmund, da gibt es nur noch zwischen Bräuner und Diemelstadt 1 Kilometer stockenden Verkehr. Und ansonsten wird geblitzt, nämlich Ortsausgang Beverungen, das ist die B241 Richtung Dallhausen und da gilt noch 50. Gute Fahrt, kommen wir gut an.
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5: Wer Mathe kann, vor allem Differentialgleichungen, ja, bei dem läuft's in der Liebe, in der Beziehung. Also ein französischer Mathe-Prof hat eine Formel der Liebe gebaut, schauen wir uns gleich an. Und dabei geht's dann nicht nur um Variablen und Differentialgleichungen, sondern auch ums Knutschen. Thema gleich bei mir. Ich bin Susanne Storck, hallo.

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0: Die ewige Liebe, die große Unbekannte? Ja, von wegen. Schönen Mittag zusammen. Ihr hört Radio Homestift mit Susanne Stork für euch am Mikro. Ja, die Liebe ist wirklich berechenbar. Also mit einer Formel. Ich kann so herausfinden, wo wir gerade nämlich in der Beziehung stehen. Radio Homestift-Kollege Martin Lausen, ein Mathe-Prof aus Frankreich, sagt das auf jeden Fall.
1: Er hat ein Buch herausgebracht und da hat er sie angeblich gefunden, die Formel der ewigen Liebe. Und er ist nicht bescheiden, er hat betont, das ist eine Gleichung, die für Paare überall auf der Welt gilt. Auf der einen Seite steht der Faktor PT, das Liebesgefühl eines Partners zum Zeitpunkt T, und die Ableitung steht dann für die Veränderungsrate des Liebesgefühls. Auf der anderen Seite steht zum Beispiel E für Erosion. Das ist der Gewöhnungseffekt in der Beziehung. Und dann gibt es da noch positive oder negative Variablen, wie etwa zum ersten Mal Eltern werden, eine Beförderung, einen geliebten Menschen verlieren, arbeitslos werden oder dass der Partner untreu war und auch wie der Partner darauf reagiert.
0: Ihr hört schon, es ist Mathe und klingt schon wieder kompliziert. Aber der Mann scheint damit so ein Stück weit recht zu haben. Das sagen auch einige Psychologen. So eine Art der Beziehungsforschung könne viel darüber aussagen, wie ein Großteil der Paare die Liebe erhalten kann. Aber man könne dann doch nie den ganz individuellen Verlauf korrekt vorhersagen.
1: Denn eins wird dabei zum Beispiel nicht beachtet, wo man wohnt. 14 Jahre hält im Durchschnitt eine Ehe in Deutschland. Scheidungen sind bei religiösen Paaren und auf dem Land seltener als in der Stadt. Auch wenn Paare die gleiche Bildung genossen, trennen sie sich seltener. Ein Münchner Psychotherapeut lehnt die Formel des Franzosen auch ab, weil sich Gefühle von Moment zu Moment ändern.
0: Also Mathe und die ewige Liebe, schön, wenn es so einfach wäre. Ein Berliner Kollege stellt bei seiner Arbeit mit Paaren übrigens immer dieselbe Frage. Küssen sie sich noch? Und wie? Küssen sei nämlich ein absolut zuverlässiger Indikator. Da könne man mit absoluter Genauigkeit sehen, was in einer Partnerschaft passiert und wie nah sich zwei Menschen sind. Kann man mal drüber nachdenken. Radio Homestift hier. Danke, Martin.

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1: Mit Lena Bauer, guten Tag. Während viele Feuerwehrleute weiter gegen die Waldbrände kämpfen, stellen sich Politik und Waldbesitzer die Frage, was machen wir, um die Wälder besser vor Bränden zu schützen? Ideen gibt es auf jeden Fall einige. Jannik Böker aus der Nachrichtenredaktion und das von vielen verschiedenen Stellen.
2: Und da ist alles dabei, von Prävention bis härterer Bestrafung. Der Deutsche Forstwirtschaftsrat zum Beispiel fordert einen Umbau des Waldes weg von reinen Nadelholzbeständen hin zu Mischwäldern. Allerdings werde das sicherlich noch ein Jahrzehnt dauern, heißt es. Die Grünen fordern eine bessere Unterstützung der Feuerwehr mit mehr Geld und mehr Personal. Und aus den Reihen der SPD kommt der Vorschlag, das Strafrecht zu verschärfen. Sowohl für absichtlich als auch fahrlässig verursachte Feuer. Aktuell liegt zum Beispiel für absichtlich gelegte Brände das Strafmaß zwischen 6 Monaten und 10 Jahren Haft. Bei Fahrlässigkeit ist auch eine Geldstrafe möglich.
1: Das sind ja jetzt alles Ideen für die Zukunft. Im Moment gilt es erstmal, die großen Feuer in Belgien und Deutschland zu löschen. Wie ist da der aktuelle Stand?
2: Also bei dem Feuer im Hohen Venn in Belgien ist die Lage weiter nicht unter Kontrolle, aber die Regenfälle helfen, um die Ausbreitung einzudämmen, heißt es. Außerdem sorgt der Wind im Moment dafür, dass sich das Feuer nicht weiter Richtung Deutschland ausbreitet. Im Hürtgenwald in der Eifel schaut das Ganze deutlich entspannter aus.

0: Minus 4 cm. Das wären nochmal 3 cm weniger und ein neuer Negativrekord. Erst danach schätzt das Amt wieder mit einem Anstieg. Im Straßenverkehr ist es immer aggressiver. Das ist das Ergebnis einer Studie vom Gesamtverband der deutschen Versicherungswirtschaft GDV. Egal ob Drängeln, Ausbremsen oder Schimpfen, all das nehme zu. Nahezu alle ermittelten Werte für aggressives Verhalten haben sich demnach in den letzten Jahren nochmal deutlich verschlechtert. Immer mehr Menschen, die mit dem Auto unterwegs sind, räumten laut Studie eigenes Fehlverhalten ein. Gab 2023 noch gut jede dritte Person an, mal zu drängeln, sei es jetzt fast jede zweite. Der Verband Unfallforschung der Versicherer spricht sich deswegen für schärfere Kontrollen und Sanktionen aus. Denn Kontrollen durch die Polizei erleben die meisten de facto selten, sagt der Verband.
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2: Mit Norbert Janowski, guten Tag. In 3,5 Wochen werden in Lichtenau-Kleinenberg die 7. Mysterienspiele aufgeführt. Die religiöse Theateraufführung zeigt 8 verschiedene Situationen aus dem Leben der Maria. Dabei wandern die Darsteller und das Publikum gemeinsam durch den Ort Kleinenberg. Nur alle 5 Jahre werden die Mysterienspiele aufgeführt. Dieses Jahr sind rund 60 Schauspielerinnen und Schauspieler im Alter von 13 bis 65 Jahren dabei. Karten für die Aufführungen am 11. und 12. September gibt es online und an der Abendkasse zu kaufen.
3: Es wird heute noch mal regnen oder eher nieseln, fizzeln, egal wie ihr es nennt. So richtig viel kommt da nicht runter. Aber die Wolken, ja, die werden nicht weniger. Auch morgen ist es dann von Borchen bis Beverungen meist bedeckt bei, genau wie heute, um die 17 Grad. Und morgen Abend, ja, da wird es spätestens ein bisschen mehr regnen. Hallo Autofahrer, kommt doch besser an. Hier ist der Radio Hochstift Verkehrsservice und da habe ich weiter die A44 für euch Richtung Dortmund. Zwischen Diemelstadt und Marsberg 4 Kilometer Stau, eine Viertelstunde und der A44 Richtung Kassel, da sieht es genauso aus, nämlich zwischen Lichtenau und Marsberg auch Stau, auch eine gute Viertelstunde. Ansonsten wird geblitzt am Ortsausgang von Beverungen, wenn ihr weiter nach Dallhausen wollt, da gilt noch 50. Gute Fahrt.
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3: Okay, es ist noch ein bisschen hin. Aber Sonntag, also nächsten Sonntag, jetzt Sonntag. Auf jeden Fall spielt da der SC Paderborn wieder richtig Fußball. Die erste Runde im DFB-Pokal gegen Phoenix Lübeck. Gestern haben sie auch, ich sag mal, zum Spaß gespielt. Es hat gleich 2 Vorbereitungsspiele hintereinander gegeben. Die letzten waren das gegen Köln. Und der SCP-Spieler Tigges, ein Ex-Kölner, er hat sich und sein Team gefeiert, weil sie auch beide mal gewonnen haben. Und vor allen Dingen wie, hört ihr gleich hier bei mir. Ich bin Susanne Storck, hallo.

0: Ja, das hat doch mal richtig gut geklappt. Der SC Paderborn hat sein letztes Vorbereitungsspiel bzw. seine Spiele gewonnen. Ja, und wie?
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0: Mit Susanne Stock für euch am Mikro. Im türkisfarbenen Ausweichtrikot haben die Fußballer am Nachmittag sogar gleich zweimal den bald Bundesliga-Konkurrenten, den ersten FC Köln, geschlagen. Ja, es wurde zweimal 90 Minuten gespielt. Der SCP hat dabei immer einen Rückstand aufgeholt und am Ende stand es 3:2 und 4:3. Im Interview mit SCP-TV haben Steffen Tigges, der Ex-Kölner, und auch Oliver Battista-Meyer ihr Team so richtig gefeiert.
2: Das war sehr, sehr intensiv. Erste Halbzeit, würde ich sagen, war Köln ein bisschen vorne dran. Zweite Halbzeit haben wir es sehr, sehr gut gemacht. Wir haben mit Ball Ruhe gehabt im letzten Drittel. Haben sehr, sehr gut verteidigt jetzt am Ende, was auch sehr, sehr wichtig ist. Ich bin extrem stolz auf die Mannschaft. Die Jungs sind echt brutal, wirklich jeden Tag das zu sehen. Es macht extrem Spaß, mit den Jungs auf dem Feld zu sein. Und ja, ich bin sehr, sehr positiv, dass diese Saison eine sehr, sehr gute Saison wird. Die ersten Wochen habe ich selbst, ich glaube, die anderen auch ein bisschen gebraucht, um auf 100% zu sein. Ich glaube, das ist uns gut gelungen. Ja, ich habe auf jeden Fall mehr Bock auf noch mehr Spiele.
3: Was die Mannschaft auszeichnet, ist, dass sie dann einfach weitermacht, weiterarbeitet. Gutes Gefühl gegen den Bundesligisten, zwei Spiele zu gewinnen. Das zeigt die Qualität in der Mannschaft und das gibt Auftrieb für die neue Saison. Die Vorbereitung war wirklich lang, mit einer kurzen Pause dazwischen. Da hat man schon gemerkt, so nach der Pause, dass es jetzt ins Eingemachte geht. Gerade an den Testspielgegnern, aber auch an der Intensität im Training. Und ich glaube, jeder Fußballer freut sich dann auf den Wettbewerb. Ich glaube, es wird eine richtig coole Saison für alle und ich bin froh, dass es endlich losgeht.
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0: Und ja, am Sonntag geht's dann richtig los. Nicht mit der Bundesliga, aber mit dem DFB-Pokal. Da geht's für den SCP zum Viertligisten Phoenix Lübeck. 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
5: Auch nachhaltig für euch natürlich nur der beste Mix.
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5: Und verkennbar. Die Fugees, Ready or Not. Und die aktuelle von Olivia Dean. Ich finde, kann man mitarbeiten, auf jeden Fall. Jetzt für euch das Neueste aus dem Hochstift. Hier sind eure Nachrichten mit Norbert Janowski.
7: Guten Tag.
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8: Die A33 ist heute früh in Höhe Paderborn-Schloss Neuhaus in Richtung Bielefeld 2 Stunden gesperrt gewesen. Grund war der Unfall eines Sattelzuges, der Äpfel geladen hatte. Der LKW kam gegen 5 Uhr morgens zwischen Schloss Neuhaus und Sennelager von der Autobahn ab. Der Grund dafür ist noch unklar. Der Sattelzug fuhr über den Grünstreifen und kippte nach rechts in die Böschung. Der 41 Jahre alte Fahrer blieb unverletzt und konnte selbst aussteigen. Durch die Sperrung gab es auf den Ausweichstrecken, zum Beispiel in Sennelager, längere Staus. An 2 Tagen im September werden in Lichtenau-Kleinenberg wieder die Mysterienspiele aufgeführt. Sie drehen sich um religiöse Themen. Radio Hochstift-Reporterin Lea Wirz. Sie unterscheiden sich aber grundsätzlich von typischen religiösen Theaterstücken.
9: Bei den meisten Mysterienspielen wird auf das Leben und den Weg von Jesus zurückgeblickt. Nicht aber in Kleinenberg, hier steht die Figur von Maria im Vordergrund. Ein Team aus insgesamt 150 Personen hat die letzten 2 Jahre an dem Stück gearbeitet. Die Mysterienspiele, die nur alle 5 Jahre stattfinden, sind wie eine kleine Pilgerwanderung durch Kleinenberg. Die Schauspielerinnen und Schauspieler gehen gemeinsam mit dem Publikum zu den unterschiedlichen Stationen durchs Dorf und führen da Szenen auf. Am 11. und 12. September werden die Aufführungen ab 14 Uhr jede halbe Stunde starten. Tickets gibt es jetzt schon online.
8: Auf der B64 in Höhe Bad Driburg hat sich eine Radfahrerin sehr schwere Verletzungen zugezogen. Die 52-Jährige verunglückte am späten Samstagabend gegen 22 Uhr. Laut Polizei fuhr sie mit 3 Begleitern auf dem Radweg an der B64. Offenbar berührte die Frau auf ihrem Rad einen Leitpfosten und stürzte. Sie erlitt nach ersten Angaben sehr schwere Verletzungen, es besteht aber wohl keine Lebensgefahr. Ein Rettungswagen brachte die 52-Jährige ins Krankenhaus. Ein spezielles Polizeiteam sicherte an der Unfallstelle in Bad Driburg Spuren.
5: Dankeschön, Norbert.
7: Ja.
5: 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Und jetzt zum Wetter. Ja, ganz im Süden, da wird heute Nachmittag vor Unwettern mit Starkregen und Hagel gewarnt. Ja, der Wetterumschwung ist da, auch bei uns. Aber bei uns ist es definitiv ruhiger. Es kommen selten so kleinere Schauer runter. Die Wolken bleiben, also Sonnenschein heute nicht. Auch morgen ist und bleibt es meist bedeckt. Und gerade Richtung Abend wird es mehr regnen. Das Ganze bei um die 17 Grad in Bad Wünnberg und Marienmünster heute und morgen. Der Blick für euch auf die Straßen, damit ihr einfach besser ankommt. Hier ist der Radio Hochstift Verkehrsservice. Und auf der A44, da läuft es weiter nicht. Einmal Richtung Dortmund, 2 Kilometer Stau zwischen Kreuz Wünnberg-Haren und Büren. So 10 Minuten plant mal ein. Und ein bisschen länger dauert es A44 Richtung Kassel. Zwischen Lichtenau und Marsberg, da gibt es 4 Kilometer Stau. Und da sind es dann fast 20 Minuten. Ein Blitzer gibt's auch. Dankeschön fürs Bescheid sagen. Wenn ihr Beverung rausfahrt Richtung Dallhausen bzw. beziehungsweise bevor ihr rausfahrt. Sprich, da gilt 50. Gute Fahrt.
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5: Und apropos Verkehrslage, also Straßenverkehr, da passieren ja Dinge, man riecht sich schon mal gerne auf. Und wie? Es gibt dazu jetzt eine Langzeitstudie. Schauen wir uns gleich genauer an. Hier bei mir. Ich bin Susanne Storck. Hallo.

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0: passiert so schnell im Straßenverkehr.
1: Junge, jetzt kriege ich jetzt langsam hier, werde ich aber ein bisschen wild hier, langsam. Jetzt reicht's mir langsam!
0: Ja, wer kennt's?
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0: Auf der Straße haben doch die meisten von uns schon mal so einen ordentlichen Wutanfall gehabt, ne? Jeder zweite Autofahrer hat das schon zugegeben und auch gemeint, ich muss mich dann sofort abreagieren, wenn ich mich über andere ärgere. Fast die Hälfte drängelt, wenn der Fahrer vor allem vermeintlich bummelt. Das sind übrigens Ergebnisse einer Langzeitstudie des Gesamtverbands der deutschen Versicherungswirtschaft. Radio Hochstift-Kollegin Tine Klimach und die Experten haben dafür auch Gründe gefunden und die überraschen nicht.
3: Das Leben wird immer hektischer, wir sind immer erreichbar, sagen die Studienmacher. Auch die Nutzung des Smartphones am Steuer nimmt immer mehr zu. Jeder Vierte schreibt während der Fahrt zumindest ab und zu Nachrichten. Bei den Jüngeren sind das über 60%. Aber auch die Älteren sind nicht unbedingt weiser. Da zücken auch immer mehr das Handy. Und auch Radfahrer drücken auf die Tube. Fast jeder Zweite überholt Autos auch mal links oder schlängelt sich einfach so durch den Verkehr. Was bei der Studie auch rausgekommen ist, die meisten denken, Schuld hat immer der andere.
0: Und das Ganze ist manchmal auch echt gefährlich und natürlich nie gut, auch nicht für mich als Auto- oder Radfahrer. Deshalb besser tief durchatmen. Aber richtig.
3: Der Klassiker, tief in den Bauch atmen. Sorgt schnell dafür, dass man Stress abbaut. Da gibt es folgende Methode. 4 Sekunden einatmen, 6 Sekunden halten, 8 Sekunden ausatmen. Dann versuchen nicht immer zu verkrampfen, wenn man mal wieder geschnitten wird. Das macht fast ein Drittel der Autofahrer. Nach dem Überholen so dicht einscheren, dass der andere bremsen muss. Manchmal macht das Gegenüber das nicht extra. Also Fehler verzeihen und sich nicht provozieren lassen.
0: Das finde ich auch irgendwie grundsätzlich ein gutes Motto. Nicht nur für den Straßenverkehr. Dankeschön, Tine.
1: Junge. Ach, Mensch, hör auf!

bevor ich hier das Studio verlasse, hallo Autofahrer, bitte Vorsicht auf der A2, wenn ihr Richtung Hannover wollt. Zwischen Bielefeld Süd und Bielefeld Ost, da liegen Spanngurte und zwar auf dem rechten und dem mittleren Fahrstreifen. Spanngurte auf der A2 Richtung Hannover zwischen Bielefeld Süd und Bielefeld Ost. Kommt mir alle gut an. Nach 2 geht's weiter bei Radio Hochstift. Dann ist Verena Mathé für euch am Mikro. Ich bin Susanne Stock, wir hören uns gerne morgen wieder. Und tschüss.

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1: Mit Lena Bauer. Guten Tag. Selten war schlechtes Wetter so wichtig für die Natur wie aktuell. Mindestens bis Mittwoch kann es immer wieder, auch über längere Zeit in NRW, regnen. Und das nach Monaten der Dürre. Die mit der Trockenheit verbundenen Probleme sind damit aber nicht gelöst. Jannik Böke aus dem Nachrichtenteam mit einem Überblick.
2: Vor allem den Landwirten droht ein Desaster. Der Bauernverband geht von einer unterdurchschnittlichen Ernte aus, vor allem bei Weizen und Raps. Und die lange Hitze und Trockenheit wird wohl bis in den Herbst hinein zu spüren sein. Auch bei Kartoffeln, Gemüse und Zuckerrüben, die später geerntet werden, rechnen die Landwirte mit Ertragseinbußen. Das Waldbrandrisiko sinkt dagegen dank des Regens deutlich. Für morgen liegt der Waldbrandgefahrenindex fast überall in NRW bei Stufe 1 oder 2. Heißt, die Gefahr wird als gering oder sehr gering eingestuft. Und auch für die Binnenschiffer ist ein Silberstreif am Horizont zu sehen. Bis Mittwoch soll zum Beispiel in Köln der Rheinpegel von 46 auf 63 Zentimeter ansteigen. Das ist aber immer noch extrem niedrig.
1: Und damit zu weiteren Meldungen in Kürze. Die Zahl der Asylsuchenden, die freiwillig wieder Deutschland verlassen, ist gestiegen. Das hat das Bundesamt für Migration bestätigt. Es geht demnach um abgelehnte Migranten, die freiwillig über ein humanitäres Rückkehrförderprogramm in ihre Heimatländer zurückgekehrt sind. Die Zahl sei im ersten Halbjahr auf über 9.000 gestiegen. Zum Vergleich, im gleichen Zeitraum im vergangenen Jahr waren es fast 2.000 Menschen weniger. In Deutschland steigt die Zahl der jungen Menschen, die weder eine Ausbildung machen noch eine Beschäftigung haben. Das sagt das Statistische Bundesamt. Die Gründe, warum junge Menschen weder Job noch Ausbildungsplatz haben, seien unterschiedlich. Die große Mehrheit stand dem Arbeitsmarkt wohl nicht zur Verfügung. Die Stadt Köln macht zu wenig gegen Lärm an einem Treffpunkt zum Feiern. Es geht um den Brüsseler Platz in Köln. Sie muss deswegen jetzt ein Zwangsgeld von 5.000 Euro zahlen. Das hat das Oberverwaltungsgericht in NRW jetzt entschieden und damit eine

0: Großkonzerne fließen. Allerdings nehmen nicht alle Banken in Deutschland an Vero teil.
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2: Mit Norbert Janowski, guten Tag. Ein LKW-Unfall auf der A33 im Bereich Paderborn hat heute Vormittag für größere Störungen gesorgt. Um kurz vor 5:30 war zwischen den Abfahrten Schloss Neuhaus und Sennelager in Richtung Bielefeld ein Lastwagen verunglückt. Er hatte Äpfel geladen und geriet aus ungeklärter Ursache in den Graben. Für die Bergungsarbeiten war die A33 an der Unfallstelle in Richtung Bielefeld ab kurz nach 8 für rund 2 Stunden gesperrt. Auf der Autobahn und auf der Umleitung durch Sennelager kam es zu längeren Staus.
3: Das war's wohl noch nicht ganz mit dem Regen heute im Radio Hochstift Wetter. Ein paar Tropfen sind heute Morgen schon runtergekommen. Jetzt gerade kann es hier und da mal, so ein bisschen mehr als fizzeln, sagen wir mal. Der Nachmittag zeigt sich insgesamt von Beverungen bis Altenbeken, aber meist trocken und grau und maximal 17 Grad kühl. Morgen soll dann ganz gut was an Regen runterkommen. Stand jetzt heißt es das zumindest stellenweise morgen, also nicht im gesamten Hochstift. Bei Höchstwerten von 19 Grad gibt's morgen die Sonne. Erstmal weiterhin nicht zu sehen. Besser ankommen mit dem Radio Hochstift Verkehrsservice. Auf der A44 Richtung Kassel staut es sich über 5 Kilometer aktuell zwischen Lichtenau und Marsberg. Eine Viertelstunde dauert es dort länger. Und euer Tempo wird kontrolliert. Am Ortsausgang Beverungen Richtung Dallhausen bei Tempo 50 und in der Ortsdurchfahrt der Brück Schönning. Da wird geblitzt in Richtung Lippling. Auch da gilt Tempo 50. Am besten fahrt ihr nirgendwo schneller als erlaubt.
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3: Mit Verena Matti am Mikro. Die Wettervorhersage für unser Hochstift habt ihr ja gerade gehört. Ausnahmsweise wollen wir aber auch auf die Aussichten für die Eifel schauen. Dort liegt ja die wunderschöne Kleinstadt Monschau, auch über Deutschland hinaus bekannt für eine malerische Altstadt und wirklich bilderbuchschöne Ecken. Aktuell aber natürlich vor allem im Fokus wegen des drohenden Waldbrands nebenan. Für die nächsten Stunden ist zwar nicht unbedingt viel Regen vorhergesagt, dafür ist aber ja heute Morgen schon was runtergekommen. Genug immerhin, um die brenzlige Lage zumindest so ein bisschen einzudämmen. Wir schauen gleich nochmal kurz auf den aktuellen Stand der Dinge in Monschau.

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1: Die Menschen in Monschau schauen weiterhin angespannt Richtung Westen, denn noch immer lodert ein Waldbrand direkt hinter der deutsch-belgischen Grenze und damit nur wenige Kilometer von Monschau entfernt. Der Waldbrand im Naturschutzgebiet Hohes Venn ist der größte der belgischen Geschichte. Etwa 30 Bewohner von Monschau Kalter Herberg sind gestern Abend wegen einer möglichen starken Rauchbelastung her evakuiert worden. Radio-Stift-Kollege Thorsten Ortmann. Der Regen von heute hat die Situation aber zum Glück so ein bisschen entspannt.
2: Ja, leichter Regen, feuchte Luft, kein Wind. Das sind Bedingungen, die der Feuerwehr in die Hände spielen. Dazu bewegt sich die Feuerwand auf belgischer Seite aktuell nicht mehr auf die deutsche Grenze zu. In der Nacht waren erste Flammennester noch bis auf 300 Meter an den Ortsrand Monschaus herangerückt. 30 Menschen wurden vorsorglich evakuiert, denn zeitweise wurde befürchtet, dass der Wind auffrischt, sich zusätzlich auch noch ungünstig dreht und dann die Flammen weiter in Richtung Deutschland treiben könnte.
1: Danach sieht es aktuell aber zum Glück nicht mehr aus. Deshalb sind gerade auch keine weiteren Evakuierungsmaßnahmen geplant. Entwarnung können die Einsatzkräfte aber noch nicht geben. Dafür ist die Lage im Naturschutzgebiet Hohes Venn einfach zu kompliziert.
2: Eine Fläche von 4.500 Fußballfeldern brennt. Und dabei handelt es sich zum großen Teil um ein ausgetrocknetes Moorgebiet. Und da kann sich das Feuer eben auch im Boden unbemerkt weiter ausbreiten, sagt Michael Nellissen von der Feuerwehr Monschau.
3: Die Glutnester sind tief im Boden drin und die werden wahrscheinlich auch wirklich aktiv behandelt werden müssen.
2: Das passiert aktuell auch. Auch deutsche Löschhubschrauber sind in Belgien im Einsatz. Auf Monschauer Seite hat man die ganze Nacht über die Wiesen zwischen dem Ort und der belgischen Grenze gewässert. Zusätzlich sind noch große Wassertanks in Stellung gebracht worden. Alles für den Fall, dass die Flammen vielleicht doch noch den Ort erreichen.
1: Ja, und wir hoffen alle natürlich, dass das nicht passieren wird. Also ganz leichtes Aufatmen in Monschau, sage ich mal vorsichtig. Im Moment gehen Fachleute nicht davon aus, dass das Feuer auf deutsches Gebiet überspringt. Der lang ersehnte Regen hat die Lage zum Glück ein wenig entspannt.

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7: 14.30 Uhr bei Radio Hochstift am Montag. Für irgendjemanden dürfte sich da jetzt so ziemlich das komplette Leben einmal um 180 Grad drehen, schätze ich mal. Der Lotto-Jackpot ist endlich geknackt. Seit Ende März hat niemand beim Spiel 6 aus 49 die 6 richtigen Gewinnzahlen plus Sonderzahl getippt. Das ist Rekord. 50 Millionen Euro gehen nach Thüringen. Mehr Kohle geht nicht, das Ganze ist ja gedeckelt. Reicht aber auch, würde ich behaupten. Die Chancen, den Jackpot zu knacken, sind minimal winzig, wie ihr vielleicht wisst. Hier ein sehr anschauliches Beispiel. Es ist in etwa genauso wahrscheinlich, einen einzigen rot gefärbten Grashalm auf einem Fußballfeld zu finden. Mit verbundenen Augen, wohlgemerkt. Das mal so nebenbei. Wer die Kohle abgesahnt hat, weiß keiner. Ich habe aber eine Vermutung. Nachrichtenkollege Norbert Janowski ist es nicht. Denn Norbert, du bist heute aus dem Urlaub zurückgekommen zu uns, freiwillig. Und hast die Nachricht mitgebracht.
8: So ist es. Guten Tag.
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9: Im Paderborner Ortsteil Sennelager sind heute Vormittag starke Nerven nötig gewesen. Wegen einer Sperrung der A33 gab es auf den Ausweichstrecken längere Staus. Radio Hochstift-Reporterin Lea Wirz, gegen 5 Uhr heute früh ist zwischen Schloss Neuhaus und Sennelager ein Sattelschlepper verunglückt.
10: Der mit Äpfeln beladene Lastwagen kam zwischen Schloss Neuhaus und Sennelager nach rechts von der Autobahn ab. Warum, das steht noch nicht fest. Der Sattelzug fuhr über den Grünstreifen und kippte mit seiner rechten Seite in eine Böschung. Der 41 Jahre alte Fahrer überstand den Crash unverletzt und konnte selbst aussteigen. Obwohl eine der LKW-Seitenwände beschädigt wurde, blieben die Äpfel größtenteils auf der Ladefläche. Ein Gutachter schaute sich an, ob sie weiterhin verwendbar sind. Für die Bergung des Sattelzugs war die A33 zwischen Schloss Neuhaus und Sennelager in Richtung Bielefeld ab 8 Uhr rund 2 Stunden gesperrt. Dadurch waren dann die Umleitungsstrecken voll.
9: In Hövelhof und Espeln ist vermutlich ein Brandstifter unterwegs gewesen. Davon geht die Polizei nach 2 Feuern am Freitagnachmittag aus. Sie sind innerhalb einer Stunde entstanden. Gegen 16 Uhr brannte am Freitag in Hövelhof eine Wiese auf rund 150 Quadratmetern Fläche. Die Feuerwehr konnte die Flammen löschen. Kurz vor 17 Uhr meldete dann eine Zeugin ein Feuer in einem Waldstück an der Straße Kleine Heide in Espeln. Ein anderer Zeuge erstickte den Brand durch Sand, den er mit einem Radlader darauf schüttete. Die Polizei bittet um Hinweise. Knapp 3 Monate nach dem Relegationsrückspiel gegen den VfL Wolfsburg steht für den SC Paderborn die erste Pflichtpartie der neuen Saison an. Am Sonntag geht es in der ersten Runde des DFB-Pokals zum Viertligisten Phoenix Lübeck. Am Samstag danach startet der SC Paderborn dann auswärts in Mainz in die Bundesliga. Die Vorfreude bei Cheftrainer Ralf Kettemann und den Spielern steigt immer weiter an. Die Offensivakteure Steffen Tigges und Oliver Batista Meyer freuten sich nach dem letzten Test gegen den ersten FC Köln, dass jetzt die Pflichtspiele wieder losgehen.
7: Von Hitze können wir ab heute nun wirklich nicht mehr reden. Temperaturen um die 16, teils 17 Grad im Radio-Hochstift-Wetter. Und auch die Sonne hat sich erstmal verabschiedet. Von Borchen bis Steinheim bleibt der Himmel heute Nachmittag fast immer grau. Hier und da ziehen noch kleinere Regenschauer durch. Morgen wird's mit maximal 19 Grad minimal wärmer. Es bleibt aber grau und je nach Lage gibt's morgen dann auch endlich mal etwas mehr Regen.
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7: Besser ankommen mit dem Radio Hochstift Verkehrsservice. Auf der A44 Richtung Kassel staut es sich über etwa 6 Kilometer zwischen Lichtenau und Marsberg. Knapp 20 Minuten müsst ihr da oben drauf einplanen. Und euer Tempo wird kontrolliert am Ortsausgang Beverungen in Richtung Dallhausen. Da gilt Tempo 50. Und in der Ortsdurchfahrt Delbrück-Schönning, da wird auch geblitzt Richtung Lippling. Auch da Tempo 50 bitte. Ansonsten nichts zu melden. Gute Fahrt.
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7: Es gibt ja dieses Sprichwort, um ein Kind zu erziehen, braucht es ein ganzes Dorf. In diesem Fall müsste es aber eher heißen, um ein Theaterstück auf die Beine zu stellen, braucht es ein ganzes Dorf. In Lichtenau-Kleinberg ist das so passiert, was es mit den sogenannten Mysterienspielen auf sich hat und weshalb das ganze Dorf involviert ist, das hört ihr in ein paar Minuten hier bei Radio Hochstift. Ich bin Verena Matthä, willkommen im Montagnachmittag.

0: besser und sicherer ankommen mit dem Radio Hochstift Verkehrsservice. Achtung, Autofahrer auf der B68 auf der Warburger Straße, Paderborn, Stadt einwärts. Da wurde uns gerade ein Krankenwagen gemeldet, der auf der Fahrspur steht. In etwa Höhe Lidl ist das. Also bitte vorsichtig reinfahren nach Paderborn auf der Warburger Straße. Kommt gut und sicher an.
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1: Alle 5 Jahre werden in Lichtenau-Kleinberg die Mysterienspiele aufgeführt. Und dieses Jahr ist es endlich wieder soweit. Bei dem Theaterstück werden religiöse Inhalte aus dem Leben der Maria dargestellt. Wie es dazu gekommen ist, das hat Ingrid Besler mitbekommen.
2: 2000 wurde ein Konzept erstellt, um diese Gegend hier, die Stadt Lichtenau, einmal attraktiver zu machen. Und da wir ein Wallfahrtsort sind, wurde ein Konzept erstellt, dass hier eine Wallfahrt aufgeführt werden soll.
1: Die Bühne ist dabei aber nicht ein fester Ort, sondern sie erstreckt sich quasi übers ganze Dorf. Schauspielerinnen und Schauspieler und Publikum wandern zu allen 8 Stationen durch Kleinberg. Und so hört sich dann eine Szene unter freiem Himmel an.
3: Während ein Unschuldiger stirbt, werdet ihr eines Tages euren Fehler beweinen.
1: Zum 7. Mal werden die Spiele dieses Jahr aufgeführt. Im Jahr 2002 ging's los und seitdem hat sich die 5-jährliche Tradition gut im Dorfgeschehen eingebürgert. Und nicht nur in unserer Region, auch beim Land NRW ist der Erfolg der Mysterienspiele angekommen, weiß Co-Organisatorin Nina Mehring.
4: Wir haben den Kulturpreis NRW gewonnen und eins, was dazu beigetragen hat, dass wir diesen Preis gewonnen haben, ist, dass wir diese Dorfgemeinschaft haben, dass wir ein gutes Miteinander haben, das Alt von Jung lernt und die Jüngeren lernen von den Älteren und das macht dieses Dorfleben hier in Kleinberg aus und diese Spiele haben ganz viel dazu beigetragen, dass wir eine sehr, sehr gute Dorfgemeinschaft haben.
1: Wenn alle zusammenhalten, dann macht es ja auch automatisch mehr Spaß. Trotzdem ist der Zeitplan straff. An den beiden Aufführungstagen, dem 11. und 12. September, wird jeweils ab 14 Uhr alle halbe Stunde eine Aufführung beginnen. Abends sind außerdem noch Nachtvorstellungen geplant und am letzten Abend auch noch eine Lichterprozession. Tickets für die Mysterienspiele in Kleinberg könnt ihr schon jetzt online kaufen oder aber am Spieltag an der Abendkasse.

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1: Mit Lena Bauer, guten Tag. Gehören Naturschutz und Klimaanpassung als Gemeinschaftsaufgaben in das Grundgesetz? Darüber ist in der Bundesregierung eine Diskussion gestartet. Die SPD hatte das Thema gestern mit einem ersten Vorstoß dazu aufgemacht. Jannik Böke aus dem News-Team hat dazu einen Überblick.
2: Die Gemeinschaftsaufgabe muss in der Verfassung verankert werden, sagen die SPD-geführten Ministerien. Die Kommunen könnten so leichter unterstützt werden, Grünflächen und Bäume zu sichern und Überflutungsrisiken planerisch zu begegnen, so zum Beispiel Bundesbauministerin Verena Huberts, SPD. Die Union reagiert auf den Vorstoß reserviert. Der Staatsminister im Kanzleramt, Philipp Amthor, meinte zum Beispiel, vor einer Diskussion über eine Verfassungsänderung sollte eine Diskussion über eine optimale Nutzung schon bestehender Handlungsmöglichkeiten stehen. Vize-Regierungssprecher Hille reagierte gelassener. Man spreche über den Vorschlag in der Koalition und die Bedeutung des Themas sei allen bewusst, so Hille. Darüber hinaus haben die SPD-Ministerien weitere Ideen und Forderungen vorgelegt, zum Beispiel einen nationalen Hitzeaktionsplan, Änderungen im Bauplanungsrecht und den Schutz von Beschäftigten gegen extreme Temperaturen.
1: Danke, Jannik, und damit zu weiteren Meldungen im Überblick. Die wechselhafte Wetterlage mit Regen sorgt für Entspannung im Waldbrandgebiet an der belgisch-deutschen Grenze. Das Feuer im Naturschutzgebiet dort war gestern auf 300 Meter an die Grenze zu Deutschland rangerückt. Deswegen mussten etwa 30 Menschen ihr Zuhause verlassen. Die Preise für Diesel und Benzin stabilisieren sich auf einem hohen Niveau. Das sagt der ADAC. Denn seit Freitag gab es bei den Preisen an den Tankstellen kaum noch Bewegung, so der Automobilclub. Bundesweit kostete demnach am Sonntag der Liter Super E10 im Schnitt etwa 2,16 Euro. Das seien etwa 6 Cent mehr als in der Woche davor. Regional gibt es laut ADAC deutliche Unterschiede. Hier mache sich auch das Rhein-Niedrigwasser bemerkbar. Behörden sind mit einer Razzia in Pakistan gegen internationalen Online-Betrug vorgegangen. Laut offiziellen Angaben gab es über 250 Festnahmen in einem sogenannten Online-Betrugszentrum. Kriminelle Banden nutzen solche Zentren, um auf illegale Weise, zum Beispiel durch Telefonbetrug oder Online-Glücksspiel, hohe Gewinne zu machen. Auf Kreta hat ein Geier auf einem Flugzeug für Probleme gesorgt. Die Flughafenfeuerwehr musste laut Medienberichten wegen des renitenten Geiers einschreiten. Der Greifvogel landete demnach auf einem Flügel des Flugzeugs und machte es sich dort bequem. Einsatzkräfte konnten ihn schließlich mit einer Jacke einfangen. Er sei jetzt zur weiteren Versorgung an ein naturhistorisches Museum übergeben. Vögel geraten immer wieder in die Triebwerke von Flugzeugen. Das hat in der Vergangenheit schon

0: In der ersten Runde des DFB-Pokals spielt der SCP beim Regionalligisten Phoenix Lübeck. Am Samstag danach steht dann der Liga-Auftakt bei Mainz 05 an.
1: Bei der deutschen Regenlotterie gehen wir heute Nachmittag im Radio Hochstift Wetter nicht immer leer aus. Hier und da kommt noch so ein bisschen was runter. Die meiste Zeit über ist der Himmel aber einfach nur grau und trocken oder so ein bisschen nieselig zwischen Büren und Warburg. Immerhin muss die Natur gerade nicht mehr unter der Hitze leiden. Mehr als 17 Grad gibt es heute Nachmittag nicht auf dem Thermometer. Auch morgen bleiben wir unter der 20 Grad Marke. Dann soll es außerdem noch mal etwas mehr regnen. Besser ankommen mit dem Radio Hochstift Verkehrsservice. Da haben wir weiterhin Stau auf der A44 Richtung Kassel. 6 Kilometer sind es zwischen Lichtenau und Marsberg. Es dauert etwa 20 Minuten länger. Und euer Tempo wird kontrolliert am Ortsausgang Beverungen Richtung Dallhausen bei 50 und in der Ortsdurchfahrt Delbrück-Schöning Richtung Lippling. Auch da gilt Tempo 50. Gute Fahrt.
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1: Mit Verena Matti am Mikro. Wir haben Mitte August. Normalerweise müsste jetzt so eine Sommermelancholie einsetzen. Ne? Oh Mann, der Sommer ist fast rum. Es ging schon wieder viel zu schnell. Und klar, so ein bisschen denkt man das ja irgendwie auch schon. Aber in diesem Jahr sagen irgendwie überraschend viele auch, ach ja, Herbst ist auch schön. Grund für diese kleine Wende dürfte wahrscheinlich die krasse Hitze sein, die uns in diesem Sommer ja wirklich immer mal wieder um den Schlaf gebracht hat. Warum der Herbst dieses Jahr tatsächlich früher kommt, beziehungsweise das zumindest so aussieht, darüber sprechen wir gleich hier bei Radio Hochstift. Passe!

0: ihr Hochstift hier am Montagnachmittag mit Verena Martin. Irgendwie sieht es draußen plötzlich etwas anders aus. Nicht nur, dass die Temperaturen spürbar abgesunken sind und der Himmel grau ist. Irgendwas ist auch mit den Pflanzen und das ist das Problem. Wir haben dieses Jahr so eine extreme Trockenheit, dass sich manche Blätter viel zu früh verfärben und die Bäume vertrocknen. Försterin Carla Paul weiß ganz genau, woran das liegt.
1: Das liegt am Klimawandel. Wir haben ja immer mehr solche langanhaltenden Extremperioden wie Trockenheit oder dann auch plötzlich auftretende Starkregenereignisse, die genauso schlecht für den Wald sind, weil der Regen gar nicht im Boden ankommen kann.
0: Ja, normal sind diese Hitzewellen nicht. Das dürfte ja mittlerweile auch wirklich dem Letzten klar geworden sein. Und was die Natur und die Wälder jetzt dringend bräuchten, auch das ist eigentlich glasklar.
1: Der Wald bräuchte jetzt mehrere Tage, am besten vielleicht sogar mehrere Wochen, wirklich anhaltenden Regen, aber nicht in Extremen, sondern mäßig.
0: Genau, also ein schöner Dauerregen, das wäre super. Die paar Tropfen jetzt von heute, von aktuell, die sind ja natürlich bei weitem nicht ausreichend. Wir alle können so ein bisschen zumindest dabei helfen, dass es nicht noch schlimmer wird, indem wir nämlich besonders achtsam unterwegs sind.
1: Wanderer sollten sehr umsichtig jetzt im Wald unterwegs sein, keine Zigarette im Wald rauchen, genauso wenig Feuer machen oder ihr Auto auf zu trockenen Grasflächen abstellen und bitte auch den Müll immer wieder mit aus dem Wald nehmen und nicht liegen lassen. Und was mir auch sehr wichtig wäre, ist, dass die Menschen sehr umsichtig im Wald unterwegs sind und wenn sie irgendwo eine Rauchentwicklung entdecken, wirklich sich nicht scheuen, die 112 zu wählen.
0: Ja, das mit den Zigaretten, Feuer machen und Müll im Wald, das haben wir, glaube ich, alle schon oft gehört, macht es aber nicht weniger wichtig. Und das mit dem Auto auf trockenen Grasflächen abstellen, ich könnte mir vorstellen, dass das gar nicht so viele im Hinterkopf haben, dass das gefährlich ist, dass ein geparktes, heiß gelaufenes Auto natürlich auch ordentlich was auslösen kann. So, und jetzt können wir nur hoffen, dass der für morgen zumindest stellenweise angekündigte Regen, also die etwas größeren Mengen, dass das auch wirklich hält, was er verspricht. Aber selbst wenn die Trockenheit der letzten Monate ausreichen, das kann der Regen natürlich noch nicht. Und zwar nicht mal ansatzweise.
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14: 15.30 Uhr hier bei Radio Hochstift und damit direkt rüber in die Nachrichten zu Norbert Janowski.
15: Guten Tag.
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15: Cheftrainer Ralf Kettemann sieht einen richtig guten Spirit und Stürmer Steffen Tigges freut sich auf eine richtig coole Saison für uns alle. Nach dem erfolgreichen letzten Test gegen den 1. FC Köln steigt beim SC Paderborn die Vorfreude auf die anstehende Erstligasaison. SCP-Neuzugang Oliver Battista-Meyer sagte am SCP-Mikro:
17: Also die Jungs sind echt brutal, wirklich jeden Tag das zu sehen. Es macht extrem Spaß, mit den Jungs auf dem Feld zu sein. Und ja, ich bin sehr, sehr positiv, dass diese Saison eine sehr, sehr gute Saison werden konnte. Irgendwann reicht es auch mit diesen Freundschaftsspielen. Ich glaube, jeder will spielen, dass es um was geht. War jetzt schön, war lange, aber ja, jetzt ist die Vorfreude natürlich extrem.
15: Am Sonntag um 18 Uhr startet die Pflichtspielsaison für den SC Paderborn im DFB-Pokal beim Viertligisten Phoenix Lübeck. Am Samstag darauf spielt der SCP dann zum Bundesliga-Auftakt in Mainz. Stau auf der A33 bei Paderborn und auf den Ausweichstrecken, zum Beispiel in Sennelager. Das waren die Folgen eines LKW-Unfalls auf der Autobahn Richtung Bielefeld. Gegen 5 Uhr heute früh war der Lastwagen zwischen den Paderborner Abfahrten Schloss Neuhaus und Sennelager in den Graben geraten. Die Ursache ist noch nicht geklärt. Für die Bergung des Lastwagens war die A33 Richtung Bielefeld ab kurz nach 8 für rund 2 Stunden gesperrt. Eine Seitenwand des Lastwagens wurde stark beschädigt. Er hatte Äpfel geladen. Auf der B64 in Höhe Bad Driburg ist eine Radfahrerin sehr schwer verunglückt. Die 52-Jährige stürzte am späten Samstagabend gegen 22 Uhr. Laut Polizei fuhr sie mit 3 Begleitern auf dem Radweg an der B64. Offenbar berührte die Frau auf ihrem Rad einen Leitpfosten. Sie erlitt nach ersten Angaben sehr schwere Verletzungen, es besteht aber wohl keine Lebensgefahr. Ein Rettungswagen brachte die 52-Jährige ins Krankenhaus. Ein spezielles Polizeiteam sicherte an der Unfallstelle in Bad Driburg Spuren.
14: Von Delbrück bis Willebadessen geht es heute grau und stellenweise auch noch mit so ein bisschen Regen weiter im Radio Hochstift Wetter. Bei Werten um die 17 Grad ist erstmal nichts mehr mit Hochsommer. Hat man ja auch lange genug. Und für morgen wird uns dann auch endlich mal etwas mehr Regen versprochen. Zumindest für einige Teile des Hochstifts. Mit maximal 18 Grad bleibt es außerdem eher kühl für die Jahreszeit.
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14: Besser ankommen mit dem Radio-Hochstift Verkehrsservice. Auf der A44 Richtung Kassel staut es sich weiterhin über etwa 6 Kilometer zwischen Lichtenau und Marsberg. Aktuell dauert es da eine Viertelstunde länger für euch. Und es wird kontrolliert, euer Tempo am Ortsausgang Beverungen Richtung Dahlhausen. Da gilt Tempo 50. Und auch in der Ortsdurchfahrt Delbrück-Schöning Richtung Lippling. Da gilt ebenfalls Tempo 50. Und sowieso solltet ihr niemals schneller fahren als erlaubt. Ist doch klar. Gute Fahrt.
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14: So, wie ist das bei euch, wenn ihr im Auto unterwegs seid und da einer vor euch hertuckelt mit 30 statt der erlaubten 50 zum Beispiel? Seid ihr da eher der Typ? Oder bleibt ihr im Kopf völlig entspannt? Ja, ich sag's mal so. Auf der Straße sind heutzutage doch eher weniger Mönche unterwegs. Die Aggressivität im Verkehr hat in den letzten Jahren immer weiter zugenommen. In einer Langzeitstudie des Gesamtverbands der deutschen Versicherungswirtschaft gibt fast die Hälfte der Autofahrer an, mitunter zu drängeln. Bei der letzten Erhebung vor 3 Jahren waren es nur 36%. Wir gucken uns das gleich mal genauer an und versuchen dabei, ganz ruhig zu bleiben. Verena Matthäus, mein Name. Kommt schön entspannt durch den Nachmittag mit uns.

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1: Schimpfen, blinken, hupen und was weiß ich sonst noch alles so schreien und vielleicht auch zeigen hinterm Lenker. Im Straßenverkehr haben viele ja schon mal einen Wutanfall gehabt. Ich möchte mich da jetzt gar nicht von ausnehmen. Die Hochstift-Kollegin Tine Klimach, eine Langzeitstudie des Gesamtverbands der deutschen Versicherungswirtschaft zeigt, Autofahrende werden immer aggressiver.
2: Ein knappes Drittel der Autofahrer schert nach dem Überholen schon mal so dicht ein, dass der andere bremsen muss. Auch bei Radfahrern deutet die Umfrage auf ein zunehmend aggressives Verhalten hin. Über 40% von ihnen erzwingen demnach hin und wieder die Vorfahrt.
1: Ja, ruhig bleiben wäre da toll, egal mit welchem Verkehrsmittel man jetzt gerade unterwegs ist. Das ist nur leider einfacher gesagt als getan.
2: Erstmal ist es wichtig, gar nicht erst in Stress zu geraten. Klappt nicht immer, aber es hilft oft, einfach mehr Zeit für die Fahrt einzuplanen. Die Empfehlung gibt zum Beispiel der ADAC. Dann fängt man gar nicht erst an, dem Schleicher vor einem auf die Pelle zu rücken. Das macht fast die Hälfte der befragten Autofahrer laut Studie. Es hilft auch, dass man einfach ruhig startet, auch wenn man viel auf dem Zettel hat. Dass man einfach kurz innehält, die To-Do-Liste mal wegschiebt und sich auf das Fahren konzentriert.
1: Die Lieblingsmusik kann übrigens auch helfen, wobei es da schon drauf ankommt, was ihr gerne hört. Ich sag mal so, harter Heavy Metal, das sorgt eher weniger für angenehme Beruhigung beim Autofahren. Tine, was man ja auch immer wieder hört, bei Stress tief in den Bauch atmen, das soll man tun. Ein echter Klassiker.
2: Da gibt es folgende Methode. 4 Sekunden einatmen, 6 Sekunden halten, 8 Sekunden ausatmen. Dann versuchen nicht immer zu verkrampfen, wenn man mal wieder geschnitten wird. Das macht fast ein Drittel der Autofahrer. Nach dem Überholen so dicht einscheren, dass der andere bremsen muss. Manchmal macht das Gegenüber das nicht extra. Also Fehler verzeihen und sich nicht provozieren lassen.
1: Dass es im Straßenverkehr immer rücksichtsloser zugeht, das ist übrigens nicht nur so ein Gefühl, das ist belegt. Das Leben wird immer hektischer, wir sind immer erreichbar mittlerweile. Das sorgt für Stress, sagen auch die Studienmacher. Und auch die Handynutzung am Steuer nimmt immer mehr zu.
2: Jeder Vierte schreibt während der Fahrt zumindest ab und zu Nachrichten. Bei den Jüngeren sind das über 60%. Aber auch die Älteren sind nicht unbedingt weiser. Da zücken auch immer mehr das Handy.
1: Und was bei der Studie übrigens auch rausgekommen ist, die meisten denken, Schuld hat immer der andere.

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1: Mit Lena Bauer, guten Tag. Rund 500 Einsatzkräfte, mehr als 120 Fahrzeuge, Hubschrauber und Löschflugzeuge. Der Brand im Hohen Venn ist weiter nicht unter Kontrolle. Auch die Evakuierung für Teile Monschaus bleibt vorerst bestehen. Es gibt aber auch Gründe für vorsichtigen Optimismus. Auf deutscher Seite hat sich die Lage stabilisiert. Jannik Böke aus dem Nachrichtenteam, vor allem das Wetter lässt hoffen.
2: Ja, es hat ja auch schon heute ein wenig geregnet, auch in der Waldbrandregion. Das ist erstmal nur der berühmte Tropfen auf den heißen Stein. Aber die kommenden Tage soll es immer wieder Niederschlag geben und das unterstützt natürlich die Löscharbeiten der Feuerwehr und reduziert das Risiko für neue Brände in den anderen Wäldern.
1: Der Waldbrandgefahrenindex sinkt also. Dafür ist das Feuer in Belgien besonders kompliziert zu löschen.
2: Ja, das Tückische, der Boden im Hohen Venn besteht aus Torf und der hat die unangenehme Eigenschaft, dass schweres Gerät nicht überall nah ans Feuer manövriert werden kann. Und das Feuer kann sich im Torfboden meterweit unter der Oberfläche fortbewegen und woanders wieder nach oben durchbrechen. Die Monschauer Feuerwehr geht entsprechend von einem wochenlangen Einsatz aus.
1: Immerhin hat es wohl bei den Löscharbeiten laut dem belgischen Rundfunk bisher nur 2 leicht Verletzte gegeben. Eine Person habe sich am Rücken verletzt, die andere am Knöchel. Und damit schauen wir jetzt auf weitere Meldungen im Überblick. Trotz Regen gibt es erstmal weiter sinkende Pegelstände am Rhein. Davon geht das Wasserstraßen- und Schifffahrtsamt Rhein aus. Für Düsseldorf rechnet es am Dienstagmorgen beispielsweise mit einem Rückgang auf -4 cm. Das wären nochmal 3 cm weniger. Erst danach würden die Pegel wieder steigen. Die Zahl der Bundeswehrsoldaten ist auf dem höchsten Stand seit 13 Jahren. Das hat das Bundesverteidigungsministerium mitgeteilt. Zum Stichtag habe es rund 187.000 Männer und Frauen in der Truppe gegeben. Das entspreche etwa 2% mehr im Vergleich zum Vorjahr. Der Ton im Straßenverkehr ist immer aggressiver. Das sagt der Gesamtverband der deutschen Versicherungswirtschaft mit Blick auf eine Studie. Ob Drängeln, Ausbremsen oder Schimpfen, alle Werte rund ums aggressive Verhalten im Straßenverkehr haben sich demnach verschlechtert. Zum Beispiel gab 2023 noch gut jede dritte Person an, mal zu drängeln. Inzwischen sei es fast jede zweite Person. Fans haben heute Abschied von Sängerin Bonnie Tyler genommen. In einer Kirche in ihrem Heimatort in Wales gab es eine Trauerfeier rund um die verstorbene Rocksängerin. Vor Ort dabei waren Familie und Freunde. Fans konnten draußen außerhalb der Kirche und digital dabei sein. Die Feier wurde auf Leinwänden und im Internet übertragen. Vor der Kirche in ihrem Heimatort versammelten sich über 1000 Menschen. Schon in den letzten Tagen waren viele Fans angereist, um sich von der verstorbenen Sängerin zu verabschieden. Bonnie Tyler war am 8. Juli im Alter von 75 Jahren verstorben. Bekannt war die Sängerin für Songs wie It's a Heartache und Total Eclipse of the Heart.
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3: Mit Norbert Janowski, guten Tag. Ein LKW-Unfall auf der A33 im Bereich Paderborn hat heute Vormittag für größere Störungen gesorgt. Um kurz vor 5:30 war zwischen den Abfahrten Schloss Neuhaus und Sennelager in Richtung Bielefeld ein Lastwagen verunglückt. Er hatte Äpfel geladen und geriet aus ungeklärter Ursache in den Graben. Für die Bergungsarbeiten war die A33 an der Unfallstelle in Richtung Bielefeld ab kurz nach 8 für rund 2 Stunden gesperrt. Auf der Autobahn und auf der Umleitung durch Sennelager kam es zu längeren Staus.
4: Bisschen Regen fällt heute mal im Radio Hochstift Wetter. Der Nachmittag zeigt sich von Brakel bis Lichtenau, aber insgesamt überwiegend trocken und grau und maximal 17 Grad kühl. Morgen soll dann

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1: Verena Mathe hier für euch am Mikro. Ihr habt es gerade gehört, ich habe euch keinen Blitzer durchgegeben. Das liegt daran, dass wir keine aktuellen Meldungen vorliegen haben. Wir sind da ja von euch abhängig, ne, dass ihr uns da was durchgebt, wenn ihr was seht. Also macht das gerne. Geht zum Beispiel kostenlos über die 0800 399 3399 oder ihr schickt uns einfach eine WhatsApp. Gute Fahrt.

0: die Hochstift hier. Um 3:45, Verena Mathé am Mikro. Ich ziehe ja voll meinen Hut vor Menschen, die Erste Hilfe richtig gut drauf haben. Wenn man das nie einsetzen muss, dann vergisst man ja irgendwie schon ganz schön schnell, wie das eigentlich nochmal funktioniert. Azubis aus Wülfrath und Schwelm wollen da jetzt nochmal drauf aufmerksam machen, wie wichtig das doch ist, Menschen im Notfall wiederbeleben zu können. Und die Azubis haben da eine fette Aktion draus gemacht. Die wollten nämlich den Weltrekord holen.
1: 2, 1.
0: Ja. Und sie wollte nicht nur, sie haben auch 72 Stunden lang haben sie ohne Pause reanimiert. Der bisherige Weltrekord lag bei 60 Stunden. Am Freitagvormittag ging's los und heute um 10, heute Vormittag, waren die Azubis dann durch. Antonia Bayerz war dabei.
2: Wir haben uns abgewechselt, wir haben im Schichtsystem gearbeitet und uns irgendwie so abgewechselt, dass jeder mal schlafen kann, vernünftig Schlaf bekommt und sagt, ey, ich bin jetzt fertig, ich muss jetzt ins Bett. Und wir haben dann aber auch immer gesagt, so, wenn was ist, wenn ihr meine Hilfe braucht, weckt mich einfach, ich bin auf Abruf, wir sind halt alle hier gewesen und dann hat das geklappt.
0: Mehr als 300 Leute haben mitgemacht bei der Weltrekordaktion. Die einen haben nur mal kurz auf den Dummies rumgedrückt, andere haben sich da echt richtig verausgabt, kann man sagen.
2: Oh, das ist ganz unterschiedlich. Manche haben 2 Minuten gemacht und unser Rekord lag tatsächlich bei 2:17.
0: Oh, das ist der absolute Wahnsinn. Ich hoffe, als Belohnung gab es nicht noch eine Sehnenscheidenentzündung obendrauf. Aber Chapeau und wie gesagt, hinter der Aktion steht auch eine Message. Leute, frischt euren Erste-Hilfe-Kurs auf.
2: Also wir wollen dafür also da nochmal ein Augenmerk drauf setzen, wie wichtig dieses Thema eigentlich ist. Vor allem quasi die Überbrückung, bis der Rettungsdienst da ist. Weil wir können das natürlich, aber Ersthelfer, die haben das teilweise jahrelang nicht gemacht. Im Erste-Hilfe-Kurs das letzte Mal beim Führerschein. Und da wollten wir einfach nochmal wirklich ein Augenmerk drauf setzen, wie wichtig eigentlich vor allem diese Überbrückung ist und wie einfach das auch ist. Ne? Also das kann ja wirklich jeder machen.
0: Ja, und keine Sorge, 2:17 muss da im Normalfall keiner pumpen. Das hat jetzt einfach nur, da hat dieser Wettbewerbgedanke hinter gesteckt. Es gibt also einen neuen Weltrekord in Reanimation. Azubis hier aus NRW haben den geholt. Die haben 72 Stunden lang ohne Pause eine Übungspuppe reanimiert. Glückwunsch an die Workaholics und auch an die Übungspuppe. Es ist geschafft.
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1: Hallo bei Radio Stift um 16:30. Da hört ihr hier bei uns selbstverständlich die Nachrichten. Kurz vorweg muss ich aber noch einen Warnhinweis rausgeben. Von der A44 gerade reingekommen. Das ist die Autobahn Richtung Dortmund. Zwischen Warburg und Diemelstadt nämlich laufen wohl in beiden Richtungen Menschen auf der Fahrbahn rum. A44 Richtung Dortmund, Menschen auf der Fahrbahn zwischen Warburg und Diemelstadt. Bitte fahrt dort entsprechend vorsichtig. Und jetzt gibt's Norbert Janowski.
2: Guten Tag.
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2: Knapp 3 Monate nach dem Relegationsrückspiel gegen den VfL Wolfsburg steht für den SC Paderborn das erste Pflichtspiel der neuen Saison an. Am Sonntag geht es in der ersten Runde des DFB-Pokals auswärts gegen den Viertligisten Phoenix Lübeck. Am Samstag danach startet der SC Paderborn ebenfalls auswärts dann in Mainz in die Bundesliga. Die Vorfreude bei Trainer Ralf Kettemann und den Spielern steigt. Die Offensivakteure Steffen Tigges und Oliver Batista-Meyer zum Beispiel sind nach der langen Vorbereitung erleichtert, dass jetzt die Pflicht Spiele endlich wieder losgehen. Im Paderborner Ortsteil Sennelager sind heute Vormittag starke Nerven nötig gewesen. Wegen einer Sperrung der A33 in Höhe Paderborn gab es auf den Ausweichstrecken längere Staus. Radio-Hochstift-Reporterin Lea Wirz, gegen 5 Uhr heute früh ist ein Sattelschlepper verunglückt.
4: Der mit Äpfeln beladene Lastwagen kam zwischen Schloss Neuhaus und Sennelager nach rechts von der Autobahn ab. Warum, das steht noch nicht fest. Der Sattelzug fuhr über den Grünstreifen und kippte mit seiner rechten Seite in eine Böschung. Der 41 Jahre alte Fahrer überstand den Crash unverletzt und konnte selbst aussteigen. Obwohl eine der LKW-Seitenwände beschädigt wurde, blieben die Äpfel größtenteils auf der Ladefläche. Ein Gutachter schaute sich an, ob sie weiterhin verwendbar sind. Für die Bergung des Sattelzugs war die A33 zwischen Schloss Neuhaus und Sennelager in Richtung Bielefeld ab 8 Uhr rund 2 Stunden gesperrt. Dadurch waren dann die Umleitungsstrecken voll.
2: Das Lichtenauer Dorf Kleinenberg veranstaltet in wenigen Wochen wieder die Mysterienspiele. Sie finden alle 5 Jahre statt und sind in Europa einzigartig. In Kleinenberg geht es nicht um die Geschichte von Jesus, sondern der Fokus liegt auf Maria. Schon zum 7. Mal stehen die Mysterienspiele auf dem Programm, dieses Jahr am 11. und 12. September. 60 Schauspielerinnen und Schauspieler werden mit dem Publikum verschiedene Stationen im Dorf besuchen und dort Szenen unter freiem Himmel aufführen. Karten gibt es schon jetzt online. Ein Link dazu steht auf radiohochstift.de.
1: Von Hitze können wir heute wirklich nicht mehr sprechen. Temperaturen um die 16, teils 17 Grad im Radio-Hochstift-Wetter. Und auch die Sonne hat sich erstmal verabschiedet. Von Borgentreich bis Salzgotten bleibt der Himmel heute Nachmittag eher grau. Ab und an gibt es auch noch einen kleinen Regenschauer. Morgen wird es mit maximal 18 Grad nur minimal wärmer. Es bleibt aber grau und je nach Lage gibt es morgen dann auch endlich mal etwas mehr Regen.
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1: Besser ankommen mit dem Radio Hochstift Verkehrsservice. Hier nochmal der Hinweis von der A44 Richtung Kassel. Zwischen Warburg und Diemelstadt laufen Menschen auf der Fahrbahn rum. Bitte fahrt dort entsprechend vorsichtig und haltet die Augen offen. Und wir haben noch eine Warnmeldung von der A2 Richtung Hannover. Zwischen Gütersloh und dem Kreuz Bielefeld, da ist die Fahrbahn aktuell nach einem Unfall verengt auf nur noch einen Fahrstreifen. Klar, dass sich das staut, aktuell 3 Kilometer. Das heißt für euch 20 Minuten plus. Gute Fahrt.
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1: Für euch am Mikro heute Nachmittag Verena Matthi. Und passend zum Ende der großen Hitze gibt es jetzt hier Musik von Kamrat. Feel Alive. Da dürften so einige wieder aufleben jetzt bei den Temperaturen. Schönen Feierabend wünsche ich.

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0: Alphaville Forever Young. Hier im Mix bei Radio Hochstift. Ein Song aus dem Jahr 1984 hat er ordentlich in den Top 10 mitgemischt damals. In diesem Jahr wird der Song hier schwer gefeiert. Religion von Baby Rexha. Mit dem Song geht sie seit einiger Zeit ja überall steil. Und das, obwohl sie schon seit Ewigkeiten im Musikbusiness ist. Erst als Songwriterin für andere, dann als Feature für David Guetta und Co. Und jetzt etabliert sie sich endlich als der Star, der sie ja auch eigentlich ist. Am Wochenende stand sie beim Festival San Remo in Weeze vor einem gigantischen Publikum. Kollegin Katrin Teske aus der Radiostift Musikredaktion hat sie vor dem Auftritt getroffen.
1: Das war mit Abstand das verrückteste Interview, das ich je geführt habe. Am Anfang hieß es Interview um 19 Uhr. Dann, Bibi, geht's nicht gut, vielleicht könnt ihr doch nicht mit ihr sprechen. Bis hin zu, okay, es klappt, aber nur wenige Augenblicke vor ihrem Auftritt. Also ging's ab ins Backstage und das Interview sollte dann im Laufen auf dem Weg von Umkleide zum Shuttlebus, der sie dann zur Bühne fährt, laufen. Und Bibi,
2: you can just jump in the car with us if you want.
1: Die meinte, du kannst einfach mit uns ins Auto springen, wenn du willst. Gesagt, getan, wir haben uns dann mitsamt Crew so schnell es geht reingequetscht.
2: Come on guys, get in. Come sit here. We gotta fit all of us. Come on.
1: Und dann haben wir das Interview einfach im Auto gemacht und Bibi war richtig geflasht, wie gut ihre Single New Religion gerade hier in Deutschland ankommt.
2: You know, I had gotten the tweet saying, oh my gosh, Bibi, you just broke into the top 10. And I was like, yes, Germany has taste.
1: Deutschland hat Geschmack, sagt sie. Und was sie immer noch total bewegt, wie sehr ihre Version von Faithless 90s Mega-Hit Insomnia andere prägt.
2: I was talking to somebody recently, I think she was 21, and she was like, yeah, my friend told me this song was a very big song in the 90s. Can you tell me about it?
1: Eine 21-Jährige hatte Bibi drauf angesprochen, ob sie ihm mehr über Insomnia erzählen könnte, weil er ja voll der Hit in den 90ern gewesen sei. Und genau solche Momente bedeuten Bibi eine Menge.
2: I'm excited that I get to play them this song, but then they are also, I'm telling them to go back to the original.
1: Sie freut sich, dass sie ihre Version spielen kann, aber auch zeigen kann, wie genial eigentlich das Original ist. Ja, und dann sind wir auch schon an der Bühne angekommen und dann hieß es, ach, weißt du was, du kommst auch einfach jetzt mit. Also durfte ich mit Bibi auf die Bühne und mir ihren Auftritt vom Bühnenrand ansehen. Ein unvergesslicher Moment. Kam also alles anders als geplant an diesem Tag. Und Bibi hat nicht nur gezeigt, was für eine Maschine sie auf der Bühne ist, sondern wie cool sie auch als Person im Backstage ist.
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1: Mit Lena Bauer. Guten Tag. Drängeln, pöbeln, schneiden. Immer mehr Menschen, die mit dem Auto unterwegs sind, machen genau das. Sie fahren rücksichtsloser. Und das ist kein Gefühl. Denn zu diesem Ergebnis kommt auch eine aktuelle Untersuchung der Unfallforschung der Versicherer, UDV. Demnach hat die Aggressivität im Straßenverkehr zugenommen. Jannik Böke aus der Nachrichtenredaktion und das in eigentlich allen Fahrsituationen.
2: Ja, schauen wir uns doch mal ein paar Beispiele an. In der Studie vor 3 Jahren haben in der Umfrage 39% angegeben, dass sie ab und an mal drängeln. Jetzt liegt der Wert bei 47%. Und dieser Trend, der lässt sich nicht nur hier beobachten. Ein knappes Drittel schert zum Beispiel gelegentlich so dicht ein, dass andere bremsen müssen. Und fast jeder 10. Autofahrer gab an, beim Überholen kaum Rücksicht auf Fahrradfahrer zu nehmen.
1: Und woran liegt es denn, dass so viele von uns immer häufiger die Beherrschung am Steuer verlieren?
2: Also die Forscher sagen, der Straßenverkehr ist ein Abbild der Gesellschaft und immer mehr von uns verhalten sich immer häufiger aggressiv. Das zeigt sich zum Beispiel auch an der steigenden Zahl an Übergriffen, etwa auf Rettungskräfte. Die Forscher nennen als weiteren Grund aber auch die Infrastruktur. Beispiel, immer mehr Radfahrer seien auf zu engen Radwegen unterwegs, so die Leiterin des UDV. Entsprechend steigt hier das Konfliktpotenzial. Deshalb fordern die Unfallforscher Konzepte gegen aggressives Verhalten im immer dichter werdenden Straßenverkehr.
1: Danke dir, Jannik, für die Infos und damit schauen wir jetzt kurz auf die weiteren Themen im Überblick. Die Zahl der Tage mit hoher Waldbrandgefahr steigt. Über die letzten 2 bis 3 Jahrzehnte gab es laut dem Deutschen Wetterdienst einen deutlichen Anstieg der Tage mit Gefahrenstufe 4, also hoher Gefahr. Zu den Ursachen gehören demnach hohe Temperaturen mit dementsprechend höherer Verdunstung, längere Trockenheit und weniger Regen. Aktuell sinkt zum Beispiel die Brandgefahr im Waldbrandgebiet bei Monschau hypothetisch, so der Wetterdienst. Der Regen der letzten 24 Stunden und der für die nächsten Tage angesagte Regen habe dafür gesorgt. Das löse aber das Problem der extrem trockenen Böden nicht. Wir reisen anders. Die Menschen in Deutschland machen weniger Trips ins Ausland und verzichten auch eher auf mehrtägige Reisen. Das hat das Statistische Bundesamt so ausgewertet. Die Zahl der Inlandsreisen hat laut der Auswertung zugelegt. Rund 8% weniger Reisen gingen demnach im Vergleich zum Vorjahr ins Ausland. Die Gesamtzahl aller Reisen sei leicht zurückgegangen, um etwa 1%. Eine 22 Tonnen LKW-Ladung Melonen hat in Niedersachsen unfreiwillig die Fahrbahn gewechselt. Laut Polizei Oldenburg kam ein 52-jähriger Lastwagenfahrer in der Nähe von Oldenburg von der Straße ab. In einer langgezogenen Linkskurve prallte der Laster gegen einen Baum. Dabei sind laut Polizei Führerhaus und Ladebordwand zu Schaden gekommen. Und die 22 Tonnen Melonen sind auf der Straße gelandet. Bei der Unfallaufnahme kam dann noch heraus, der Fahrer hatte rund 4,1 Promille Alkohol im Atem. Gegen ihn wird jetzt wegen Gefährdung des Straßenverkehrs ermittelt.
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3: Mit Norbert Janowski. Guten Tag. Nach dem letzten Test gegen den Bundesliga-Konkurrenten 1. FC Köln steigt beim SC Paderborn die Vorfreude auf die anstehende Saison. Trainer Ralf Kettemann sprach nach dem Spiel von einem richtig guten Spirit. Die Offensivspieler Steffen Tigges und Oliver Batista-Meyer freuen sich, dass die Pflichtpartien wieder losgehen. Am Sonntag geht es für sie zunächst an die Ostsee. In der ersten Runde des DFB-Pokals spielt der SCP beim Regionalligisten Phoenix Lübeck. Am Samstag danach steht dann der Liga-Auftakt bei Mainz 05 an.
4: Im Radio Hochstift Wetter ist es heute meist grau und zwischendurch vielleicht auch noch mal ganz kurz nass zwischen Marienmünster und Paderborn. Und die Natur muss nicht mehr unter der Hitze leiden. Um die 16, 17 Grad stehen da weiterhin auf dem Thermometer. Auch morgen bleiben wir unter der 20 Grad Marke. Dann soll es außerdem auch etwas mehr regnen. Besser ankommen mit dem Radio Hochstift Verkehrsservice. Achtung, noch immer wird gewarnt auf der A44 Richtung Dortmund vor Menschen auf der Fahrbahn. Zwischen Warburg und Diemelstadt laufen die rum. Bitte Vorsicht. Außerdem staut es sich auf der A2 Richtung Hannover. Da hatte es vorhin einen Unfall gegeben. Aktuell 3 Kilometer Stau

Am Montag mit Verena Mathé, die Hitze ist vorbei. Zwischendurch regnet es sogar mal. Und ihr wisst alle, es wurde dringend Zeit dafür. In letzter Zeit haben wir ja gefühlt ständig durchgeben müssen, dass es irgendwo brennt, irgendwelche Waldbrände, irgendwelche Flächenbrände. Teilweise auch hier bei uns in NRW natürlich oder auch ganz nah dran am Hochstift hatten wir das. Wir wollten deshalb mal der Frage nachgehen, wie wir hier in NRW grundsätzlich auf solche Waldbrände vorbereitet sind. Sprechen wir gleich drüber hier bei Radio Hochstift.

0: es regnet. Halleluja.
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0: Auch wenn das aktuell noch keine Riesenmengen sind, ist der Wetterwechsel ein echter Segen von oben, muss man sagen, für uns hier im Hochstift. Aber vor allem natürlich auch an der Grenze zu Belgien, wo momentan ja der größte Waldbrand in der Geschichte Belgiens tobt. Das Hohe Venn brennt. Letzte Nacht mussten Menschen auf der deutschen Seite der Grenze in Monschau ihre Häuser verlassen. Von der Stadtverwaltung heißt es, dass sich die Lage aktuell aber entspanne. Die Hochstift-Kollege José Nasjani, du hast bei deinen Recherchen festgestellt, dass die Waldbrandgefahr in NRW in den vergangenen Jahren massiv gestiegen ist.
2: Ja, es ereignen sich recht viele Waldbrände in NRW an jedem dritten Tag im Jahr. Das zeigt der Durchschnitt der vergangenen 6 Jahre laut Landesbetrieb Wald und Holz NRW. In den allermeisten Fällen sind es kleine Waldbrände, die schnell gelöscht werden können. Ungefähr 99% der Fälle entstehen durch Menschenhand, zum Beispiel durch weggeworfene Zigaretten oder durch wildes Grillen.
0: NRW hat sich schon vor einigen Jahren gegen Waldbrände aufgestellt, vor allem weil die Wälder durch den Klimawandel immer trockener werden. Es gibt hier ein Waldbrandschutzkonzept, um Waldbrände zu verhindern, zu erkennen und besser bekämpfen zu können.
2: Landesweit stehen zum Beispiel 2 sogenannte Firefighter zur Verfügung. Das sind geländegängige Fahrzeuge mit 10.000 Liter Tanks. Damit kann man auch in den Wald reinfahren. Seit 2 Jahren ist das Firewatch-System am Niederrhein aktiv. Das ist ein Pilotprojekt zur automatischen Waldbrandüberwachung mit Kamerasystemen. Diese Sensoren erkennen Rauchentwicklungen schon in 20 Kilometern Entfernung.
0: Am besten wäre es natürlich, wenn es erst gar nicht anfangen würde zu brennen. Logisch, deshalb soll auch der Wald selbst widerstandsfähiger werden. Das Land setzt da auf klimaresiliente Wälder. Das heißt, es sollen mehr Mischwälder angebaut werden, nicht nur Nadelbäume.
2: Die wachsen zwar schnell und geben schnell viel Holz, das man schnell verkaufen kann, aber die leiden unter Trockenheit besonders stark und geben einem Waldbrand besonders viel Material. Eine Mischung aus Laub und Nadelbäumen ist da die Lösung, aber bis das vollzogen ist, braucht es viele, viele Jahre. Das Problem ist auch, ungefähr 70% der Wälder in NRW sind in privater Hand und oft sind die Bauern auch darauf angewiesen, dass der Ertrag hoch bleibt.
0: Das bleibt er natürlich auch dann nicht, wenn die Hälfte des Holzes erstmal abgebrannt ist. Das ist, glaube ich, nicht unbedingt die bessere Alternative. Danke dir, José, für die Infos und deine Recherche.
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1: Radio Hochstift hier im Feierabend. Vor rund 2,5 Monaten hat es in der Paderborner Königstraße einen folgenreichen Messerangriff gegeben. In diese Sache kommt jetzt Schwung. Mehr weiß Kollege Norbert Janowski in den Nachrichten jetzt um 17:30.
2: Guten Abend.
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2: Ein Messerangriff an der Paderborner Königstraße vor knapp 2,5 Monaten kommt vor Gericht. Die Staatsanwaltschaft Paderborn hat Anklage gegen einen 55-Jährigen aus Salzkotten erhoben. Ihm wird versuchter Totschlag und gefährliche Körperverletzung vorgeworfen. Er soll Ende Mai einen 39-Jährigen mit einem Messer angegriffen und 4-mal auf ihn eingestochen haben. Das Opfer überlebte nur durch eine Notoperation. Der mutmaßliche Täter sitzt in Untersuchungshaft. Was den Auslöser der Tat angeht, erzählen die beiden Männer bisher unterschiedliche Geschichten. Die A33 ist heute früh in Höhe Paderborn-Schloss Neuhaus in Richtung Bielefeld rund 2 Stunden gesperrt gewesen. Grund war der Unfall eines Sattelzuges, der Äpfel geladen hatte. Der LKW kam gegen 5 Uhr heute früh zwischen Schloss Neuhaus und Sennelager von der Autobahn ab. Der Grund dafür ist noch unklar. Der Sattelzug fuhr über einen Grünstreifen und kippte dann mit der rechten Seite in die Böschung. Der 41 Jahre alte Fahrer blieb unverletzt und konnte selbst aussteigen. Durch die Sperrung gab es auf den Ausweichstrecken längere Staus. Cheftrainer Ralf Kettemann sieht einen richtig guten Spirit und Stürmer Steffen Tigges freut sich auf eine richtig coole Saison für uns alle. Nach dem erfolgreichen letzten Test gegen den 1. FC Köln steigt beim SC Paderborn die Vorfreude auf die anstehende Erstligasaison. SCP-Neuzugang Oliver Battista Meyer sagte am SCP-Mikro:
4: Also die Jungs sind echt brutal, wirklich jeden Tag das zu sehen. Es macht extrem Spaß, mit den Jungs auf dem Feld zu sein. Und ja, ich bin sehr, sehr positiv, dass diese Saison eine sehr, sehr gute Saison werden konnte. Irgendwann reicht es auch mit diesen Freundschaftsspielen. Ich glaube, jeder will spielen, dass es um was geht. War jetzt schön, war lange, aber ja, jetzt ist die Vorfreude natürlich extrem.
2: Am Sonntag um 18 Uhr startet die Pflichtspielsaison für den SC Paderborn im DFB-Pokal beim Viertligisten Phoenix Lübeck. Am Samstag darauf spielt der SCP dann beim Bundesliga-Auftakt in Mainz.
1: Und ich bin schon gespannt wie ein Flitzebogen. Du auch bestimmt.
2: Ich denke auch, ja. Was wohl wird.
1: Eine gute Saison. Habe ich so im Urin, wie man so schön sagt. Von Höxter bis Bad Wünnberg geht's heute grau und teils auch noch ein bisschen nass in den Feierabend im Radio Hochstiftwetter. Bei Werten um die 16, 17 Grad ist erstmal nichts mehr mit Hochsommer. Hat man ja auch lange genug jetzt. Und für morgen wird uns dann auch endlich mal etwas mehr Regen versprochen, etwas größere Mengen. Zumindest für einige Teile des Hochstifts. Mit maximal 18 Grad bleibt es außerdem eher kühl für die Jahreszeit. Ausnahmsweise mal.
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1: Besser ankommen mit dem Radio Hochstift Verkehrsservice. Ich habe nicht viel zu melden, aber es wird weiterhin und noch immer gewarnt vor Menschen auf der Fahrbahn. Auf der A44 Richtung Dortmund zwischen Warburg und Diemelstadt laufen die anscheinend noch rum. Bitte fahrt dort entsprechend vorsichtig, falls es wirklich noch der Fall ist, dass die da sind. Aber bei so einer Meldung lieber einmal zu viel warnen als zu wenig. Ne? Ansonsten habe ich auch nichts zu melden. Gute Fahrt.
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1: Am Mikro für euch Verena Matthä. Schönen Feierabend mit uns und dem offiziellen Sommerhit des Jahres. Oh.

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1: Hayden Panettiere ist tot. Diese Nachricht hat mich heute Morgen wirklich geschockt, muss ich sagen. Die US-Schauspielerin und frühere Verlobte von Ex-Box-Weltmeister Wladimir Klitschko war ja gerade mal 36 Jahre alt. Von ihrem Tod berichten US-Medien unter Berufung auf eine Mitteilung ihres Sprechers, Radio-Stift-Kollegin Tina Eck. Viele Stars in Hollywood reagieren natürlich mit großer Betroffenheit.
2: Panettiere wird als großes Licht und als Naturgewalt beschrieben. Freunde von ihr sagen, dass sie noch vor kurzem optimistische Zukunftspläne mit Herzchen und Smileys gepostet habe. Und nun wird natürlich heftig über die Umstände ihres frühen Todes spekuliert mit nur 36. Panettiere kämpfte lange mit Angstzuständen und Depressionen, war auch in Behandlung und nun war sie eben leblos in einer Wohnung gefunden worden. Aber Hinweise auf Gewalteinwirkung oder ein Verbrechen gibt es nicht.
1: Hayden hat eine Tochter mit dem früheren Boxweltmeister Wladimir Klitschko. Das ist der jüngere Bruder des Bürgermeisters der ukrainischen Hauptstadt Kiew, Vitali Klitschko. Die Tochter lebt aber beim Vater. Das hat die Schauspielerin wohl auch ziemlich belastet. Im Mai hatte sie erst eine Biografie rausgebracht. In dem Buch namens This Is Me hat sie unter anderem über eine Wochenbettdepression nach der Geburt ihrer Tochter und eine Alkoholsucht geschrieben. Obwohl sie ja erst 36 Jahre alt war, hatte Hayden Panettiere schon eine beachtliche Karriere hinter sich.
2: Ja, sie stand schon als Kind vor der Kamera und richtig bekannt wurde sie mit 17. In der Serie Heroes spielte sie eine Highschool-Cheerleaderin mit übernatürlichen Kräften. Und die Serie war auch in Deutschland ein riesen Fernsehhit. Panettiere gewann 2007 und 2008 zweimal den Teen Choice Award. Auch die Musikserie Nashville war ein Erfolg. Und da spielte sie eine Sängerin, ebenfalls mit Depressionen und Suchtproblemen, die sich durchs harte Musikgeschäft kämpft. Ein paar dieser Seriensongs waren sogar in den US-Charts, darunter Telescope von Panettiere.
1: Der Tod der jungen Schauspielerin wird jetzt untersucht. Der US-Sender NBC hat unter Berufung auf die Polizei in South Carolina berichtet, Panettiere sei dort in einem Apartment gestorben. Dem Sender liegt eigenen Angaben zufolge eine Mitteilung der Polizei vor, wonach Beamte und Sanitäter einen Notruf erhalten hätten, dass eine Frau nicht ansprechbar sei. Hinweise auf ein Fremdverschulden gibt es bisher wohl keine.

Udo Lindenberg featuring Apache 207 mit Komet. Und ich verabschiede mich jetzt hier auch mit Lichtgeschwindigkeit aus der Sendung. Marlene Sokol wartet schon auf ihren Startschuss für die Spätschicht hier bei Radio Hochstift. Also, ich bin raus. Verena Matthäus mein Name. Macht euch noch einen schönen Montagabend ganz ohne Ventilator, sag ich mal.

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1: Mit Lena Bauer. Guten Tag. Selten war Regen so wichtig für die Natur wie im Moment. Mindestens bis Mittwoch ist hier bei uns in NRW immer wieder Regen möglich, teilweise auch über längere Zeit hinweg. Und das nach Monaten der Trockenheit. Die damit verbundenen Probleme sind dadurch aber nicht gelöst. Jannik Böke aus dem Nachrichtenteam mit einem Überblick.
2: Vor allem den Landwirten droht ein Desaster. Der Bauernverband geht von einer unterdurchschnittlichen Ernte aus, vor allem bei Weizen und Raps. Und die lange Hitze und Trockenheit wird wohl bis in den Herbst hinein zu spüren sein. Auch bei Kartoffeln, Gemüse und Zuckerrüben, die später geerntet werden, rechnen die Landwirte mit Ertragseinbußen. Das Waldbrandrisiko sinkt dagegen dank des Regens deutlich. Für morgen liegt der Waldbrandgefahrenindex fast überall in NRW bei Stufe 1 oder 2. Heißt, die Gefahr wird als gering oder sehr gering eingestuft. Und auch für die Binnenschiffer ist ein Silberstreif am Horizont zu sehen. Bis Mittwoch soll zum Beispiel in Köln der Rheinpegel von 46 auf 63 Zentimeter ansteigen. Das ist aber immer noch extrem niedrig.
1: Und damit zu weiteren Meldungen in Kürze. Der Ebola-Ausbruch in der Demokratischen Republik Kongo ist mittlerweile der tödlichste in der Geschichte des Landes, so die Einschätzung der Regierung dort. Bisher sind laut Zahlen des Instituts für Gesundheit über 2300 Menschen am Virus gestorben. Insgesamt 2299 Menschen sind bei dem bisher größten Ebola-Ausbruch demnach ums Leben gekommen. Die Zahl der Bundeswehrsoldaten ist auf dem höchsten Stand seit 13 Jahren. Zum Stichtag jetzt hat es nach Angaben des Bundesverteidigungsministeriums rund 187.000 Männer und Frauen in der Truppe gegeben. Das entspreche etwa 2% mehr im Vergleich zum Vorjahr. Damit ist die Bundeswehr auf Kurs, die politisch gesetzten Ziele zu erreichen, so das Ministerium. Die Preise für Diesel und Benzin stabilisieren sich auf hohem Niveau. Das sagt der ADAC, denn seit Freitag gab es kaum noch Bewegung an den Tankstellen, so der Automobilclub. Bundesweit kostete laut ADAC am Sonntag der Liter Super E10 im Schnitt etwa 2,16 Euro. Das seien etwa 6 Cent mehr als noch in der Woche davor. Die Reise, die Gebühr für das Fitnessstudio oder das Kinoticket. Das alles sind grob gesagt Freizeitausgaben. Monatlich geben wir im Schnitt dafür knapp 300 Euro aus. Das entspricht insgesamt etwa einem Zehntel der gesamten monatlichen Ausgaben. Das sagt das Statistische Bundesamt mit Blick auf eine aktuelle Auswertung. Es sagt aber auch, wie viel wer ausgibt, ist sehr unterschiedlich. Paare ohne Kinder stecken anteilig am meisten Geld in ihre Freizeit, dicht gefolgt von Familien. Dahinter Alleinerziehende und Singles oder Alleinlebende. Der Grund, laut den Statistikern, wer mehr verdient, kann auch deutlich mehr Geld ausgeben. Haushalte ab einem Einkommen von 5.000 Euro investieren deutlich mehr in ihre Freizeit. Den größten Anteil der Ausgaben insgesamt fressen demnach übrigens wenig überraschend die Wohnkosten. Durchschnittlich rund 36% fließen vom Einkommen direkt ins Wohnen. Und das waren die Nachrichten mit Lena Bauer.
3: Diese Woche ist endlich wieder Durchatmen angesagt. Im Wettertrend für die Woche sind immer wieder ein paar Schauer zum Abkühlen am Start. Auch morgen wird es schön angenehm mit um die 18 Grad. Ein paar Wolken sind dabei. Regen zieht sich den ganzen Tag so durch. Ab Donnerstag wird es dann aber auch wieder trockener mit mehr Sonne und Temperaturen um die 23 Grad.
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3: Jetzt besser ankommen mit dem Radio Hochstift Verkehrsservice. Da habe ich heute Abend noch einen Blitzer für euch in Borgentreich an der Natzunger Straße, kurz vor dem Ortsausgang in Richtung Natzungen. Alle Blitzer und noch mehr Infos von unseren Straßen findet ihr auch auf radiohochstift.de oder in der Radio Hochstift App. Gute Fahrt!
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3: Endlich ist es wieder soweit. Wir haben Montag, heißt, wir starten frisch und erholt rein in eine neue Woche. Marlene bin ich, freue mich, dass wir den Start hier zusammen in die Spätschicht machen. Mit dabei natürlich auch die Hits im besten Mix. Geht direkt los mit einem Hit von Tupac, Changes, nur hier für euch. Kommt gut in den Feierabend.

Es geht durch den Montagabend und durch diesen ersten Feierabend der Woche. Vielleicht seid ihr gerade noch im Auto auf dem Weg nach Hause oder ihr seid auch schon da. Es geht gleich aufs Sofa. Euch dampft eine leckere Pasta, Suppe, was auch immer ins Gesicht. Ihr habt die Fernbedienung schon in der Hand und dann geht's los. Das ewige Hin- und Hergeklicke zwischen diversen Streamingdiensten. Dann findet man was, dann braucht man dafür noch ein Abo und am Ende guckt man dann die gleiche Serie wie immer nochmal von vorne. Kennen wir alle. Aber wir helfen euch natürlich bei dieser kniffligen Lage und haben für euch schon mal diese nervige Vorarbeit geleistet und uns einmal durch die Streamingdienste gewühlt und das Beste vom Besten für euch rausgesucht. Das findet ihr bei uns im Streaming-Tipp auf der Homepage. Das Ganze läuft so, ihr geht bei uns auf die Homepage, auf Service und dann auf Streaming-Tipp. Da wählt ihr dann aus, wollt ihr heute Abend einen Film gucken oder eine neue Serie anfangen und dann könnt ihr da den Streaming-Dienst auswählen, den ihr abonniert habt. Und zack, kriegt ihr die Top-Auswahl und könnt euch direkt auf dem Sofa breit machen und genießen. Also checkt den Streaming-Dienst ab, findet ihr online bei uns auf der Homepage.

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1: Mit Norbert Janowski, guten Abend. Wegen eines Messerangriffs in der Paderborner Innenstadt muss sich bald ein Mann vor Gericht verantworten. Der 55-Jährige aus Salzkotten soll sein Opfer Ende Mai mit 4 Stichen schwer verletzt haben. Der mutmaßliche Täter sitzt seit seiner Festnahme in Untersuchungshaft. Ein LKW-Unfall auf der A33 bei Paderborn Schloss Neuhaus hat heute Vormittag für längere Staus gesorgt. Der mit Äpfeln beladene Sattelschlepper kam aus ungeklärter Ursache von der Autobahn ab und landete in einer Böschung. Der Fahrer blieb unverletzt. In Hövelhof und Espeln ist vermutlich ein Feuerteufel unterwegs gewesen. Die Polizei bittet um Zeugenhinweise. Zunächst brannte am Freitagnachmittag gegen 16 Uhr eine größere Wiese, knapp eine Stunde später ein Waldstück. Die Ermittler gehen von absichtlicher Brandstiftung aus. Beim SC Paderborn steigt die Vorfreude auf den Pflichtspielstart. Rund 3 Monate nach der erfolgreichen Relegation steht am Sonntag die erste DFB-Pokal-Hauptrunde beim Viertligisten Phoenix Lübeck an. 6 Tage später beginnt für den SCP die Bundesliga-Saison mit dem Gastspiel in Mainz. Das Radio Hochstift Wetter. Heute Nacht gibt's um 13 Grad in unseren Kreisen. Morgen soll etwas von dem Regen fallen, den die Natur in unseren Kreisen so dringend braucht. Nachmittags sollen bis zu 10 Liter pro Quadratmeter herunterkommen. Der Himmel über dem Hochstift ist morgen fast den ganzen Tag bedeckt und es weht zeitweise ein böiger Wind. Dazu bis zu 18 Grad.
2: Jetzt besser ankommen mit dem Radio Hochstift Verkehrsservice. Da habe ich heute Abend noch einen Blitzer für euch in Borgentreich an der Natzunger Straße, kurz vor dem Ortsausgang in Richtung Natzungen. Alle Blitzer und noch mehr Infos von unseren Straßen findet ihr auch auf radiohochstift.de oder in der Radio Hochstift App. Gute Fahrt!
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2: Ihr seid angekommen hier in der Spätschicht. Heißt, hier gibt es alle wichtigen Infos hier aus der Ecke. Es gibt den Blick auf die Straßen, es gibt die Hits im besten Mix. Und ich bin natürlich auch bei euch. Marlene bin ich. Freue mich auf den Montagabend mit euch.

besser und sicherer ankommen mit dem Radio Hochstift Verkehrsservice. Da habe ich für euch gleich zwei Meldungen aus Paderborn. Aktuell ist nämlich der Frankfurter Weg in Paderborn gesperrt, und zwar Höhe McFit. Ihr kommt da nicht rein Richtung Borchener Straße. Da hat es einen Unfall gegeben. Wie lange da aktuell gesperrt werden muss, ist noch unklar. Und dann gibt es auch noch wohl einen Brand, einen Wohnhausbrand in der Gruniger Straße in Paderborn im Riemeke Viertel. Deshalb ist die Gruniger Straße gesperrt aktuell, die alte Gräberstraße am Kreishaus ebenfalls, und die Bahnhofstraße ist so ein bisschen betroffen, also da könnte sich stauen aktuell. Ihr wisst Bescheid, kommt gut und sicher und heile nach Hause. Radio Hochstift hier mit Verena Mathe. Schönen Abend noch.

0: 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Musik von alle Farben, jetzt im besten Mix mit Michael Patrick Kelly und Gentleman mit ihrem neuesten Hit Wildfire, also Lauffeuer. Und Feuer war ja heute leider schon mehrfach Thema hier bei uns. Ging dabei um die Waldbrände in Deutschland aufgrund des Klimawandels und der Trockenheit sind in den letzten Tagen mehrere Hektar Wald abgebrannt. Beim Hit Wildfire geht es aber eigentlich genau um das Gegenteil von Zerstörung. Es geht darum, mit kleinen Gesten Gutes zu tun, anderen zu helfen und dieses positive Gefühl, was man dabei bekommt, tut vielleicht auch ganz gut bei der Nachrichtenlage jetzt gerade. Wir hören rein in Wildfire von Michael Patrick Kelly und Gentleman, nur hier in der Spätschicht.
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1: Mit Lena Bauer. Guten Tag. Gehört Naturschutz und Klimaanpassung als Gemeinschaftsaufgabe in das Grundgesetz? Darüber ist in der Bundesregierung eine Diskussion gestartet. Die SPD hatte das Thema gestern mit einem ersten Vorstoß dazu aufgemacht. Jannik Böke aus dem News-Team hat dazu einen Überblick.
2: Die Gemeinschaftsaufgabe muss in der Verfassung verankert werden, sagen die SPD-geführten Ministerien. Die Kommunen könnten so leichter unterstützt werden, Grünflächen und Bäume zu sichern und Überflutungsrisiken planerisch zu begegnen, so zum Beispiel Bundesbauministerin Verena Huberts, SPD. Die Union reagiert auf den Vorstoß reserviert. Der Staatsminister im Kanzleramt, Philipp Amthor, meinte zum Beispiel, vor einer Diskussion über eine Verfassungsänderung sollte eine Diskussion über eine optimale Nutzung schon bestehender Handlungsmöglichkeiten stehen. Vize-Regierungssprecher Hille reagierte gelassener. Man spreche über den Vorschlag in der Koalition und die Bedeutung des Themas sei allen bewusst, so Hille. Darüber hinaus haben die SPD-Ministerien weitere Ideen und Forderungen vorgelegt, zum Beispiel einen nationalen Hitzeaktionsplan, Änderungen im Bauplanungsrecht und den Schutz von Beschäftigten gegen extreme Temperaturen.
1: Und damit zu weiteren Meldungen im Überblick. Der Wetterwechsel mit Regen sorgt für leichte Entspannung in den Waldbrandgebieten. So zum Beispiel laut den zuständigen Behörden im Gebiet an der belgisch-deutschen Grenze. Trotz Regen sinken die Pegelstände am Rhein vorerst weiter. Davon geht das Wasserstraßen- und Schifffahrtsamt Rhein aus. Die Pegel steigen demnach erfahrungsgemäß immer erst mit Verzögerung. US-Präsident Trump ist im Rechtsstreit rund um sexuellen Missbrauch endgültig gescheitert. Der oberste Gerichtshof der USA hat seinen Einspruch gegen eine Entschädigung abgewiesen. Damit ist ein Urteil über 5,6 Millionen Dollar rechtskräftig. Eine frühere Journalistin hatte Trump vorgeworfen, sie in den 90ern in New York sexuell missbraucht zu haben. Der Ton im Straßenverkehr ist immer aggressiver. Das sagt der Gesamtverband der deutschen Versicherungswirtschaft mit Blick auf eine Studie. Ob Drängeln, Ausbremsen oder Schimpfen, alle Werte rund ums aggressive Verhalten im Straßenverkehr haben sich demnach verschlechtert. Zum Beispiel gab 2023 laut der Studie noch gut jede dritte Person an, mal zu drängeln. Inzwischen sei es fast jede zweite Person. Noch hält Griechenland die rote Laterne, wenn es um die Staatsschuldenquote in der EU geht. Das Land arbeitet aber daran, diesen Negativtitel loszuwerden. Dazu sollen erneut Schulden und Kredite früher getilgt werden, diesmal in Höhe von 13 Milliarden bis zum Ende des Jahres. Das berichten griechische Medien. Schon im Juni hatte Griechenland über 6,9 Milliarden schwere Kredite zurückgezahlt. Die Staatsverschuldung sinkt damit im laufenden Jahr auf 137%. Während Italien immer mehr Schulden anhäuft und damit wahrscheinlich die rote Laterne übernehmen wird. Und das waren die Nachrichten mit Lena Bauer.
3: Da steht doch endlich mal Wetter zum Durchatmen an bei uns. Nicht zu heiß, nicht zu kalt. Morgen 18 Grad. Das geht die Woche noch hoch bis 23 Grad Richtung Wochenende. Nasser wird's vor allem morgen und Mittwoch. Dann haben wir es aber auch für die Woche schon wieder geschafft mit dem Regen.
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3: Jetzt besser ankommen mit dem Radio Hochstift Verkehrsservice. Da habe ich heute Abend noch einen Blitzer für euch in Borgentreich an der Natzunger Straße, kurz vor dem Ortsausgang in Richtung Natzungen. Alle Blitzer und noch mehr Infos von unseren Straßen findet ihr auch auf radiohochstift.de oder in der Radio Hochstift App. Gute Fahrt!
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3: Ihr habt's geschafft. Ihr seid im Montagabend. Zusammen schließen wir hier so langsam den Tag ab. Ich bin Marlene, bin bis 21 Uhr heute bei euch in der Spätschicht. Heißt, während ihr abschaltet, bin ich noch am Ackern. Wir machen uns hier eine besonders schöne Zeit am ersten Feierabend der Woche. Ich freue mich, dass ihr da seid. 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

Golden Summer von Loy und David Puentes im besten Mix. Und Golden Summer ist auch schon ein gutes Stichwort. Haben wir zwar diese Woche ein bisschen Pause von, es ist ein bisschen frischer bei uns, aber wir kennen ja alle das Szenario. Man bestellt sich was im Internet, der Postbote trifft einen nicht an der Tür und das Paket geht an eine Packstation. Also diese großen gelben oder grauen Automaten mit den vielen Fächern, wo man seine Pakete dann abholen kann. Und genau diese Dinger beschäftigen jetzt gerade ganz viele Online-Händler. Die sind ja meist aus Metall und jetzt gerade während der ganzen Hitzewellen diesen Sommer können die Fächer von diesen Packstationen mal gut und gerne auf bis zu 60 Grad aufheizen. Die Teile werden also quasi zum Ofen. Fakt ist dabei, wenn ihr euch was bestellt, Schokolade, Riegel, Medikamente, alles was hitzeempfindlich ist, und euer Postbote erreicht euch nicht an der Tür, bringt das zur Packstation, euer Inhalt schmilzt darin oder geht kaputt wegen der Hitze, dann habt ihr einen Anspruch auf eine Entschädigung. Deswegen haben sich jetzt gerade im Sommer ganz viele Online-Lieferanten dazu entschieden, gewisse Produkte gar nicht erst anzubieten, weil sie eben sonst einen Ersatz bieten müssten. Ausnahme dabei ist, wenn ihr von vornherein auswählt, dass die Pakete in die Station geliefert werden sollen, weil ihr dann quasi die Verantwortung dafür übernehmt. Tipp vom Verbraucherschutz zu diesem Thema ist, solange es heiß ist, erstmal einfach nichts bestellen, was schmelzen kann oder hitzeempfindlich ist. Freut wahrscheinlich nicht nur die Online-Händler, sondern wahrscheinlich auch euren Postboten. Sollte es jetzt aber wirklich nicht anders gehen, ihr müsst was bestellen, dann, wenn es demnächst wieder wärmer wird, einfach auf Nummer sicher gehen. Liefert das Ganze an eine Poststelle, die sich zum Beispiel in einem Kiosk oder in einer Tankstelle befindet. Da sind eure Pakete im Sommer wahrscheinlich etwas sicherer.

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1: Mit Norbert Janowski. Guten Abend. Wegen eines Messerangriffs in der Paderborner Innenstadt muss sich bald ein Mann vor Gericht verantworten. Der 55-Jährige aus Salzkotten soll sein Opfer Ende Mai mit 4 Stichen schwer verletzt haben. Der mutmaßliche Täter sitzt seit seiner Festnahme in Untersuchungshaft. Ein LKW-Unfall auf der A33 bei Paderborn Schloss Neuhaus hat heute Vormittag für längere Staus gesorgt. Der mit Äpfeln beladene Sattelschlepper kam aus ungeklärter Ursache von der Autobahn ab und landete in einer Böschung. Der Fahrer blieb unverletzt. In Hövelhof und Espeln ist vermutlich ein Feuerteufel unterwegs gewesen. Die Polizei bittet um Zeugenhinweise. Zunächst brannte am Freitagnachmittag gegen 16 Uhr eine größere Wiese, knapp eine Stunde später ein Waldstück. Die Ermittler gehen von absichtlicher Brandstiftung aus. Beim SC Paderborn steigt die Vorfreude auf den Pflichtspielstart. Rund 3 Monate nach der erfolgreichen Relegation steht am Sonntag die erste DFB-Pokal-Hauptrunde beim Viertligisten Phoenix Lübeck an. 6 Tage später beginnt für den SCP die Bundesliga-Saison mit dem Gastspiel in Mainz. Das Radio Hochstift Wetter. Heute Nacht gibt's um 13 Grad in unseren Kreisen. Morgen soll etwas von dem Regen fallen, den die Natur in unseren Kreisen so dringend braucht. Nachmittags sollen bis zu 10 Liter pro Quadratmeter herunterkommen. Der Himmel über dem Hochstift ist morgen fast den ganzen Tag bedeckt und es weht zeitweise ein böiger Wind. Dazu bis zu 18 Grad.
2: Jetzt besser ankommen mit dem Radio Hochstift Verkehrsservice. Da habe ich heute Abend noch einen Blitzer für euch in Borgentreich an der Natzunger Straße, kurz vor dem Ortsausgang in Richtung Natzungen. Alle Blitzer und noch mehr Infos von unseren Straßen findet ihr auch auf radiohochstift.de oder in der Radio Hochstift App. Gute Fahrt!
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2: Kurz nach 7:30, willkommen in der Spätschicht am Montagabend. Marlene Sokol bin ich, stehe hier noch die nächsten 1,5 Stunden für euch im Studio, leg euch hier die metaphorische Platte mit den Hits im besten Mix auf. Da ist alles mit drin, was ihr braucht, egal ob ihr schon abschaltet, ob ihr Energie braucht fürs Gym oder für die Nachtschicht, kriegen wir alles unter einen Hut. Und egal, was bei euch jetzt noch ansteht, ich freue mich, dass wir die Zeit zusammen verbringen.

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0: Cool Kids von Echo Smith hier im besten Mix. Und zu diesem besten Mix gehört natürlich nicht nur Musik, sondern auch die wichtigsten Infos von hier. Der Blick auf die Wetterkarte, auf unsere Straßen und obendrauf kommen jetzt auch noch die wichtigsten Promi-News. Kritisch eingeordnet von unserem Experten Atze Schröder.
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2: Ja, nee, ist klar. Nennt mich Nostradamus. Hab ich es nicht neulich noch gesagt? Sommer ist erst, wenn die Hunziker planschen geht. Und bitteschön, sicher, sie tut es dieses Jahr auf Sardinien. Ja, natürlich nicht alleine. Sie hat, wie üblich, die gesammelten Paparazzi von Bild, Bunte und Frau im Glück eingeladen, um im besten Sundowner-Licht von ihnen ganz unerwartet und zufällig überrascht zu werden. Wie sie mit ihrem aktuellen Summer-Lover-Boy im Mittelmeer sauigelt und planscht. Mit anderen Worten, Michelle hat der Welt ihren neuen Stelzbock präsentiert. Dr. Love. Ja, da ist der Name Programm. Und es sind wieder so schöne Bilder geworden. So schön. Und da sieht man doch mal, dass auch die durchschnittliche Hausfrau wie Michelle, Mutter und Oma, alles in einem nochmal ein Happy End erleben kann. Toi, toi, toi, liebe Michelle, dass es diesmal das große Glück wird für unsere europäische Obermilf. Ja, Leute, wisst ihr was, ich rufe sie gleich mal an und frage nach, wie lange das alles noch so gehen soll und ob sie für den nächsten Sommer 27 schon irgendwo gebucht hat. Ich bin auf jeden Fall beruhigt, weil ich auch gesehen habe, dass der alte Badeanzug von Wetten, das noch passt. Ja, wie eine zweite Haut. Toll. Hoffentlich wurde der mit dem ZDF ordnungsgemäß abgerechnet. Ja, nee, ist klar.

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1: Ich bin Babette Büchner. Aufatmen in Monschau. Der Waldbrand aus Belgien rückt nicht weiter vor. Auch das Wetter hilft mit. Nicht nur der Regen hat die Einsatzkräfte unterstützt, sagte Feuerwehreinsatzleiter Philipp Krüger am Nachmittag.
2: Der Wind hat sich Gott sei Dank wieder etwas gedreht, zeigt aktuell nach Nordwesten. Somit sind die Lagenmützen nicht und Monschau, wie man sieht, relativ wieder in Ordnung.
1: Eine Entwarnung gibt es aber bisher nicht. Die etwa 30 evakuierten Einwohner aus Monschau können deshalb auch noch nicht zurück in ihre Häuser. Die Bundeswehr hatte im Juli so viele Soldaten wie seit 13 Jahren nicht mehr. Ende des Monats habe es rund 186.700 Männer und Frauen in der Truppe gegeben, teilte das Verteidigungsministerium mit.
3: Mehr Bewerbungen, mehr Einstellungen. Die Zahl der Männer und Frauen in der Bundeswehr wächst schnell genug, um die politisch vereinbarten Ziele zu erreichen. Es sollen in diesem Jahr bis zu 190.000 Soldaten werden. Derzeit dienen über 12.000 freiwillig Wehrdienstleistende und kurzdienende Zeitsoldaten als Teil des neuen Wehrdienstes. Das sind rund 6% mehr als im Vergleich zum Vorjahr. Und das Anschreiben zum Wehrdienst haben die allermeisten jungen Männer schon beantwortet, aber nur sehr wenige Frauen. Da sind es nur 4%. Aus Berlin, Tine Klimach.
1: Die Thüringer Brombeer-Koalition aus CDU, SPD und BSW bröckelt. 2 von 15 BSW-Abgeordneten haben erklärt, dass sie CDU-Ministerpräsident Mario Vogt nicht mehr mittragen. Dieser stehe somit aktuell nur noch einer Minderheitsregierung vor. 13 BSW-Abgeordnete hatten zuvor dafür gestimmt, in der Regierungskoalition zu bleiben. Die deutschlandweit einzige Brombeer-Koalition kam schon bisher nur auf 44 von 88 Sitzen im Erfurter Landtag. Es hat einen Hackerangriff auf das Netz der Berliner Landesbehörden gegeben. Betroffen sind die Senatsverwaltung für Bauen und Wohnen und die Senatsverwaltung für Umwelt und Verkehr, teilte die Senatskanzlei mit. Beide wurden schon am Freitag aus Sicherheitsgründen vom Landesnetz isoliert. Ob zu dem Zeitpunkt schon Daten abgeflossen sind, ist noch unklar. Es wurde ein Krisenstab eingerichtet. Und das waren die Nachrichten mit Babette Büchner.
4: Diese Woche gibt's nochmal einen richtig angenehmen Mix für uns. Morgen und Mittwoch noch einige Schauer mit um die 18 Grad. Ab Donnerstag dann wieder mehr Sonne und da wird's auch trockener. Spitzentemperaturen für die Woche sind am Donnerstag und Freitag mit um die 23 Grad drin.
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4: Jetzt besser ankommen mit dem Radio Hochstift Verkehrsservice. Da habe ich heute Abend noch einen Blitzer für euch in Borgentreich an der Natzunger Straße, kurz vor dem Ortsausgang in Richtung Natzungen. Alle Blitzer und noch mehr Infos von unseren Straßen findet ihr auch auf radiohochstift.de oder in der Radio Hochstift App. Gute Fahrt!
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4: Ihr seid angekommen hier in der Spätschicht. Heißt, hier gibt es alle wichtigen Infos hier aus der Ecke. Es gibt den Blick auf die Straßen, es gibt die Hits im besten Mix. Und ich bin natürlich auch bei euch. Marlene bin ich. Freue mich auf den Montagabend mit euch. 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

Das ist der Montagabend. Wir sind in einer neuen Woche angekommen mit viel neuer Musik, die uns da durchpusht. Und ein ganz besonderer Hit kommt von ihm. Troy Sivan ist das, unsere Partymaus. Der hat am Freitag seinen neuen Hit She's the Best rausgehauen. Das ist der erste kleine Teaser auf sein neues Album, was am 9. Oktober rauskommen wird. Wird auch She's the Best, also sie ist die Beste, heißen. Und damit geht für Troy Sivan auch eine neue Ära los. Im Hit She's the Best hört man nämlich direkt eine kleine Veränderung raus. Es ist deutlich entspannter, sehr positiv, künstlerisch. Und genauso sieht auch das Musikvideo zum neuen Hit aus. Viele ikonische Frauen, es geht um Feminität, Glamour und auch Troy Sivan selbst sagt, das neue Album soll eine Hymne für die Frauen werden und alle, die mehr zu ihrer weiblichen Seite stehen wollen. Also auf das neue Album freue ich mich sehr, bis es rauskommt. Hören wir uns einfach weiter durch seine Party-Era jetzt mit Rush, nur hier für euch in der Spiel.

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1: Mit Norbert Janowski, guten Abend. Wegen eines Messerangriffs in der Paderborner Innenstadt muss sich bald ein Mann vor Gericht verantworten. Der 55-Jährige aus Salzkotten soll sein Opfer Ende Mai mit 4 Stichen schwer verletzt haben. Der mutmaßliche Täter sitzt seit seiner Festnahme in Untersuchungshaft. Ein LKW-Unfall auf der A33 bei Paderborn Schloss Neuhaus hat heute Vormittag für längere Staus gesorgt. Der mit Äpfeln beladene Sattelschlepper kam aus ungeklärter Ursache von der Autobahn ab und landete in einer Böschung. Der Fahrer blieb unverletzt. In Hövelhof und Espeln ist vermutlich ein Feuerteufel unterwegs gewesen. Die Polizei bittet um Zeugenhinweise. Zunächst brannte am Freitagnachmittag gegen 16 Uhr eine größere Wiese, knapp eine Stunde später ein Waldstück. Die Ermittler gehen von absichtlicher Brandstiftung aus. Beim SC Paderborn steigt die Vorfreude auf den Pflichtspielstart. Rund 3 Monate nach der erfolgreichen Relegation steht am Sonntag die erste DFB-Pokal-Hauptrunde beim Viertligisten Phoenix Lübeck an. 6 Tage später beginnt für den SCP die Bundesliga-Saison mit dem Gastspiel in Mainz. Das Radio Hochstift Wetter. Heute Nacht gibt's um 13 Grad in unseren Kreisen. Morgen soll etwas von dem Regen fallen, den die Natur in unseren Kreisen so dringend braucht. Nachmittags sollen bis zu 10 Liter pro Quadratmeter herunterkommen. Der Himmel überm Hochstift ist morgen fast den ganzen Tag bedeckt und es weht zeitweise ein böiger Wind. Dazu bis zu 18 Grad.
2: Jetzt besser ankommen mit dem Radio Hochstift Verkehrsservice. Da habe ich heute Abend noch einen Blitzer für euch in Borgentreich an der Natzunger Straße, kurz vor dem Ortsausgang in Richtung Natzungen. Alle Blitzer und noch mehr Infos von unseren Straßen findet ihr auch auf radiohochstift.de oder in der Radio Hochstift App. Gute Fahrt!
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2: Ihr habt's geschafft. Ihr seid im Montagabend. Zusammen schließen wir hier so langsam den Tag ab. Ich bin Marlene, bin bis 21 Uhr heute bei euch in der Spätschicht. Heißt, während ihr abschaltet, bin ich noch am Ackern. Wir machen uns hier eine besonders schöne Zeit am ersten Feierabend der Woche. Ich freue mich, dass ihr da seid.

Es geht durch den Montagabend und durch diesen ersten Feierabend der Woche. Vielleicht seid ihr gerade noch im Auto auf dem Weg nach Hause oder ihr seid auch schon da. Es geht gleich aufs Sofa. Euch dampft eine leckere Pasta, Suppe, was auch immer ins Gesicht. Ihr habt die Fernbedienung schon in der Hand und dann geht's los. Das ewige Hin- und Hergeklicke zwischen diversen Streamingdiensten. Dann findet man was, dann braucht man dafür noch ein Abo und am Ende guckt man dann die gleiche Serie wie immer nochmal von vorne. Kennen wir alle. Aber wir helfen euch natürlich bei dieser kniffligen Lage und haben für euch schon mal diese nervige Vorarbeit geleistet und uns einmal durch die Streamingdienste gewühlt und das Beste vom Besten für euch rausgesucht. Das findet ihr bei uns im Streaming-Tipp auf der Homepage. Das Ganze läuft so, ihr geht bei uns auf die Homepage, auf Service und dann auf Streaming-Tipp. Da wählt ihr dann aus, wollt ihr heute Abend einen Film gucken oder eine neue Serie anfangen und dann könnt ihr da den Streamingdienst auswählen, den ihr abonniert habt und zack, kriegt ihr die Top-Auswahl und könnt euch direkt auf dem Sofa breit machen und genießen. Also checkt den Streamingdienst ab, findet ihr online bei uns auf der Homepage.

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1: Ich bin Bobbit Büchner. Sie sind in mehreren Schichten im Einsatz. Auch heute Nacht kämpfen die Einsatzkräfte im belgischen Naturschutzgebiet Hohes Venn weiter gegen die Flammen. Das Feuer rückt im Moment zwar nicht weiter Richtung Monschau in der Eifel vor, eine Entwarnung gibt es aber noch nicht. Morgen soll es wieder windiger werden. Die etwa 30 evakuierten Einwohner aus Monschau können deshalb auch noch nicht zurück in ihre Häuser. In Deutschland ist der Anteil junger Menschen ohne Job oder Ausbildungsplatz leicht gestiegen. Im vergangenen Jahr waren es 10% der 20- bis 24-Jährigen, berichtet das Statistische Bundesamt. Im Jahr davor waren es 9,5%.
2: Auffällig in der Statistik ist, dass anders als in vielen anderen EU-Ländern hierzulande mehr junge Menschen in Großstädten ohne Job oder Ausbildungsplatz sind als auf dem Land, wo es in der Regel ja weniger Angebote gibt. Unabhängig von der Region wollen sich viele nach dem Schulabschluss oder Studium erstmal orientieren und zum Beispiel reisen oder sie warten auf den richtigen Studien- oder Ausbildungsplatz. Außerdem sind in Deutschland etwas mehr junge Frauen als Männer zwischen 20 und 24 ohne Beschäftigung. Diana Kramer, Nachrichtenredaktion.
1: Die Aggressivität im Straßenverkehr hat in den vergangenen Jahren weiter zugenommen. In einer Langzeitstudie des Gesamtverbands der deutschen Versicherungswirtschaft räumen immer mehr Autofahrer eigenes Fehlverhalten ein.
3: Drängeln, Ausbremsen, Schimpfen. Ein knappes Drittel der Autofahrer schert nach dem Überholen schon mal so dicht ein, dass der andere bremsen muss. Auch bei Radfahrern deutet die Umfrage auf ein zunehmend aggressives Verhalten hin. Über 40% von ihnen erzwingen demnach hin und wieder die Vorfahrt. Das Leben werde immer hektischer, das erzeuge Druck. So die Studienmacher. Auch die Nutzung des Smartphones am Steuer nimmt immer mehr zu. Jeder Vierte schreibt während der Fahrt zumindest ab und an Nachrichten. Aus Berlin, Tine Klimach.
1: Die am Boden messbare UV-Strahlung der Sonne nimmt laut einer neuen Untersuchung in ganz Europa zu. Hauptgrund dafür ist, dass es weniger Wolken gibt, teilte das Bundesamt für Strahlenschutz mit. Besonders betroffen sind demnach Mittel- und Westeuropa, darunter auch Deutschland. An 26 von 40 Messstationen gab es eine jährliche Zunahme der UV-Strahlung von 10-20%. Und das waren die Nachrichten mit Babette Büchner.
4: Das Wetter.
5: Bewölkt und verregnet geht's weiter. Diese Nacht bleibt's auch mal länger trocken. Dazu sinken die Werte auf 16 bis 11 Grad. Schon am frühen Morgen ziehen dann wieder erste Schauer durch und den Tag über gibt's auch immer wieder Regen. Es bleibt entsprechend sehr grau und auch die Temperaturen halten sich bedeckt. Maximal 20 bis 23 Grad morgen.
0: NRW Verkehr.
5: Es staut sich jetzt noch auf der A4 Köln Richtung Olpe zwischen Bergisch Gladbach-Frankenforst und Bensberg. 1 Kilometer, 12 Minuten plus. Auf der A43 Recklinghausen Richtung Wuppertal zwischen Kreuz Recklinghausen und Hochlamark. 1 Kilometer Stau, 5 Minuten plus. Und auf der A445 Hamm Richtung Arnsberg zwischen Wickede und Neheim. Dichter Verkehr und 10 Minuten extra. Kommt gut durch.
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5: Und hier kommt der beste Mix für euren Montag-Feierabend mit Alex Warren, Nico Santos, Whitney Houston und gleich noch neue Musik von Ray Garvey und Imran. Wer ich bin, das kann er sagen.
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5: Fein.

0: Einen schönen Montagabend allerseits. An was denkt ihr, wenn ihr das Wort Fluss hört? Gerade vielleicht an fast ausgetrocknete kleine Rinnen? Wegen der Trockenheit. Aber ein Fluss schafft es auch immer wieder, selbst wenn er wenig Wasser trägt, lange Wege hinter sich zu bringen. Große Hindernisse. Mal langsam, mal schnell und am Ende immer ins große Meer zu fließen. Ray Garvey hat dieses Bild aufgegriffen und daraus einen Song gemacht. Heißt auch Rivers, also Flüsse. Und den Song hat er zusammen mit ihm rangemacht, der schon viele Jahre mit Ray als Produzent arbeitet, bei vielen seiner Hits mit dabei war. Jetzt zum allerersten Mal auch mit seiner Stimme. Und Imran hat uns auch ein bisschen was erzählt über den Song.
1: In Rivers geht es darum, für jemanden da zu sein, vollkommen egal, was passiert. Im Refrain geht es ja auch genau darum, egal wie schwer es ist, ich werde dich tragen. Selbst wenn die Flüsse nicht mehr fließen, werde ich für dich da sein.
0: Und das ist sehr persönlich. In dem Song geht es nämlich um die beiden großen Lieben von Imran und Ray, hat uns Ray verraten.
2: Es ist ein wunderschönes Lied über den Weg zur Liebe. So ist The River, das Fluss, es verkörpert halt den Weg, den wir beide in unser Leben halt irgendwie so gegangen sind, um unsere Liebe zu finden. So wie Imran das erwähnt, mit Valerie und genauso wie ich mit Josephine. Irgendwie so diese erste Mal, diese erste Begegnung, dieses erste Gefühl von verliebt zu sein. Man glaubt, dass man das schon tausendmal geschrieben hat, aber dann schreibt man das einmal und denkt so halt, das ist genau das, was ich sagen sollte oder wollte. Und das ist crazy nach so vielen Jahren vom Songwriting.
0: Also eine wunderschöne Liebeserklärung an zwei Menschen und an Freundschaft, Vertrauen und Zusammenhalt.
3: Hey everybody, Ray Garvey hier und das ist jetzt meine neue Single. Das ist Rivers und das ist zusammen mit meinem guten Freund Imran. Genieß es. God bless. Bye bye.
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Schönen Abend euch und wir haben gleich ein sehr lustiges Fundstück vom Flohmarkt, nämlich unseren Haus- und Hof-Comedian Hannes Höfer. Der ist nämlich tatsächlich auf dem Flohmarkt groß geworden, mehr oder weniger. Also behauptet er. Wir hören da gleich mal genauer rein.

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0: Der Montagabend mit Markus Steinacker. Wart ihr am Wochenende zufälligerweise auf dem Flohmarkt? Ich persönlich war Ewigkeit nicht mehr da, aber habe was Interessantes gelernt, nämlich über Comedian Hannes Höfer. Der hat quasi einen Großteil seiner Kindheit auf dem Flohmarkt verbracht. Hört auf jetzt hier.
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2: Wer geht heute bitte noch auf den Flohmarkt? Du kannst doch mittlerweile überall deine gebrauchten und getragenen Klamotten loswerden. Kleinanzeigen, Vinted, Onlyfans. Ja. Wieso also auf den Sonntag warten, um da auf irgendeinem Parkplatz um 5 Uhr morgens deine Brocken aufzubauen? Während du auspackst, kommt dann schon der Trödeltrupp für Arme und leuchtet dir mit der Taschenlampe in den Kofferraum wie so Höhlenforscher. Meine Mama hat das alles durch. Die ist mit meiner Tante mindestens einmal früher losgezogen. Tapeziertisch ins Auto und dann wird alles vertickt, was sie in die Hände gekriegt haben. Kleidung, Spielzeug. Und ich bin immer noch der festen Überzeugung, unser zweiter Hund, der ist nicht einfach abgehauen. Vielleicht ist er über die Flohmarkttheke gegangen. Wer weiß. Auf jeden Fall gab es dafür immer so einen Eimer Haargel. Kennt ihr den noch? Hier diese riesigen Pötte grüner Schleim für einen strammen Zehner. Im Angebot gab es sogar 2 für 20. Unschlagbar. Und immer dran denken, auf dem Flohmarkt gilt, wer nicht falscht, der hat's verdient, beschissen zu werden.
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1: Ich bin David Riemer. Die wechselhafte Wetterlage trägt zu einer weiteren Entspannung im Waldbrandgebiet an der belgisch-deutschen Grenze bei. Der Brand in einem belgischen Naturschutzgebiet war gestern bis auf 300 Meter an die deutsche Grenze herangerückt, was zu einer Evakuierung von rund 30 Bewohnern im Dorf Kaltenherberg geführt hatte.
2: Das Feuer aus Belgien ist bisher nicht weiter Richtung Monschau in der Eifel vorgerückt. Regen und ausbleibender Wind wirken sich derzeit positiv aus, wie es von der Monschauer Einsatzleitung hieß. Man habe die Situation etwas entschärfen können. Die Menschen aus dem grenznahen Ortsteil Kaltenherberg, die evakuiert worden waren, können aktuell noch nicht in ihre Häuser zurück. Die Evakuierung wird noch aufrechterhalten. Mit rund 3000 Hektar Fläche handelt es sich um einen der größten Waldbrände in der Geschichte Belgiens. Tine Klimach, Nachrichtenredaktion.
1: Der Oman soll zusammen mit dem Iran an einem Mechanismus für die Straße von Hormuz arbeiten. Bislang gibt es aber keine Einigung. US-Präsident Trump hatte jetzt mit drastischen Worten den Druck erhöht. Er sagte dem Sender Fox News, man werde den Oman in Grund und Boden bombardieren, wenn das Land den USA in die Quere komme. Der Oman ist bislang keine aktive Kriegspartei. Die im Boden messbare UV-Strahlung der Sonne nimmt laut einer neuen Untersuchung in ganz Europa zu. Hauptgrund dafür ist, dass es weniger Wolken gibt. Das teilte das Bundesamt für Strahlenschutz in Salzgitter mit.
3: Örtliche Messungen haben schon darauf hingedeutet. Jetzt bestätigen europaweite Daten einen besorgniserregenden Trend. An 26 von 40 Messstationen nahm die UV-Strahlung jährlich um 10-20% zu. Vor allem in Mittel- und Westeuropa, auch in Deutschland. Damit steigt das Gesundheitsrisiko, denn die ultraviolette Strahlung gilt als Hauptursache für Hautkrebs. Sie kann außerdem die Augen schädigen. Unter anderem wegen des Klimawandels gibt es weniger schützende Wolken. Die Experten vom Strahlenschutzamt fordern mehr Schattenplätze. Das helfe außerdem auch gegen Hitze, hieß es. Ursula Winkler, Nachrichtenredaktion.
1: Die Thüringer Brombeer-Koalition aus CDU, SPD und BSW bröckelt. 2 von 15 BSW-Abgeordneten erklärten, dass sie CDU-Ministerpräsident Vogt nicht mehr mittragen. Dieser stehe somit aktuell nur noch einer Minderheitsregierung vor. 13 BSW-Abgeordnete hatten zuvor dafür gestimmt, in der Regierungskoalition zu bleiben.
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4: Mit Markus Steinacker. Das ist somit das Erste, was du als Journalistin und Journalist in der Ausbildung lernst, auch hier beim Radio. Frag dich immer, wer sagt mir was und vor allem warum? Was will er oder sie erreichen mit seiner oder ihrer Aussage? Und früher waren wir gefühlt weniger Falschmeldungen ausgesetzt, aber heute gibt es richtige Schmutzkampagnen, Fake News Kampagnen, um Macht auszuüben, eigene Interessen durchzusetzen und Systeme zu destabilisieren. So passiert jetzt einem Lokalpolitiker aus Sachsen-Anhalt. Hört ihr gleich ausführlich hier.

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0: Sober und Home Wrecker bei uns im besten Mix. Gleich für euch hier die Pointer Sisters. I'm so excited. Er soll Sexpartys veranstaltet und seine Oma umgebracht haben. Alle diese Vorwürfe kursieren über Erik Stehr auf verschiedenen Social-Media-Plattformen, aber nichts davon stimmt. Erik Stehr ist Lokalpolitiker der Partei Die Linke und Kandidat bei den Landtagswahlen in Sachsen-Anhalt und er ist Opfer einer Fake-News-Kampagne im Netz geworden. Kollege Thorsten Ortmann hat mit ihm gesprochen.
1: Der Clip zeigt Privataufnahmen von Erik Stehr, versehen mit abstrusen Vorwürfen. Er habe Schulden, darum seine Oma vergiftet, um an ihr Erbe zu kommen. Er sei ein Psychopath und pornoabhängig. Erik Stehr ist schockiert, als er das Video zum ersten Mal sieht.
2: Am Anfang bin ich natürlich ein bisschen irritiert gewesen und geschockt.

0: Weil die Vorwürfe natürlich sehr, sehr krass sind und man dann auch nicht weiß, wie beeinflusst das diesen Wahlkampf.
1: Doch es tauchen immer mehr solcher Videos über Erik Stehe auf, verbreitet, um ihm persönlich zu schaden.
0: Einerseits, weil ich als queerer oder schwuler Politiker schon Werte vertrete, die vermeintlich Russland nicht ins Bild passen. Gleichzeitig habe ich einen aussichtsreichen Listenplatz.
1: Der Student und Nachwuchspolitiker ist nicht das einzige Opfer. Auch in Berlin, Mecklenburg-Vorpommern und Niedersachsen sind Lokalpolitiker betroffen. Rund 150 Videos kursieren im Netz. Mit der Desinformationskampagne namens Mitroschka will Russland Einfluss auf die bevorstehenden Landtagswahlen nehmen, sagt Caroline Schwarz, Expertin für Desinformation.
2: Man erhofft sich, Politiker zu schwächen, die sich solidarisch für die Ukraine einsetzen. Das sind aber eben auch Landespolitiker, die gerade betroffen sind, weil wir eben diese drei bevorstehenden Landtagswahlen haben.
1: Und durch KI werden solche Fake-Kampagnen immer erfolgreicher.
2: KI ermöglicht eben das Erzeugen von Inhalten, die es vorher gar nicht gab. Man kann viel mehr Inhalte verbreiten, man kann viel mehr Fake-Accounts ansetzen darauf und die das weiterverbreiten lassen.
1: Erik Stehe sieht die Kampagne gegen ihn mittlerweile gelassen. Negative Reaktionen habe es bislang nicht gegeben. Aber das Ausmaß der Fake News in sozialen Netzwerken findet er inzwischen sehr gefährlich.
0: Man sieht schon immer wieder, wie Algorithmen gerade auf TikTok oder Facebook sehr viele rechte Narrative und Beiträge in den eigenen Feed spülen. Das halte ich schon für gefährlich. Ja, es geht um eine aktive Wahlbeeinflussung.

Ich frage mich, wer aufgeregter war. Kollegin Katrin Teske, weil sie bei Bebe Rexha auf der Bühne stand, oder Bebe Rexha selbst, weil sie vor tausenden jubelnden Fans auf der Bühne stand beim San Remo Festival in Weeze. Ich sag mal so, gleich wissen wir mehr. Markus Steinacker hier, schöne Nacht euch.

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0: Love Sober von Kamrat. Auch auf jeden Fall cool. Und diesen Song feiern gerade eigentlich alle. Natürlich, New Religion von Bebe Rexha. Mit dem Song geht sie gerade überall steil. Und das, obwohl sie schon seit Ewigkeiten im Musikbusiness ist. Erst als Songwriterin für andere, dann als Feature für David Guetta und Co. Und jetzt etabliert sie sich endlich als der Star, der sie auch ist. Am Wochenende stand sie beim Sanremo Festival in Weeze vor einem riesigen Publikum. Kollegin Katrin Teske aus der Musikredaktion hat sie vorm Auftritt getroffen.
1: Das war mit Abstand das verrückteste Interview, das ich je geführt habe. Am Anfang hieß es Interview um 19 Uhr. Dann, Bibi, geht's nicht gut, vielleicht könnt ihr doch nicht mit ihr sprechen. Bis hin zu, okay, es klappt, aber nur wenige Augenblicke vor ihrem Auftritt. Also ging's ab ins Backstage und das Interview sollte dann im Laufen auf dem Weg von Umkleide zum Shuttlebus, der sie dann zur Bühne fährt, laufen. Und Bibi,
2: you can just jump in the car with us if you want.
1: Die meinte, du kannst einfach mit uns ins Auto springen, wenn du willst. Gesagt, getan, wir haben uns dann mit samt Crew so schnell es geht reingequetscht.
2: Come on guys, get in, come sit here, we gotta fit all of us. Come on, come on, come on.
1: Und dann haben wir das Interview einfach im Auto gemacht und Bibi war richtig geflasht, wie gut ihre Single New Religion gerade hier in Deutschland ankommt.
2: You know, I had gotten the tweet saying, oh my gosh, Bibi, you just broke into the top 10. And I was like, yes, Germany has taste.
1: Deutschland hat Geschmack, sagt sie. Und was sie immer noch total bewegt, wie sehr ihre Version von Faithless 90s Mega-Hit Insomnia andere prägt.
2: I was talking to somebody recently, I think she was 21, and she was like, yeah, my friend told me, this song was a very big song in the 90s. Can you tell me about it?
1: Eine 21-Jährige hatte Bibi darauf angesprochen, ob sie ihr mehr über Insomnia erzählen könnte, weil er ja voll der Hit in den 90ern gewesen sei. Und genau solche Momente bedeuten Bibi eine Menge.
2: I'm excited that I get to play them this song, but then they are also, I'm telling them to go back to the original.
1: Sie freut sich, dass sie ihre Version spielen kann, aber auch zeigen kann, wie genial eigentlich das Original ist. Ja, und dann sind wir auch schon an der Bühne angekommen und dann hieß es, ach, weißt du was, du kommst auch einfach jetzt mit. Also durfte ich mit Bibi auf die Bühne und mir ihren Auftritt vom Bühnenrand ansehen. Ein unvergesslicher Moment. Kam also alles anders als geplant an diesem Tag. Und Bibi hat nicht nur gezeigt, was für eine Maschine sie auf der Bühne ist, sondern wie cool sie auch als Person im Backstage ist.
0: Dann hören wir sie doch jetzt, würde ich sagen, oder? Bibi Rexha, New Religion bei uns.
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1: Ich bin David Riemer. Die Bundeswehr hat im Juli so viele Soldatinnen und Soldaten gezählt wie seit 13 Jahren nicht mehr. Zum Stichtag am 31. Juli habe es rund 187.000 Männer und Frauen in der Truppe gegeben. Das teilte das Verteidigungsministerium in Berlin mit. Im Vergleich zum letzten Juli gäbe es 2% mehr Soldaten.
2: Mehr Bewerbungen, mehr Einstellungen. Die Zahl der Männer und Frauen in der Bundeswehr wächst schnell genug, um die politisch vereinbarten Ziele zu erreichen. Es sollen in diesem Jahr bis zu 190.000 Soldaten werden. Derzeit dienen über 12.000 freiwillig Wehrdienstleistende und kurzdienende Zeitsoldaten als Teil des neuen Wehrdienstes. Das sind rund 6% mehr als im Vergleich zum Vorjahr. Und das Anschreiben zum Wehrdienst haben die allermeisten jungen Männer schon beantwortet, aber nur sehr wenige Frauen. Da sind es nur 4%. Aus Berlin, Tine Klimach.
1: Das Bangen und die kräftezehrende Brandbekämpfung seit Tagen und Nächten gehen weiter. Das Feuer im Naturschutzgebiet Hohes Venn in Belgien ist nicht weiter auf die deutsche Grenze vorgerückt, sagte ein Feuerwehrsprecher. Die Lage ist also statisch, hat sich zumindest nicht verschlechtert. Auch die Monschauer Bürgermeisterin Carmen Krämer sprach von einer unveränderten Lage. Außerdem sagte sie:
3: Ich wünsche denjenigen, die jetzt ihre Häuser verlassen mussten, viel Kraft an der Stelle. Wir haben natürlich weiterhin die Lage im Blick und sobald sich dahingehend etwas ändern sollte und die Menschen zurückkehren können, werden sie auch informiert werden.
1: Im belgischen Naturschutzgebiet Hohes Venn brennt es seit Tagen auf einer Fläche von rund 3000 Hektar. Es ist einer der größten Waldbrände in der Geschichte Belgiens. Auf Teile der Berliner Senatsverwaltung ist ein Hackerangriff erfolgt. Betroffen sind die Senatsverwaltungen für Stadtentwicklung sowie für Mobilität, Verkehr, Umwelt und Klimaschutz. Beide wurden aus Sicherheitsgründen vom Landesnetz abgetrennt. Das Landeskriminalamt, die Staatsanwaltschaft Berlin und das BSI sind eingeschaltet. Ob Daten abgeflossen sind, ist noch unklar. Die forensischen Untersuchungen dauern an. Zum Fußball. Stürmer Niklas Füllkrug steht einem Medienbericht zufolge vor einer Rückkehr zu Werder Bremen. Der 33-Jährige soll vom Premier League-Absteiger West Ham United ausgeliehen werden. Der Medizincheck steht am Dienstag an. Füllkrug spielte bereits in der Jugend für Werder und kehrte 2019 noch einmal zurück. Zuletzt war die Karriere des Ex-Nationalspielers in England ins Stocken geraten.
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4: Mit Markus Steinacker und wir segeln weiter in die Nacht, natürlich mit dem besten Musikmix und hier einem wunderbaren 80er-Klassiker für euch. Aha, Take on Me. Macht's euch schön!

Wir stecken mitten in 2026. Und wisst ihr, was wir viel zu wenig gefeiert haben bis jetzt? Das Instrument des Jahres. Das ist nämlich das... Also nicht Schlagzeug, das war nur für die Spannung hier. Das Instrument 2026 ist das Akkordeon. Und das ist super vielseitig. Ich meine, im ersten Moment denkst du vielleicht so an Volksmusik. Ja, aber das Akkordeon kann auch total leidenschaftlich. Tango zum Beispiel. Ja. Oder sogar auch modern. Hier für euch Madcon mit Baggin jetzt in der 3-Minuten-Akkordeon-Version. Spaß, hier kommt das Original. Aber Akkordeon, tolles Instrument.

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0: Eine schöne Nacht euch. 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
1: Ich bin David Riemer. Die wechselhafte Wetterlage trägt zu einer weiteren Entspannung im Waldbrandgebiet an der belgisch-deutschen Grenze bei. Der Brand in einem belgischen Naturschutzgebiet war gestern bis auf 300 Meter an die deutsche Grenze herangerückt, was zu einer Evakuierung von rund 30 Bewohnern im Dorf Kaltenherberg geführt hatte.
2: Das Feuer aus Belgien ist bisher nicht weiter Richtung Monschau in der Eifel vorgerückt. Regen und ausbleibender Wind wirken sich derzeit positiv aus, wie es von der Monschauer Einsatzleitung hieß. Man habe die Situation etwas entschärfen können. Die Menschen aus dem grenznahen Ortsteil Kaltenherberg, die evakuiert worden waren, können aktuell noch nicht in ihre Häuser zurück. Die Evakuierung wird noch aufrechterhalten. Mit rund 3000 Hektar Fläche handelt es sich um einen der größten Waldbrände in der Geschichte Belgiens. Tine Klimach, Nachrichtenredaktion.
1: Der Oman soll zusammen mit dem Iran an einem Mechanismus für die Straße von Hormuz arbeiten. Bislang gibt es aber keine Einigung. US-Präsident Trump hatte jetzt mit drastischen Worten den Druck erhöht. Er sagte dem Sender Fox News, man werde den Oman in Grund und Boden bombardieren, wenn das Land den USA in die Quere komme. Der Oman ist bislang keine aktive Kriegspartei. Die im Boden messbare UV-Strahlung der Sonne nimmt laut einer neuen Untersuchung in ganz Europa zu. Hauptgrund dafür ist, dass es weniger Wolken gibt. Das teilte das Bundesamt für Strahlenschutz in Salzgitter mit.
3: Örtliche Messungen haben schon darauf hingedeutet. Jetzt bestätigen europaweite Daten einen besorgniserregenden Trend. An 26 von 40 Messstationen nahm die UV-Strahlung jährlich um 10-20% zu. Vor allem in Mittel- und Westeuropa, auch in Deutschland. Damit steigt das Gesundheitsrisiko, denn die Ultraviolette Strahlung gilt als Hauptursache für Hautkrebs. Sie kann außerdem die Augen schädigen. Unter anderem wegen des Klimawandels gibt es weniger schützende Wolken. Die Experten vom Strahlenschutzamt fordern mehr Schattenplätze. Das helfe außerdem auch gegen Hitze, hieß es. Ursula Winkler, Nachrichtenredaktion.
1: Die Thüringer Brombeer-Koalition aus CDU, SPD und BSW bröckelt. 2 von 15 BSW-Abgeordneten erklärten, dass sie CDU-Ministerpräsident Vogt nicht mehr mittragen. Dieser stehe somit aktuell nur noch einer Minderheitsregierung vor. 13 BSW-Abgeordnete hatten zuvor dafür gestimmt, in der Regierungskoalition zu bleiben.
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4: Hätte ich auch nicht gedacht, dass ich mich mal über viele Wolken und Regen im Sommer freue, aber ich tue es. Ich habe es gerade im Wetter gehört, es regnet jetzt in der Nacht immer mal wieder und tagsüber kommt auch einiges an Regen runter. Das haben wir auch dringend gebraucht. Hallo zusammen, das hier ist Musik von Beyoncé, Texas Hold'em. Kommt gut durch die Nacht mit uns.

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0: So schön. Das ist Joshua Caddison mit Jessie. Hallo zusammen an diesem sehr, sehr frühen Dienstag. Mopshündin Ginny Lou ist der hässlichste Hund der Welt geworden. Ja, auch dafür kann man einen Preis bekommen. Die Hundebesitzerin bekommt ein Preisgeld von $5,000. Online gibt's Fotos von dem Hund, also der Hündin. Sie hat eine schief heraushängende Zunge, Glubschaugen und Falten im Gesicht. Ganz ehrlich, so sehe ich um diese Uhrzeit jetzt immer aus. Wo ist denn mein Preis? Hallo?
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0: Und wir starten jetzt ganz, ganz, ganz entspannt in diesen Dienstag. Jetzt mit einem sehr, sehr traurigen Lied und zwar von Herbert Grönemeyer. Das ist Der Weg. Kommt gut durch die Nacht mit uns.
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0: So, falls ihr euch schon immer mal gefragt habt, warum Atze Schröder eigentlich kein Malle-Star geworden ist, das kann ich euch beantworten. Die Antwort ist ganz einfach. Dann könnte er keine Witze über die ganzen schrecken Vögel machen. Allerdings muss man sagen, momentan macht sich Atze ernsthaft Sorgen. Und zwar um unsere Lieblingsinsel.
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3: Ja, nee, ist klar.
4: Ihr habt es vielleicht mitgekriegt, das Wasser auf Mallorca ist so warm wie noch nie. 33 Grad, höchste gemessene Temperatur vor Mallorca. Ja, Klimawandel. Ja, richtig ist das alles nicht, da du nicht mehr zum Abkühlen ins Meer gehst, sondern zum Aufwärmen. Und für die Fische ist das auch ganz schlecht. Wenn die Dorade schon gegrillt aus dem Wasser kommt, dann ist doch das ganze Ökosystem im Wanken. Überhaupt, Dorade ist bald runter von der Karte, die gibt's bald gar nicht mehr. Wenn das so weitergeht, dann gibt's auf Mallorca nur noch Quallen und Algen. Ja, und Icke Hüftgold. Das hat Jürgen Drews alles nie gewollt. Ja, deshalb ist für nächstes Jahr Coolcation angesagt. Coolcation, also Urlaub im kühlen Norden. Ja, sicher! Mickey Krause, der ist clever, der wohnt schon seit Jahren auf Norderney. Und wenn die vom Bierkönig schlau sind, dann kaufen die jetzt schon mal ein Grundstück auf Helgoland. Ja, im Wattenmeer kriegt auch das Eimersaufen neues Level. Ja, von wegen Sangria. Schön mit Helgoländer Eiergrog, mit dem guten Hansen rum und Sahnehäubchen. Oh, da zeigt sich, was deine Leber wirklich noch so drauf hat. Und deine Magenwand. Ich sag nur, Sodbrennen ist auch ein Gefühl.
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1: Ich bin David Riemer. Heute soll das Urteil gegen drei mutmaßliche Agenten fallen. Die Angeklagten stammen aus der Ukraine und sollen in russischem Auftrag Anschläge vorbereitet haben.
2: Laut Anklage bekamen die drei den Auftrag von einem russischen Geheimdienst. Sie sollten Pakete in die Ukraine schicken, Brandsätze, die in Lastern oder Lagerhallen explodieren, einen großen Schaden anrichten und eine noch größere Verunsicherung in der Ukraine auslösen sollten. Zur Vorbereitung sollen die Angeklagten harmlose Pakete mit einem GPS-Tracker in die Ukraine verschickt haben. So wollten sie die Wege der Pakete nachvollziehen. Bevor sie Schaden anrichten konnten, wurden die drei im Mai 2025 in Köln, Konstanz und in der Schweiz festgenommen. Uli Reitinger, Nachrichtenredaktion.
1: Am Kampf gegen die verheerenden Brände im belgischen Naturschutzgebiet Hohes Venn beteiligen sich auch in dieser Nacht zahlreiche Einsatzkräfte aus Deutschland. Insgesamt sind 240 Einsatzkräfte von Feuerwehren, Technischem Hilfswerk, Rettungsdiensten und Polizei im Einsatz. Die Brandlinie ist derzeit rund 2,3 Kilometer von der deutschen Grenze entfernt. Für die Nacht wird eine Windrichtungsänderung erwartet. Die evakuierten Bewohner von Monschau-Kaltherberg können weiterhin nicht in ihre Häuser zurück. In Deutschland steigt der Anteil junger Menschen, die ohne Job, Bildungs- oder Ausbildungsplatz dastehen. Im vergangenen Jahr traf das auf 10% der Menschen im Alter zwischen 20 und 24 Jahren zu. Das teilte das Statistische Bundesamt mit. Im Jahr davor waren es noch 9,5%.
3: Viele der jungen Menschen sind arbeitssuchend oder stehen kurz vor Studium oder Ausbildung, laut Bildungsbericht. Aber fast zwei Drittel stehen dem Arbeitsmarkt nicht zur Verfügung, wegen Betreuungspflichten und gesundheitlicher Probleme. Dadurch gingen wichtige Fachkräfte verloren, so die gewerkschaftliche Hans-Böckler-Stiftung. Abhilfe könne eine echte Ausbildungsgarantie bringen. Bei den Arbeitsagenturen müsste die Förderung im Mittelpunkt stehen, statt Sanktionen und Druck, sagt der Sozialverband Deutschland, um beim Einstieg in die Arbeit zu unterstützen. Tine Klimach, Nachrichtenredaktion.
1: Zum Fußball. Stürmer Niklas Füllkrug steht laut Medienbericht vor einer Rückkehr zum Bundesligisten Werder Bremen. Der Medizincheck steht heute an, berichtet Sky. Demnach soll der 33-Jährige vom Premier League-Absteiger West Ham United ausgeliehen werden. Dort lief es für den Ex-Nationalspieler zuletzt nicht mehr so, wie erhofft.
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4: Schönen guten Abend oder guten Morgen an diesem noch sehr, sehr frühen Dienstag. Wir begleiten euch durch die Nacht. Ich habe jetzt Musik für euch von, ich guck mal kurz, Michael Patrick Kelly und Rakim. Das ist Wonders. Schöne Nacht mit uns.

0: Hallo zusammen. KI im Netz, Fake-Videos, das alles kennen wir ja schon, aber es nimmt immer krassere Dimensionen an und betrifft jetzt auch viele Lokalpolitiker. Er soll zum Beispiel Sexpartys veranstaltet und seine Oma umgebracht haben. All diese Vorwürfe kursieren zum Beispiel über Erik Stehr auf verschiedenen Social-Media-Webseiten. Das Problem? Nichts davon stimmt. Erik Stehr ist Lokalpolitiker der Partei Die Linke und Kandidat bei den Landtagswahlen in Sachsen-Anhalt und er ist Opfer einer Fake-News-Kampagne im Netz geworden. Thorsten Ortmann hat mit ihm gesprochen.
1: Der Clip zeigt Privataufnahmen von Erik Stehr, versehen mit abstrusen Vorwürfen. Er habe Schulden, darum seine Oma vergiftet, um an ihr Erbe zu kommen. Er sei ein Psychopath und pornoabhängig. Erik Stehr ist schockiert, als er das Video zum ersten Mal sieht.
2: Am Anfang bin ich natürlich ein bisschen irritiert gewesen und geschockt, weil die Vorwürfe natürlich sehr, sehr krass sind und man dann auch nicht weiß, wie beeinflusst das diesen Wahlkampf.
1: Doch es tauchen immer mehr solcher Videos über Erik Stehr auf, verbreitet, um ihm persönlich zu schaden.
2: Einerseits, weil ich als queerer oder schwuler Politiker schon Werte vertrete, die vermeintlich Russland nicht ins Bild passen. Gleichzeitig habe ich einen aussichtsreichen Listenplatz.
1: Der Student und Nachwuchspolitiker ist nicht das einzige Opfer. Auch in Berlin, Mecklenburg-Vorpommern und Niedersachsen sind Lokalpolitiker betroffen. Rund 150 Videos kursieren im Netz. Mit der Desinformationskampagne namens Mitroschka will Russland Einfluss auf die bevorstehenden Landtagswahlen nehmen, sagt Caroline Schwarz, Expertin für Desinformation.
3: Man erhofft sich, Politiker zu schwächen, die sich solidarisch für die Ukraine einsetzen. Das sind aber eben auch Landespolitiker, die gerade betroffen sind, weil wir eben diese drei bevorstehenden Landtagswahlen haben.
1: Und durch KI werden solche Fake-Kampagnen immer erfolgreicher.
3: KI ermöglicht eben das Erzeugen von Inhalten, die es vorher gar nicht gab. Man kann viel mehr Inhalte verbreiten, man kann viel mehr Fake-Accounts ansetzen darauf und die das weiterverbreiten lassen.
1: Erik Stehr sieht die Kampagne gegen ihn mittlerweile gelassen. Negative Reaktionen habe es bislang nicht gegeben. Aber das Ausmaß der Fake News in sozialen Netzwerken findet er inzwischen sehr gefährlich.
2: Man sieht schon immer wieder, wie Algorithmen gerade auf TikTok oder Facebook sehr viele rechte Narrative und Beiträge in den eigenen Feed spülen. Das halte ich schon für gefährlich. Ja, es geht um eine aktive Wahlbeeinflussung.
0: Ja, immer mehr Lokalpolitiker werden Opfer von Fake-News-Kampagnen im Netz. Thorsten Ortmann war das mit den Infos. Danke dir.
4: Hi.

Guck dir den Dieter an. Der hat sogar ein Auto. Legendärer Satz. Wir kennen ihn alle. Stammt aus diesem Song hier. Das sind die Ärzte mit Junge. Großartige Nummer. Ich wünsche euch eine schöne Nacht mit uns.

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0: Moin zusammen. Wann wart ihr denn eigentlich so das letzte Mal auf dem Flohmarkt? Das ist ja schon was ganz Besonderes, ne? Comedian Hannes Höfer jedenfalls, der liebt es dort, hat da zumindest einen Großteil seiner Kindheit verbracht.
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2: Wer geht heute bitte noch auf den Flohmarkt? Du kannst doch mittlerweile überall deine gebrauchten und getragenen Klamotten loswerden. Kleinanzeigen, Vinted, Onlyfans. Ja. Wieso also auf den Sonntag warten, um da auf irgendeinem Parkplatz um 5 Uhr morgens deine Brocken aufzubauen? Während du auspackst, kommt dann schon der Trödeltrupp für Arme und leuchtet dir mit der Taschenlampe in den Kofferraum wie so Höhlenforscher. Meine Mama hat das alles durch. Die ist mit meiner Tante mindestens einmal früher losgezogen. Tapeziertisch ins Auto und dann wird alles vertickt, was sie in die Hände gekriegt haben. Kleidung, Spielzeug. Und ich bin immer noch der festen Überzeugung, unser zweiter Hund, der ist nicht einfach abgehauen. Vielleicht ist er über die Flohmarkttheke gegangen. Wer weiß. Auf jeden Fall gab es dafür immer so einen Eimer Haargel. Kennt ihr den noch? Hier diese riesigen Pötte grüner Schleim für einen strammen Zehner. Im Angebot gab es sogar 2 für 20. Unschlagbar. Und immer dran denken, auf dem Flohmarkt gilt, wer nicht falscht, der hat's verdient, beschissen zu werden.
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